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1: Ich bin Thomas Brockt. Wie sieht die angekündigte Reaktion auf den versuchten Sprengstoffanschlag am Flughafen Leipzig-Halle aus? Die Bundesregierung will darauf bald eine Antwort geben. Das bestätigte Kanzler Merz am Abend nochmal in der ARD. Demnach laufen dazu aktuelle Abstimmungen mit den Partnern.
2: Die ist abgestimmt, die wird in diesen Tagen auch final abgestimmt mit der Europäischen Union, mit den NATO-Partnern. Es wird eine Reaktion aus Deutschland sein, aber die Partner in der Europäischen Union und in der NATO werden davon nicht überrascht.
1: Kanzler Merz, eine mit Sprengstoff präparierte Drohne, war Anfang August im Sicherheitsbereich des Flughafens zwischen ukrainischen Frachtmaschinen entdeckt worden. Das US-Militär hat Medienberichten zufolge erstmals seit Ende Juli wieder Ziele im Iran angegriffen. Es nahm dabei 2 Raketenwerfer auf der Insel Larak ins Visier, wie unter anderem die Sender Fox News und CBS berichten. Sie sollten daran gehindert werden, neue Seeminen in der Straße von Hormuz zu legen, hieß es. Die iranischen Revolutionsgarden drohten umgehend mit Vergeltung. Die Schweiz wird von einer Bluttat erschüttert. Bei einem Rave in Aarau fielen vergangene Nacht Schüsse. Eine junge Frau starb und 5 Menschen wurden zum Teil schwer verletzt. Die Fahndung laufe auf Hochtouren, teilte die Polizei mit.
3: Die Ermittler tappen noch im Dunkeln. Sie wissen noch nicht, wer hinter der Tat steckt und was das Motiv sein könnte. Einen Anschlag halten sie für eher wenig wahrscheinlich. Die Veranstaltung war schon vorbei und nur noch wenige Besucher waren auf dem Gelände, als die Schüsse fielen. Eine 22 Jahre alte Frau wurde tödlich getroffen. Sie soll vor Ort verblutet sein. 4 Männer und eine Frau wurden teils schwer verletzt. Die Fahndung gilt auch für den deutschen Raum. Die Fahrt von Aarau an die deutsche Grenze dauert nur etwa 45 Minuten. Aus Wien, Matthias Röder.
1: In der Fußball-Bundesliga hat der FC Schalke 04 ein bitteres Comeback erlebt. Der Aufsteiger verlor zum Saisonstart beim FC Augsburg mit 0:3. Außerdem gewann der SC Freiburg gegen Werder Bremen mit 4:1. Und die deutschen Hockeyherren sind zum 4. Mal Weltmeister. Im Finale in Belgien setzte sich das Team mit 1:0 gegen Spanien durch.
4: Das Wetter.
5: Jetzt in der Nacht, da nimmt die Bewölkung immer mehr zu. Da kann dann auch schon erster Regen mit dabei sein. Zum Start in den Tag gibt's dann auch erstmal wieder eine Regenpause. Also bevor der Montag bei Tageslicht dann wieder wolkig loslegt. Am Nachmittag kommt dann auch wieder einiges an Regen runter. Stellenweise sind da auch mal teils kräftige Gewitter mit dabei. Und dazu nicht mehr als 23 Grad heute.
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6: Zurzeit liegen uns keine Meldungen vor. Wir wünschen allen unterwegs gute Fahrt.
5: Und das mit Andreas Grunwald. Angenehme Nacht. Guck mal, Tag hat noch gar nicht angefangen. Ich habe schon wieder eine Frage an euch. Ne? Was ist lustig und zieht durch 6 Städte in NRW? Richtig, das Comedy Camp. Ihr seid ja richtig auf Zack heute Nachbar. Die Tour, die startet am 4. Oktober in Bergheim. Und da ist dann unter anderem Bastian Bielendorfer mit dabei. Und was der da so vom Stapel lässt, das hören wir uns gleich mal an. 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Klickt da gerne mal drauf.
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0: knistert das da am Ende. Ich muss mal die Plattennadel auswechseln. 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Der ist direkt beim, lass mich nicht lügen, beim ersten Termin am 4. Oktober in Bergheim mit dabei. Da könnt ihr euch jetzt schon tatsächlich die Tickets sichern. 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Und so klingt das, wenn der Bastian Gas gibt.
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3: Ich habe eine neue Partnerin kennengelernt. Ich bin jetzt schon seit einigen Jahren mit einer wirklich fantastischen Frau zusammen. Allerdings musste ich letztens als Gamechanger meines Lebens feststellen, dass es einen Grund gibt, warum diese Frau sich in mich verliebt hat. Die hat nämlich überhaupt keinen Geschmack. Wirklich gar keinen Geschmack. Das überrascht jetzt viele hier nicht, das spüre ich gerade schon.

0: Aber es war für mich, also meine Frau ist überraschenderweise eine sehr gut aussehende Frau. Sie ist wirklich so eine klassische 10. Kennt ihr diese Einteilung? 10? 10 bedeutet also von Gott an einem guten Tag aus einem Stück Marmor geschlagen. Wirklich. Und ich bin eine 4. Also ich bin jetzt keine 1 so, weiß ich nicht, passt bei den Goonies aufs Piratenschiff auf oder so. Ich bin so eine klassische 4. Ich bin so ein besser als nix Mann. So an Karneval, nach 6 Kölsch. Ich alleine auf der Tanzfläche, guckst als Frau rüber und denkst, ja, besser als nix.
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1: Ja, mal mehr, mal weniger Wolken. So geht's jetzt durch die Nacht. Dazu ist auch mal ein bisschen Regen möglich. Temperaturen, die liegen gerade so zwischen 16 und 13 Grad. Der Montag, der macht dann eher ungemütlich weiter. Da geht's stark bewölkt los. Später kommen dann Schauer und Gewitter noch mit dazu. Vielleicht auch mal Starkregen oder Sturmböen. Und das dann alles heute bei 23 Grad.
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2: Zurzeit liegen uns keine Meldungen vor. Wir wünschen allen unterwegs gute Fahrt.
1: Ja, und weiter geht's durch die Nacht. Hallo zusammen, ich spendiere euch da jetzt mal drei Hits am Stück. Und da sind dann auch direkt mal drei verschiedene Jahrzehnte mit vertreten. Geht gleich durch die 90er mit den Spin Doctors und Two Princes. Aktuell wird's mit Loy und David Prentice. Und der 2000er, der kommt jetzt hier von Christina Aguilera.
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0: Ach ja, zum Schluss klingt sie so ein bisschen nach Ich hab's auch nicht leicht. Holly Humberstone, nach wie vor sehr schöne Nummer, To Love Somebody. Und jetzt greifen wir für euch hier nochmal in die frische Theke.
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1: Ich bin Thomas Brockt. Das US-Militär hat Medienberichten zufolge erstmals seit Ende Juli wieder Angriffe im Iran geflogen. Ziel seien zwei iranische Raketenwerfer auf der Insel Larak gewesen, berichten etwa die Sender Fox News und CBS News unter Berufung auf einen US-Beamten.
2: Seit Wochen herrschte Ruhe zwischen den Kriegsparteien USA und Iran, allerdings gab es auch keinerlei Verhandlungsfortschritte. Jetzt startete das US-Militär wieder Angriffe, vor allem um zu verhindern, dass der Iran weitere Seeminen in der Straße von Hormuz verteilt. Präsident Trump behauptet, der Handelsweg sei von allen Minen geräumt und er hat gedroht, alle Schiffe zu zerstören, die in der Meerenge Seeminen legen. Trump beteuert auch, dass der Iran bezwungen und die Straße von Hormuz offen sei, allerdings liegt der Schiffsverkehr dort weiterhin ziemlich breit. Aus den USA, Tina Eck.
1: Wie sieht die angekündigte Reaktion auf den versuchten Sprengstoffanschlag am Flughafen Leipzig-Halle aus? Die Bundesregierung will darauf bald eine Antwort geben, das bestätigte Kanzler Merz nochmal in der ARD. Demnach laufen dazu aktuell Abstimmungen mit den Partnern.
3: Die ist abgestimmt, die wird in diesen Tagen auch final abgestimmt mit der Europäischen Union, mit den NATO-Partnern. Es wird eine Reaktion aus Deutschland sein, aber die Partner in der Europäischen Union und in der NATO werden davon nicht überrascht.
1: Bundeskanzler Merz. Eine mit Sprengstoff präparierte Drohne war Anfang August im Sicherheitsbereich des Flughafens zwischen ukrainischen Frachtmaschinen entdeckt worden. Nach dem Fährunglück vor Zypern mit mindestens 8 Toten sind der Kapitän und 7 Crewmitglieder festgenommen worden. Die Behörden kündigten an, mögliche Versäumnisse umfassend zu untersuchen. Die Rettungsarbeiten dauern an, nach zahlreichen Menschen wird noch gesucht. Die Fähre war kurz nach dem Auslaufen aus Kyrenia in Nordzypern gekentert, nachdem Wasser eingedrungen war. In der Fußball-Bundesliga hat der FC Schalke 04 ein bitteres Comeback erlebt. Der Aufsteiger verlor zum Saisonstart beim FC Augsburg mit 0:3. Außerdem gewann der SC Freiburg gegen Werder Bremen mit 4:1. Und die deutschen Hockeyherren sind zum 4. Mal Weltmeister. Im Finale in Belgien setzte sich das Team mit 1:0 gegen Spanien durch.
4: Das Wetter.
5: Wetter ist sauer, das Montag ist grau, immer wieder nass heute, stürmisch teilweise und es kann auch gewittern. Immerhin, es bleibt halbwegs warm, maximal bis 24 Grad heute.
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7: Zurzeit liegen uns keine Meldungen vor, wir wünschen allen unterwegs gute Fahrt.
5: Sebastian Pulli hier, tiefste Nacht, die Phase, wo das Hirn manchmal ein bisschen depressiv wird. Da hat man seine Tiefs, ist tatsächlich wahr, ist auch wissenschaftlich erwiesen. Und vielleicht brauchen wir da so eine beruhigende große Schwester, die sagt, es kommt alles in Ordnung. Die gibt's jetzt, Leonie, die singt Don't Worry.
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0: Thema jetzt hier im Sendeplan: Enten auf Kreuzfahrtschiffen. Ich habe erst gedacht, die Kollegen hätten das R in Entern vergessen, aber nein, es geht wirklich um Enten.
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0: Und zwar um Quietscheentchen. Eine Geschichte, die sehr nett angefangen hat, aber inzwischen so eskaliert ist, dass es richtig Ärger gibt. Fangen wir aber von vorne an. Kollegin Natascha Wittmark, warum Enten auf Kreuzfahrtschiffen?
2: Ja, das ist eigentlich nur ein lustiger Social-Media-Trend gewesen, aber der ist so ein bisschen ausgeartet. Also Kreuzfahrtpassagiere verstecken diese kleinen gelben Badeenten zum Spaß auf Schiffen. Andere Passagiere können sie dann finden und mitnehmen oder wieder verstecken. Dazu wird dann so eine kleine Notiz hinterlassen und das wird dann auch auf Social Media geteilt. Es geht da einfach darum zu schauen, wie weit und wohin so eine kleine Ente reist. Gestartet ist das wohl, weil mal ein kleines Mädchen in den USA damit angefangen hat. Das haben dann andere einfach weitergemacht.
0: Das ja ist mal wirklich süß, aber wie kann sowas, also wie können Quietscheentchen eskalieren, indem es zu viele werden?
2: Richtig, zu viele und das ist ein Problem. Die Masse an Enten treibt die Crew langsam in den Wahnsinn. Ja, so schreibt es eine Reederei in einem Newsletter an ihre Passagiere. Sie kommen mit dem Entsorgen nicht mehr hinterher. Außerdem werden sie wohl auch an so absurden Orten versteckt, dass sie teilweise ein Sicherheitsrisiko sind. Deshalb dürfen keine Enten mehr aufs Schiff gebracht werden.
0: Okay, keine Enten mehr aufs Schiff. Das ist die Service-Info für eure Nacht. Zieh jetzt mit Never Give Up.

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1: Freuen wir uns eigentlich noch über Regen oder sind die heißen Sommertage schon wieder zu weit weg? Immer wieder nass heute, graue Wolken, stürmisch ist es teilweise und es kann auch gewittern. Aber es bleibt halbwegs warm, 24 Grad maximal.
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2: Zurzeit liegen uns keine Meldungen vor. Wir wünschen allen unterwegs gute Fahrt.
1: Sebastian Pulli hier und wenn man Jason Derulo und richtig viel Ecstasy in einen Mixer wirft und einmal gut durchmischt, dann kommt raus Tayo Cruz. Den gibt's jetzt mit Dynamite. Kommt gut durch die Nacht.
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0: Der offizielle WM-Song und auch inzwischen offiziell erfolgreichster Sommerhit dieses Jahres, Shakira, Burna Boy, Die Die.
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0: Und jetzt was ganz Frisches, eine neue kleine Nachtmusik jetzt. Ein Track, der treibt einmal schön an mit so einem schönen pumpenden Bass, hat aber auch gleichzeitig so eine entspannte Gemütlichkeit. Muss man erstmal zusammenbringen, das beides. Von Moskenna, darf er auch deshalb selber ansagen.
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1: Ich bin Thomas Brockt. Wer ist für den versuchten Anschlag mit einer Sprengstoffdrohne verantwortlich, die Anfang August auf dem Flughafen Leipzig-Halle in der Nähe ukrainischer Frachtmaschinen entdeckt wurde? Schon bald will die Bundesregierung dazu Angaben machen. Die Ermittlungen stünden kurz vor dem Abschluss, sagte Kanzler Merz im ARD-Sommerinterview.
2: Die Bundesregierung stimmt ihre angekündigte Reaktion auf den versuchten Sprengstoffanschlag demnach aktuell mit europäischen Partnern und innerhalb der NATO ab. Es werde eine Reaktion aus Deutschland sein, aber die Partner würden davon nicht überrascht werden. Auf die Frage, ob Deutschland überhaupt angemessen reagieren könnte, sollte sich eine Urheberschaft Russlands herausstellen, antwortete der Kanzler. Warten wir mal ab, was angemessen reagieren heißt. Aus Regierungskreisen ist zu hören, in einem so gravierenden Fall sei es mit der Ausweisung von einem oder zwei Diplomaten nicht getan. Dirk Zeitler, Nachrichtenredaktion.
1: Das US-Militär hat Medienberichten zufolge erstmals seit Ende Juli wieder Ziele im Iran angegriffen. Es nahm dabei zwei Raketenwerfer auf der Insel Larak ins Visier, wie unter anderem die Sender Fox News und CBS berichten. Sie sollten daran gehindert werden, neue Seeminen in der Straße von Hormuz zu legen, hieß es. Die iranischen Revolutionsgarden drohten mit Vergeltung und griffen bereits US-Stützpunkte in Jordanien an. Nach dem Fährunglück vor Nordzypern mit mindestens 8 Toten sind der Kapitän und 7 Crewmitglieder festgenommen worden. Die Rettungsarbeiten dauern an, nach zahlreichen Menschen wird noch gesucht. Die Fähre war kurz nach dem Auslaufen gekentert, nachdem Wasser eingedrungen war.
3: Plötzlich hat sich das Schiff zur Seite geneigt. Menschen sprangen panisch auf und suchten nach Rettungswesten. Einige versuchten, Scheiben einzuschlagen, um aus dem sinkenden Schiff herauszukommen. An Bord herrschte Chaos, berichtet ein Überlebender. Warum Wasser in das Schiff eindringen konnte, ist bislang unklar. Die Hoffnung, weitere Überlebende zu finden, schwindet. Aus Athen, Takis Safos.
1: In der Fußball-Bundesliga hatte FC Schalke 04 ein bitteres Comeback erlebt. Der Aufsteiger verlor zum Saisonstart beim FC Augsburg mit 0:3. Zuvor hatte der SC Freiburg gegen Werder Bremen mit 4:1 gewonnen.
4: Das Wetter.
5: So, neue Woche. Willkommen im Herbst offenbar. Viele Wolken unterwegs heute. Es kann immer wieder Regen geben. Stürmisch ist auch teilweise und Gewitter sind auch drin. Das Ganze bei bis 24 Grad maximal.
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6: Zurzeit liegen uns keine Meldungen vor. Wir wünschen allen unterwegs gute Fahrt.
5: Sebastian Pulli hier. Frage zum Schulstart diese Woche. Kriegen schlaue Kinder eigentlich immer noch aufs Maul heutzutage? Falls ja, hier zum Trost für euch. Mr. Know-it-all heißt Herr Besserwisser. Aber das habt ihr ja schon gewusst.
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0: Das Wetter.
1: Wetter ist sauer, das Montag ist grau, immer wieder nass heute, stürmisch teilweise und es kann auch gewittern. Immerhin, es bleibt halbwegs warm, maximal bis 24 Grad heute.
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2: A1 Dortmund-Köln zwischen Wuppertal-Langerfeld und Wuppertal-Ronsdorf, 1 Kilometer Stau, 10 Minuten Zeitverlust. Und A30 Osnabrück-Rheine zwischen Hörstel und Rheine, 2 Kilometer stockender Verkehr, 34 Minuten Verzögerung. Wir wünschen allen unterwegs gute Fahrt.
1: Sebastian Pulli hier und jetzt. What doesn't kill you makes you stronger. Was dich nicht tötet, macht dich stärker. Weiß ich nicht, vielleicht macht es dich auch einfach nur für immer komplett innerlich und äußerlich kaputt und toddepressiv. Aber das wäre dann halt auch nur ein mittelerfolgreicher Popsong. Kelly Clarkson jetzt, einen schönen Montag.
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0: So, Urlaub ist rum. Was jetzt wirklich super wäre, Urlaub.
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0: Sieht Atze Schröder ähnlich, hat ja gestern Abend noch gearbeitet bei unserem großen Comedy Camp XXL in Münster. Aber er hätte auch schon wieder Lust auf Pause.
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3: Ja, nee, ist klar. Geht's euch eigentlich auch so? Also, ich könnte schon wieder. Ja, das ist jetzt auch der beste Zeitpunkt, es zu tun. Ja, ganz ungeniert. Mein Gott, ist doch nichts dabei. Das machen die anderen doch auch. Jetzt den Sommerurlaub 2027 buchen. Ja, sicher. Wie lange willst du noch warten? Bis alles wieder ausgebucht ist? Ich war gestern im Netto. Knaller Angebot. 2 Wochen türkische Riviera, 3 Sterne plus, all inclusive, Getränke, Fletscher und drin, mit landestypischen Cocktails.

0: Chips und Longdrinks. Ja, jetzt haltet euch fest, für zwei Personen 3,99 inklusive Flug und Transfer. So, und jetzt kommt ihr. Ja, da muss man doch zuschlagen. Zu Hause bleiben wäre teurer. Wirklich. Sein Sparfuchs bucht den nächsten Sommerurlaub jetzt noch, bevor du die Reklamationsmail vom diesjährigen Sommerurlaub abschickst. So bleibst du im Urlaubsfeeling und entgehst der Inflation. Ey, wie geil ist das denn? Das sind, rechne mal nach, pro Person gerade mal 14,28 Euro. Flug schon drin. Dafür kriegst du zu Hause gerade mal ein Schnitzel mit Pommes und Mayo. Ja, oder zwei Flaschen Küstennebel aus dem Trinkgut.
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1: Ich bin Thomas Brock. Das US-Militär hat Medienberichten zufolge erstmals seit Ende Juli wieder Angriffe im Iran geflogen. Ziel seien zwei iranische Raketenwerfer auf der Insel Larak gewesen, berichten etwa die Sender Fox News und CBS News unter Berufung auf einen US-Beamten.
2: Seit Wochen herrschte Ruhe zwischen den Kriegsparteien USA und Iran, allerdings gab es auch keinerlei Verhandlungsfortschritte. Jetzt startete das US-Militär wieder Angriffe, vor allem um zu verhindern, dass der Iran weitere Seeminen in der Straße von Hormuz verteilt. Präsident Trump behauptet, der Handelsweg sei von allen Minen geräumt und er hat gedroht, alle Schiffe zu zerstören, die in der Meerenge Seeminen legen. Trump beteuert auch, dass der Iran bezwungen und die Straße von Hormuz offen sei, allerdings liegt der Schiffsverkehr dort weiterhin ziemlich breit. Aus den USA, Tina Eck.
1: Wie sieht die angekündigte Reaktion auf den versuchten Sprengstoffanschlag am Flughafen Leipzig-Halle aus? Die Bundesregierung will darauf bald eine Antwort geben, das bestätigte Kanzler Merz nochmal in der ARD. Demnach laufen dazu aktuell Abstimmungen mit den Partnern.
3: Die ist abgestimmt, die wird in diesen Tagen auch final abgestimmt mit der Europäischen Union, mit den NATO-Partnern. Es wird eine Reaktion aus Deutschland sein, aber die Partner in der Europäischen Union und in der NATO werden davon nicht überrascht.
1: Bundeskanzler Merz. Eine mit Sprengstoff präparierte Drohne war Anfang August im Sicherheitsbereich des Flughafens zwischen ukrainischen Frachtmaschinen entdeckt worden. Unter den durch Schüsse bei einem Techno-Festival in der Schweiz verletzten Opfern ist auch eine deutsche Frau. Das teilte die Aargauer Kantonspolizei mit. Bei den anderen 4 Verletzten handele es sich um Schweizer Männer. Durch die Schüsse war gestern früh eine 22-jährige Italienerin getötet worden. Der oder die Täter sind weiter auf der Flucht. Es läuft eine Großfahndung. Das Motiv für die Tat ist noch unklar. Die Polizei geht davon aus, dass es sich entweder um einen Terrorakt, einen Amoklauf oder eine Abrechnung im kriminellen Milieu handelt. In der Fußball-Bundesliga hat der FC Schalke 04 ein bitteres Comeback erlebt. Der Aufsteiger verlor zum Saisonstart beim FC Augsburg mit 0:3. Außerdem gewann der SC Freiburg gegen Werder Bremen mit 4:1.
4: Das Wetter.
5: Freuen wir uns eigentlich noch über Regen oder sind die heißen Sommertage schon wieder zu weit weg? Immer wieder nass heute, graue Wolken, stürmisch ist es teilweise und es kann auch gewittern. Aber es bleibt halbwegs warm, 24 Grad maximal.
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7: A30 Osnabrück-Rheine zwischen Hörstel und Rheine, 3 Kilometer Stau, 7 Minuten Zeitverlust. Und A42 Dortmund-Kamp-Lindfort zwischen Oberhausen-Zentrum und Oberhausen-Buschhausen, 1 Kilometer stockender Verkehr. Wir wünschen allen unterwegs gute Fahrt.
5: Sebastian Pulli hier und bevor die Schule wieder anfängt diese Woche und der alte Feind, der 6 Wochen still war, wieder schreit, morgen für morgen, der Handywecker und die Kinder brutalst aus dem Bett jagt, die Sicherheit des eigenen Bettes und Hauses jetzt in Musik gegossen, das ist Home. Einen schönen Montag.

0: Ja, vielleicht fühlen wir uns auch eher klein um die frühe Uhrzeit. Der Montag, erstmal gucken, ob der Kopf noch dran ist. Und dann die wichtigsten Infos.
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0: So, Kollege Niklas Lünebach, einiges los diese Woche. Wir hätten da zum Beispiel was ganz, ganz Fantastisches.
2: 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Also heute und die Woche über immer fleißig zuhören, damit ihr auch das Codewort mitbekommt.
0: Dann natürlich, natürlich nach 6 Wochen Schonzeit diese Woche ja wieder Schule.
2: Genau, und wir begleiten euch da heute und die nächsten Tage. Was soll in die Brotdose? Wie war Schule früher versus heute? Und einfach alles rund um die Schule und wie ihr eure Kids dann darauf vorbereitet, ja, dass es eben am Mittwoch schon wieder losgeht, ne?
0: So, und hinten raus noch ein Thema, das wird wahrscheinlich mehr so mittelschön, ne?
2: Ja, heute stellt die Landwirtschaftskammer NRW die vorläufigen Ernteergebnisse dieses Jahr mit. Und da haben die Bauern bei uns schon signalisiert, ja, das fällt wohl nicht ganz so gut aus, ne? Klar, es war sehr heiß und trocken, es gab kaum Regen. Wie das genau auf die Ernte auswirkt und was das für uns bedeutet, da haben wir dann den Tag über auch im Blick drauf.
0: So, haben wir soweit erstmal alles Wichtige auf dem Schirm. Jetzt gerne geistig wieder zurück ins Wochenende mit The Weeknd, Dancing in the Flames. Einen schönen Montag.

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0: das Wetter.
1: Einen schönen Montagmorgen. Wir starten mit einem Wechsel aus Sonne und Wolken in den Tag. Im Laufe des Montags kann es dann immer wieder Schauer geben. Dazu bekommen wir heute maximal 22 Grad. Morgen kann es erst noch nass sein, später bleibt es dann trocken mit einem Mix aus Sonne und Wolken. An den Temperaturen ändert sich nichts. Am Mittwoch wechseln sich Sonne und Wolken ab und bei ebenfalls 22 Grad bleibt es trocken.
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1: Die Straßen rund um Herne im Ruhrgebiet sind frei, allen unterwegs gute und sichere Fahrt.
2: Sebastian Pulli hier, diese Woche endlich wieder Schule. Es gibt Kinder, die das sagen, das sind die, die da Freunde haben, deshalb jetzt Friends. Und danach für den Vater, der traurig im Türrahmen winkt und sich fragt, warum sein Kind sich nie so freut, ihn wiederzusehen. Sorry Papi, schönen Montag.

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0: wie dieser Partner da einen morgens ein bisschen zu begeistert weckt. Smash Mouth bei uns.
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0: Aber gleich haben wir auch noch das etwas sanftere Guten Morgen von Taylor Swift. I knew it, I knew you. Einen schönen Montag.
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2: Am 1. September 1939 begann der Zweite Weltkrieg. Morgen jährt sich dieser Tag. Über 50 Millionen Menschen sind gestorben. Ein Kontinent in Trümmern. Dieser Krieg fiel nicht vom Himmel. Er wurde über Jahre vorbereitet, mit Worten und mit Menschen, die wegschauten oder mitmachten. Dr. Martin Luther King hat einen Satz gesagt, an den ich oft denken muss in letzter Zeit. Am Ende werden wir uns nicht an die Worte unserer Feinde erinnern, sondern an das Schweigen unserer Freunde. Ich merke, wie in unserem Land der Ton wieder rauer wird, wie Stimmen lauter werden, die Menschen nach Herkunft sortieren.

0: und manche weniger wert erklären. Und ich merke, wie viele lieber leise bleiben, weil es unbequem ist, weil man sich raushalten will. Selbst die Kirche hat schon einmal geschwiegen, als es darauf ankam. Das darf nicht noch einmal passieren. Neutralität klingt vornehm, aber sie hilft am Ende denen, die viel Macht haben. Partei ergreifen heißt für mich, mich an die Stelle der Menschen zu stellen, deren Würde gerade verhandelt wird. Weniger Schweigen, mehr Haltung. Das nehme ich mit in dieser Woche. Sarah Wetscherer von der Evangelischen Kirche für Augenblick mal.
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2: Hey, this is Taylor Swift and this is my new song, I Knew It, I Knew You.
3: Neu bei uns, Taylor Swift. I Knew It, I Knew You.

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1: Mit Thorsten Adolfs. Guten Morgen. Kanzler Merz macht sich Sorgen um Sachsen-Anhalt. Wenn die AfD, so wie es aussieht, am Sonntag die Landtagswahl dort gewinnt und die Regierung übernimmt, dann werde das Land große Probleme bekommen, sagte Merz im ARD-Sommerinterview. Ein AfD-Ministerpräsident werde ausländische Investoren abschrecken. Marc Weiß mit weiteren Infos.
2: Wenn die AfD gewinnt und möglicherweise sogar mit absoluter Mehrheit die nächste Regierung in Sachsen-Anhalt stellt, dann wäre das erste Mal seit der Auflösung von Hitlers NSDAP, dass eine rechtsextreme Partei wieder in Regierungsverantwortung für ein Bundesland kommt. Und das scheint durchaus realistisch. In den Umfragen liegt die AfD bei um die 40%. Geht es noch weiter rauf, dann ist eine absolute Mehrheit möglich. Merz sagte, das schrecke Menschen von außen definitiv ab.
3: Ich kann mir nicht vorstellen, dass noch internationale Investoren mit einem AfD-Ministerpräsidenten zu einem Spatenstich kommen, um neue Werke zu gründen und neue Unternehmen in Sachsen-Anhalt anzusiedeln.
2: Aufgeben will der Kanzler Sachsen-Anhalt aber noch nicht. Ein großer Teil der Wählerschaft sei noch unentschlossen, sagte er. Diese Menschen müsse man erreichen. Gewählt wird am kommenden Sonntag. Zu Überlegungen, mit welchen anderen Fraktionen die CDU möglicherweise eine Koalition eingehen könnte, um eine rechtsextreme Regierung zu verhindern, wollte Merz in dem Interview nicht sagen.
1: Und jetzt weitere Nachrichten im Überblick. Unionsfraktionsvize Krings fordert von Arbeitsministerin Baas, den vereinbarten Aktionsplan gegen Sozialleistungsmissbrauch vorzulegen. Krings sagte der RP, noch immer würden per Haftbefehl gesuchte Menschen in Deutschland Grundsicherung kassieren. Er sei entsetzt, weil das Arbeitsministerium offenbar keine Eile habe, diesen Zustand abzuschaffen. Der Verband der Automobilindustrie kritisiert den zu langsamen Ausbau von E-Ladesäulen für Lkw. Bundesweit gäbe es nur 355 Ladepunkte für sie. Für den flächendeckenden Einsatz solcher E-Lkw im Fernverkehr reiche das nicht aus, so der Verband. Der Nachholbedarf in diesem Bereich sei immens. Bis 2030 sind deutschlandweit 4.200 öffentliche Ladepunkte für Lkw geplant. Der Iran hat nach eigenen Angaben US-Stützpunkte in Jordanien mit Raketen und Drohnen angegriffen. 8 von ihnen konnten nach jordanischen Angaben zerstört werden. Die Revolutionsgarden sprechen von einem Vergeltungsangriff. Kurz davor hatte das US-Militär 2 Raketenabschussrampen ins Visier genommen. Mit ihnen sollten angeblich Seeminen in der Straße von Hormus gelegt werden. Das hatten sich die Schalker etwas anders vorgestellt. Der Aufsteiger ist beim Erstliga-Comeback in Augsburg mit 0:3 unter die Räder gekommen. Außerdem sah S04-Mittelfeldspieler Ron Schallenberg nach einer guten Stunde nach einer Notbremse die rote Karte. Im zweiten Sonntagsspiel besiegte der SC Freiburg Werder Bremen mit 4:1. Das waren die Nachrichten mit Thorsten Adolfs.
4: Das Wetter. Ja, ihr merkt schon, wir klingen ab heute ein bisschen anders. Wir haben Herbstputz gemacht und uns mal ein bisschen neue Musiken gegönnt. Ich hoffe, ihr könnt euch sehr gerne dran gewöhnen. Wir starten beim Wetter mit einem Wechsel aus Sonne und Wolken. Im Laufe des Tages kann es dann immer wieder Schauer geben. Dazu bekommen wir heute maximal 22 Grad. Morgen kann es dann erst noch nass sein. Später bleibt es dann trocken mit einem Mix aus Sonne und Wolken. An den Temperaturen ändert sich nichts. Am Mittwoch wechseln sich dann Sonne und Wolken ab und bei ebenfalls 22 Grad bleibt es trocken.
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4: 6:03, die Straßen rund um Herne im Ruhrgebiet sind frei. Allen unterwegs eine gute und sichere Fahrt. Ja, und da läuft dann direkt was schief. Das hier wollten wir haben.
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4: Genau das wollte ich haben. Ich wünsche euch einen schönen Montagmorgen.

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1: Vincent Weiß, da müsste Musik sein. 6:10 ist es gleich in ein paar Sekündchen. Ihr hört Radio Herne am Montagmorgen. Und morgen am Dienstag ist der 1. September. Da beginnt für weitere junge Menschen der Ernst des Lebens. Sie starten nämlich in eine Berufsausbildung. Aber nicht alle haben eine Lehrstelle in der Tasche. Lara Kawart aus der Radio Herne Redaktion. Wie viele junge Leute sitzen denn noch mit leeren Händen da?
2: In Herne und Wanne-Eickel sind das aktuell 279 Bewerberinnen und Bewerber, die noch keine Lehrstelle haben. Das sind 13 weniger als im vergangenen Monat. Demgegenüber stehen 203 Ausbildungsstellen, die noch nicht besetzt sind. Das sind 30% weniger als im letzten Monat. Also wer noch auf der Suche nach einer Lehrstelle ist, gute Chancen auf einen Ausbildungsplatz bestehen im Gesundheitswesen, also beim Dienst an Menschen und natürlich nach wie vor im Handwerk.
1: Erfahrungsgemäß beginnt das Ausbildungsjahr ja immer so am 1. August. Andere Betriebe starten, wie gesagt, am 1. September. Wer jetzt noch keine Lehrstelle hat, besteht da Grund zur Panik?
2: Absolut nicht. Theoretisch kann man sich jederzeit für eine Ausbildung bewerben und insbesondere bis Ende des Jahres bestehen da gute Chancen. Es ist ja so, dass sich manche Wege einige Wochen nach Beginn der Ausbildung wieder trennen und dann wird dieser Platz halt eben wieder frei. Und wer noch unschlüssig ist, der kann sich jederzeit bei der Agentur für Arbeit beraten lassen.
1: Also bloß nicht den Kopf in den Sand stecken, wenn man noch keinen Ausbildungsplatz hat. Morgen starten weitere junge Leute ins Berufsleben und Lara Kawart hatte die Infos für uns. Danke dir.
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17 nach 6 am Montagmorgen hier auf Radio Herne. Ja, und dieser Sommer 2026 war ein Sommer, den werden wir so schnell nicht vergessen. Aber vielleicht müssen wir uns ja auch daran gewöhnen, dass wir jedes Jahr solche Rekordtemperaturen bekommen. Ich würde sagen, bloß nicht. Aber eigentlich müssten ja die Freibäder in unserer Stadt in die Hände klatschen. Denn bei fast 40 Grad wird es ja mutmaßlich viele Menschen ins kühle Nass gezogen haben. Und ja, die Freibadzahlen können sich auch durchaus sehen lassen. Die genauen Infos dazu hat Regina Rademacher gleich um 6:30 in unseren Nachrichten. Ich habe für euch jetzt hier Timbaland mit The Way I Are. Ich bin Achim Preikschert, wünsche euch einen schönen guten Morgen mit uns.

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0: Dascha am Montagmorgen hier bei uns auf Radio Herne mit Austin. Jetzt bekommt ihr die aktuellen Nachrichten aus unserer Stadt mit Regina. Es ist 6:30.
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2: Ich bin Regina Rademacher. Schönen guten Morgen. Das US-Militär hat Medienberichten zufolge erstmals seit Ende Juli wieder Angriffe im Iran geflogen. Ziel seien zwei iranische Raketenwerfer auf der Insel Larak gewesen, berichten verschiedene Medien unter Berufung auf einen US-Beamten. Bei einem Fährunfall vor der Insel Zyperns sind 6 Menschen ums Leben gekommen. Das Schiff mit mehr als 250 Passagieren war kurz nach dem Auslaufen aus der Hafenstadt Kyrenia gekentert, sagte der nordzyprische Ministerpräsident nach Angaben der türkischen staatlichen Nachrichtenagentur Anadolu. Die Bilanz zur Freibadsaison in Herne fällt in diesem Jahr eher gemischt aus. Das Südpol zählte von Ende Mai bis zum 23. August rund 34.000 Besucherinnen und Besucher. Das waren knapp 2.000 mehr als im vergangenen Jahr. Im Vananas waren es zwar mit rund 47.000 Gästen mehr als im Südpol, aber trotzdem 7.000 weniger als im vergangenen Jahr. Außerdem habe sich die Schließung des Vananas während der Kranger Kirmes für Wartungsarbeiten laut Betreiber gelohnt. Eine deutlich höhere Auslastung im Südpol wurde dadurch allerdings nicht festgestellt. Die Freibadsaison im Südpol dauert noch bis zum 27. September. Das Außenbecken im Vananas bleibt geöffnet. Am Samstagabend ist ein Mensch nach einem Sprung von der Brücke an der Härtner Straße in den Rhein-Herne-Kanal ums Leben gekommen. Die Feuerwehr war gegen 18.30 Uhr alarmiert worden, nachdem die Person kurz nach dem Sprung nicht mehr an der Wasseroberfläche zu sehen war. Über 30 Einsatzkräfte aus Herne und Gelsenkirchen suchten mit Rettungsbooten, einer Drohne, einem Polizeihubschrauber und Tauchern. Kurz vor 20 Uhr konnten die Taucher eine leblose Person aus dem Kanal bergen. Die Polizei hat die Ermittlungen zu den Umständen übernommen. In der Fußball-Oberliga hat die Sportvereinigung Horsthausen am Wochenende mit 0:2 bei der Spielvereinigung Frieden verloren. Beide Tore fielen erst in der Schlussphase. Damit rutscht Horsthausen in der Tabelle auf Platz 16. Besser lief es für den DSC Wanne-Eickel in der Westfalenliga. Der DSC gewann auswärts bei der SG Finnentrop-Bamenohl mit 2:1. Damit steht die Mannschaft aktuell auf Platz 5 der Tabelle. Und das waren die Radio Herne Nachrichten mit Regina Rademacher.
0: Das Wetter. Wir starten mit einem Wechsel aus Sonne und Wolken. Im Laufe des Tages kann es immer wieder Schauer geben. Dazu bekommen wir maximal 22 Grad. Morgen kann es erst noch nass sein. Später bleibt es dann trocken mit einem Mix aus Sonne und Wolken. An den Temperaturen ändert sich nichts. Am Mittwoch wechseln sich dann Sonne und Wolken ab. Und bei ebenfalls 22 Grad bleibt es trocken.
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0: 6:35. Die Straßen im Ruhrgebiet sind aktuell noch frei. Allen unterwegs eine gute und sichere Fahrt.
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0: Ich wünsche euch einen schönen guten Morgen.

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0: Lady Gaga um 20 Minuten vor 7. Also ich muss sagen, als ich gestern draußen war, hatte ich so für einen Moment das Gefühl, das fühlt sich ja irgendwie schon so langsam wie Herbst draußen an. Kein Wunder, ne? Morgen stellen die Meteorologen sogar schon offiziell auf Herbst um. Bei den aktuellen Temperaturen, da fühlt sich eine Tierart besonders wohl, die Spinne nämlich. Ja, zwischen August und Oktober ist ihre Hochsaison. Das passt dieses Jahr ja auch zum aktuellen Kinoerfolg des neuen Spider-Man-Films, mit einem wichtigen Unterschied. Im Film, da freuen sich alle auf die Spinne, warum im Alltag eigentlich nicht auch? Annabelle Giesbert ist dem einfach mal nachgegangen. Annabelle, warum haben wir eigentlich Angst vor Spinnen?
1: Ja, lange gab es darauf keine Antwort. Inzwischen gilt aber als bewiesen, die Angst vor Spinnen ist tatsächlich angeboren. Also schon 6 Monate alte Babys nehmen Spinnen quasi als Objekte wahr und reagieren dann mit einer Stressreaktion darauf. Also die Pupillen werden ganz groß. Und dabei gibt es in Deutschland eigentlich kaum Spinnen, die für uns wirklich gefährlich werden können.
0: Also die Angst vor Spinnen ist also meistens unbegründet, aber Spinnen haben ja auch Vorteile, ne?
1: Auf jeden Fall. Also Spinnen sind wichtig für die Natur und unser Ökosystem. Sie verhindern zum Beispiel, dass sich Insekten endlos vermehren, fressen beispielsweise Mücken, Fliegen und Blattläuse. Und wenn Spinnen verschwinden, dann ist das immer ein schlechtes Zeichen. Dann stimmt wirklich was mit der Umwelt nicht. Und ihre Fäden sind sehr nützlich. Seit vergangenem Jahr gibt es sogar eine spezielle Outdoor-Jacke. Sie ist das erste serienmäßig hergestellte Kleidungsstück aus synthetischer Spinnenseide. Der Stoff ist eben sehr leicht und trotzdem robust.
0: Jetzt kommt die spannende Frage. Was wäre der richtige Umgang mit Spinnen, wenn ich eine oder auch ein paar mehr im Haus finde?
1: Wer keine Angst hat, kann die Spinne einfach im Keller lassen. Da hält sie dann andere Mücken und Insekten in Schach. Weggesaugt werden sollte sie aber auf gar keinen Fall, weil im Staubsauger prallt sie natürlich mit hoher Geschwindigkeit dann gegen die Wände. Und das überlebt die Spinne meistens nicht. Also wer Angst hat und sich wirklich unwohl fühlt, kann einfach einen Becher und ein Stück Papier nehmen, den Becher vorsichtig über die Spinne stülpen, dann das Papier langsam zwischen Becher und Wand schieben und sobald die Spinne dann vollständig im Becher ist, kann man sie nach draußen bringen und im Grünen aussetzen.
0: Ich bekomme trotzdem jetzt schon eine Gänsehaut, aber so bekämpft man dann ja auch seine angeborene Angst vor Spinnen. Danke, Annabelle Giesbert, für die Infos.

Männer bei der Arbeit, Men at Work, Down Under, hier bei uns auf Radio Herne. Ja, diese neue Woche, die heute startet, ist eine besondere. Die Sommerferien gehen zu Ende, der Ernst des Lebens beginnt wieder. Aber wir müssen uns in dieser Woche auch auf unendlich viele Sperrungen und Baustellen einstellen. Das wird viele nerven, die vor allem jeden Morgen zur Arbeit müssen. Mehr Infos dazu, wo es eng wird, bekommt ihr gleich um 10 nach 7 hier bei mir in Radio Herne am Morgen. Ich bin Achim Preikschall, euch ein

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1: Mit Thorsten Adolfs. Guten Morgen. Beim Ladenetz für E-Autos verbessert sich die Situation langsam. Es gibt mittlerweile immer mehr Ladesäulen. Davon können Spediteure nur träumen, denn der Ausbau der Ladeinfrastruktur für E-Lastwagen kommt zu langsam voran. Das sagt der Verband der Automobilindustrie und nennt Zahlen. In 3,5 Jahren soll es bundesweit rund 4.200 Ladepunkte für Lkw geben. Aktuell sind es gerade mal 355. Frage an Marc Weiß. Das heißt, wir erleben hier dasselbe wie vorher schon bei dem Pkw.
2: Offenbar ja, es wird da ganz viel geplant und versprochen, aber nur sehr langsam gebaut. Der Verband sagt, das sei ganz klar der Grund dafür, dass immer noch so viele Diesel-Lkw unterwegs seien. VDA-Präsidentin Müller sagt sogar, selbst wenn alle geplanten Ladepunkte umgesetzt wären, dann reicht das immer noch nicht. Das liegt an der Art der Ladesäulen. Von den 4.200 geplanten Ladepunkten sollen nämlich 1.800 besonders leistungsstark und schnell sein. 2.400 dagegen sind dann eher Standard und mit denen dauert auch das Laden eines Lkw sehr viel länger. Müller sagt, das könne sich kein Spediteur leisten, so könnten auch die gesetzlich vorgegebenen Lenk- und Pausenzeiten gar nicht eingehalten werden. Also es gibt hier offenbar noch sehr viel Nachholbedarf und das nicht nur in Deutschland, das tröstet vielleicht ein bisschen. In einigen anderen EU-Staaten ist es laut VDA noch schlimmer. Müller nennt da zum Beispiel Polen und Tschechien. Hier gibt es offenbar so wenig Ladesäulen, dass die Durchfahrt wirklich sportlich wird. Und der VDA sagt, hier müsse die EU eingreifen. Man darf jetzt abwarten, ob und wann das passiert.
1: Danke, Marc. Und jetzt weitere Meldungen im Überblick. Nach dem Untergang einer Fähre vor Zypern werden noch 18 Menschen vermisst. Mindestens 8 Passagiere sind bei dem Unglück ums Leben gekommen. Der Kapitän und 7 Crewmitglieder wurden festgenommen. Die Fähre hatte sich auf dem Weg Richtung Türkei kurz nach dem Auslaufen zur Seite geneigt und war dann gesunken. Kanzler Merz warnt vor einer möglichen AfD-Regierung in Sachsen-Anhalt. Eine Woche vor der Landtagswahl sagte er im ARD-Sommer-Interview, ein AfD-Ministerpräsident werde ausländische Investoren abschrecken. Das Land werde erheblichen Schaden nehmen, wenn es so komme, wie man das jetzt befürchten müsse, so Merz. Sandalen sind bei den Menschen in Deutschland offenbar nicht mehr besonders gefragt. Der Trend zum sogenannten Smart Casual Stil, also der Mix aus eleganter und bequemer Kleidung, sorgt dafür, dass wir insgesamt weniger Schuhe kaufen und uns auf Modelle konzentrieren, die wir das ganze Jahr über zu jeder Gelegenheit tragen können. Wer Sneaker liebt, sieht schlicht keine Notwendigkeit mehr, sich zusätzlich Sandalen zuzulegen, sagt das Kölner Handelsforschungsinstitut IFH. Der Umsatz mit klassischen Sandalen ist deshalb im Vergleich zum restlichen Schuhmarkt überdurchschnittlich stark eingebrochen. Für den Handel insgesamt bleibt die Lage schwierig. Immer mehr Verkäufe wandern ins Internet. Mittlerweile liegt der Online-Anteil bei fast 40%. Soweit die Meldungen mit Thorsten Adolfs.
3: Und jetzt das Wichtigste aus Herne und Wanne-Eickel mit Regina Rademacher. Trotz des Rekordsommers hat sich das in den Herner Freibädern nur teilweise auf die Besucherzahlen ausgewirkt. Im Südpool wurden bis Ende August rund 34.000 Gäste gezählt. Im Wannernass waren es 47.000, damit aber auch rund 7.000 weniger als im vergangenen Jahr. Ab heute gibt es Einschränkungen auf der Straßburger Straße. Zwischen Siepenstraße und Haranistraße saniert die Stadtentwässerung die Kanäle. Die Arbeiten dauern wohl 6 Wochen. Vor allem Parkplätze fallen in der Zeit weg. In der Fußball-Oberliga hat Horsthausen mit 0:2 bei der Spielvereinigung Frieden verloren. Besser lief es in der Westfalenliga für den DSC Wanne-Eickel. Der DSC holte einen 2:1 Auswärtssieg bei der SG Finnentrop Bamenohl. Die nächsten Radio Herner Nachrichten gleich um 7:30.
4: Das Wetter. Als ich heute Morgen hier zum Sender gefahren bin, da habe ich schon so ein paar kleine Regentröpfchen abbekommen. Das ist aber erstmal noch die Ausnahme. Aktuell starten wir mit so einem Wechsel aus Sonne und Wolken in diesen Montag. Aber es kann dann im Laufe des Tages immer wieder mal Schauer geben. Dazu bekommen wir heute maximal 22 Grad. Morgen kann es dann früh erst noch nass sein. Später bleibt es dann trocken. Mit einem Mix aus Sonne und Wolken an den Temperaturen ändert sich nichts. Am Mittwoch wechseln sich Sonne und Wolken ab und bei ebenfalls 22 Grad bleibt dann trocken.
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4: A40 Dortmund-Duisburg zwischen Dreieck Bochum-West und Dreieck Essen-Ost 6 Kilometer stockender Verkehr und die A43 Recklinghausen-Wuppertal zwischen Kreuz Herne und Riemke 1 Kilometer Stau.
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4: Ich wünsche einen schönen guten Morgen.

0: Es ist 7:12. Bon Jovi sind das mit Always. Und es ist ja Montagmorgen, neue Woche, neues Glück und leider auch ein paar neue Baustellen und Sperrungen bei uns in der Stadt. Wer die nächsten Tage in Herne unterwegs ist, muss sich auf einiges einstellen. Tanita Imke aus der Redaktion hat den Überblick. Tanita, was kommt denn da diese Woche auf uns zu?
1: Ja, direkt ab heute wird es auf der Straßburger Straße in Innenstadtnähe enger. Die Stadtentwässerung saniert die Kanäle zwischen Siebenstraße und Haranistraße und das Ganze dauert dann rund 6 Wochen. Heißt konkret für uns, dass die Parkplätze wegfallen und abends kann es auch mal laut werden, weil spezielle

0: Heizaggregate im Einsatz sein sollen. Wer in Baukau West wohnt und genervt ist von den Dauerbaustellen auf der Kranger Straße, der kann sich außerdem diesen Mittwoch notieren. Ab 17 Uhr gibt es einen Infoabend der SPD in der Quinoa-Schule am Drögenkamp. Da sprechen Experten von Stadt- und Emscher Genossenschaft darüber, wie lange der A43-Ausbau dort noch andauern soll.
1: Super wichtiger Termin natürlich auch für alle Anwohnerinnen und Anwohner. Und wer ab Freitag mit der Bahn unterwegs ist, sollte die RB43 auf dem Schirm haben, ne?
0: Absolut. Ab Freitag stellt die RB43 zwischen Wanne-Eickel und Dorsten wegen Gleis- und Brückenarbeiten den Betrieb ein. Statt der Züge fahren bis Ende September also nur Busse als Schienenersatzverkehr. Plant da also auf jeden Fall mehr Zeit ein. Und wem das jetzt alles insgesamt zu viel war, alle Details und den Fahrplan-Link haben wir euch natürlich auch nochmal auf radioherne.de verlinkt.
1: Viele Baustellen und Sperrungen in dieser Woche. Tanita Emke hatte den Überblick für uns. Danke dir.

Justin Bieber und Blood Pop mit Friends. Am kommenden Sonntag ist sie die große Geburtstagsparty für die Flottmannhallen. 40 Jahre gibt es die, dann als Kulturstandort. Aber die Geschichte der Flottmannhallen, die ist natürlich wesentlich älter. Mein Thema in 20 Minuten hier in Radio Herne am Morgen. Ich wünsche euch einen schönen guten Morgen. Ich bin Achim Freikschott.

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0: Die Pointe Sisters am Montagmorgen hier auf Radio Herne. I'm so excited. Es ist jetzt 7:30.
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2: Mit Regina Rademacher. Schönen guten Morgen. Bundeskanzler und CDU-Chef Merz sieht mit Sorge auf die Landtagswahl in Sachsen-Anhalt am kommenden Sonntag. Es stehe die Regierungsfähigkeit eines Bundeslandes auf dem Spiel, sagte Merz in der ARD und warnte vor einer möglichen Landesregierung unter AfD-Führung. Vor der Küste Nordzyperns ist ein Schiff mit mehr als 260 Menschen an Bord gekentert. Mindestens 8 kamen dabei ums Leben. Die Passagierfähre war in Seenot geraten. An Bord befanden sich nach Angaben der Regierung rund 270 Personen. Der Kapitän und 7 Crewmitglieder wurden festgenommen. Die Freibadsaison in Herne geht langsam Richtung Zielgerade. Im Südpool wurden rund 34 Besucherinnen und Besucher gezählt, knapp 2000 mehr als im vergangenen Jahr. Das teilt die Herner Bädergesellschaft auf Nachfrage von Radio Herne mit. Das Wananas kam auf mehr Gäste als das Südpool, trotzdem waren es dort bisher etwa 7000 weniger als im Vorjahr. Ganz vorbei ist die Saison aber noch nicht. Im Südpool kann noch bis zum 27. September gebadet werden und im Wananas bleibt das Außenbecken geöffnet. Autofahrer und Anwohner auf der Straßburger Straße müssen sich ab heute auf Einschränkungen einstellen. Die Stadtentwässerung saniert die Kanäle zwischen Siebenstraße und Haranistraße. Die Arbeiten sollen voraussichtlich 6 Wochen dauern. In dieser Zeit fallen allerdings vor allem die Parkplätze weg. Am Freitag kommt es dann auch auf der Schiene zu Behinderungen. Wegen Gleis- und Brückenarbeiten fällt die Regionalbahn 43 zwischen Wanne-Eickel und Dorsten aus. Bis Ende September fahren auf der Strecke Ersatzbusse. In der Fußball-Oberliga hat die Sportvereinigung Horsthausen mit 0:2 bei der Spielvereinigung Frieden verloren. Beide Tore fielen erst in der Schlussphase. Damit rutscht Horsthausen in der Tabelle auf Platz 16 runter. Besser lief es für den DSC Wanne-Eickel in der Westfalenliga. Der DSC gewann auswärts bei der SG Finnentrop Barmenol mit 2:1. Damit steht Wanne-Eickel aktuell auf Platz 5 in der Tabelle. Und das waren die Radio Herne Nachrichten mit Regina Rademacher.
0: Das Wetter. Und da läuft es momentan auch noch ganz gut. Ne? Die Sonne ist da, wir haben Wolkenlücken. Das bleibt aber leider nicht den ganzen Tag so, denn später im Laufe des Tages kann es dann immer wieder Schauer geben. Die können Richtung Abend auch mal kräftiger ausfallen. Dazu bekommen wir heute maximal 22 Grad. Morgen früh kann es erst noch nass sein. Später bleibt es dann trocken mit einem Mix aus Sonne und Wolken. An den Temperaturen ändert sich nichts. Am Mittwoch dann Sonne und Wolken im Wechsel und bei ebenfalls 22 Grad trocken.
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0: A40 Essen-Dortmund zwischen Dreieck Bochum-West und Bochum-Zentrum 1 Kilometer stockender Verkehr. Die A40 jetzt Dortmund-Duisburg zwischen Dreieck Bochum-West und Dreieck Essen-Ost 7 Kilometer stockender Verkehr. A42 Duisburg-Dortmund zwischen Wanne und Baukau 2 Kilometer stockend. A43 Recklinghausen-Wuppertal zwischen Kreuz Herne und Riemke ebenfalls 2 Kilometer stockend. Und die A45 Dortmund-Hagen zwischen Kreuz Castrop-Rauxel Ost und Kreuz Dortmund West 5 Kilometer stockender Verkehr.
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0: Ich wünsche einen schönen guten Morgen.

0: Mr. Beck um 20 Minuten vor 8, Wild World. Dass wir in Herne und im Ruhrgebiet in alten Industriehallen feiern, Ausstellungen besuchen oder Konzerte erleben, das ist für uns heute ja völlig normal. Ne? Vor 40 Jahren, da war das aber eine echte Sensation. Die Flottmann-Hallen, die feiern runde 40 Jahre Kulturgeschichte. Dabei hätte es die Hallen um ein Haar überhaupt nicht mehr gegeben. Der Herner Historiker Ralf Pior hat uns erzählt, wie knapp das damals in den 80ern wirklich war.
1: Man muss sehen, dass wir uns in den 80er Jahren befinden. Das heißt also, das, was heute für uns gang und gäbe ist in unserem Denken, in unserem Alltag, in unserer Freizeitplanung, nämlich industriekulturelle Bauten, waren damals die Seltenheit. Grundsätzlich hieß es, alles wird abgerissen.
0: In letzter Sekunde gab es dann aber doch noch eine Wende und das historische Gebäude konnte gerettet werden.
1: Und dann gab es einen Stopp, vor allen Dingen eben unterstützt auch von dem damaligen Minister Christoph Zölpel. Es gab eben einige Herner, die sich sehr stark engagiert haben. An der Spitze stand damals der Altoberbürgermeister Robert Brauner. Und nur so konnte dieses letzte Gebäude gerettet werden.
0: Aus der alten Fabrik an der Flottmannstraße wurde also ein Kulturkultort. Und das nicht nur für Herne, sondern fürs ganze Ruhrgebiet. Ein Ort, auf den wir stolz sein können und der bis heute immer wieder überrascht, findet auch Projektleiterin Katrin Lieske-Römmling.
2: Ich erinnere mich an die Herner Hängung meiner Vorgängerin Jutta Laurinat, wo sie einfach Kunst in unserer großen Kunsthalle einfach unter die Decke gehängt hat. Und die Leute konnten auf einem Liegestuhl sitzen und sich das mal von unten nach oben anschauen. Also einfach auch so ein bisschen mit Witz und mit Herz und mit Kreativität was Besonderes zu gestalten.
0: Und genau dieser Mix aus Geschichte, Witz und Herz, der wird am kommenden Sonntag gefeiert. Zum 40. Geburtstag gibt es ab 12.30 Uhr ein großes Familienfest in den Flottmannhallen und der Eintritt, der ist komplett frei.

Und zack, haben wir neuen Ohrwurm. Jennifer Lopez gemeinsam mit David Guetta. Save Me Tonight. Im besten Mix hier auf Radio Herne um 7:45 am Montagmorgen. Jetzt eine Nummer aus dem Jahr 2000. Mark, One to Make Her Happy. Ich bin Achim Preikschert. Schönen guten Morgen.

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1: Mit Thorsten Adolfs. Guten Morgen. Fast eine Woche nach der verheerenden Flutkatastrophe in Nepal und Tibet hat Nepals Regierungschef Shah an den Durchhaltewillen seiner Landsleute appelliert. Das Land habe es mit einer unvorstellbaren Naturkatastrophe zu tun, schrieb Shah in Online-Diensten. Nepal werde diese Krise aber dank der Einheit gemeinsam überwinden, sagte der Regierungschef. Nach Behördenangaben liegt die Gesamtzahl der Todesopfer mittlerweile bei über 900. Mehr als 4000 Menschen werden noch vermisst. Weitere Infos von Marc Weiß.
2: Die Sturzflut hatte am vergangenen Mittwoch im Grenzgebiet zwischen Nepal und Tibet gewütet und ganze Ortschaften zerstört. Nach Einschätzung von chinesischen und US-Experten wurde die Katastrophe durch einen Gletscherabbruch ausgelöst. Die Gletscher im Himalaya schmelzen aufgrund des Klimawandels schneller als je zuvor. Schmelzende Gletscher können Berghänge destabilisieren und das Risiko von Erdrutschen so erhöhen. Und genau das droht in der Region weiterhin. Immer wieder mussten die Rettungsarbeiten kurz unterbrochen werden, weil neue Sturzfluten befürchtet wurden. Nach chinesischen Angaben haben sich inzwischen durch Gletscher, Wasser und Regen weitere Seen in den Bergen gebildet, die ebenfalls überlaufen könnten. Die Retter haben noch immer die Hoffnung, Menschen lebend zu finden, die vielleicht eingeschlossen sind, sich aber in den vergangenen Tagen versorgen konnten. Unter den 4000 Vermissten sind auch viele Himalaya-Touristen. Dazu zählen nach Angaben der nepalesischen Behörden auch mindestens 8 Deutsche.
1: Und jetzt weitere Themen im Überblick. Unter den Verletzten, auf die bei der Technoparty in der Schweiz geschossen wurde, ist auch eine Deutsche. Bei den anderen Verletzten handelt es sich um 5 Schweizer. Sie alle wurden zur Behandlung in Krankenhäuser gebracht. Die Täter sind nach den tödlichen Schüssen auf eine 22-jährige Italienerin weiter auf der Flucht. Zum Motiv wurden bis jetzt keine Angaben gemacht. Nach Angaben der Initiative Soziale Marktwirtschaft wächst der Regierungsapparat in Berlin weiter, obwohl im Koalitionsvertrag ein deutlicher Stellenabbau vereinbart wurde. Im Haushaltsentwurf für das kommende Jahr sind demnach mehr als 12.000 zusätzliche Beamtenstellen eingeplant. Auch bei den Ausgaben fürs Personal wird nächstes Jahr ein deutlicher Anstieg erwartet. Der FC Schalke ist mit einer 0:3-Niederlage in Augsburg in die neue Fußball-Bundesliga-Saison gestartet. Mittelfeldspieler Schallenberg musste nach einer guten Stunde nach einer Notbremse mit Rot vom Platz. Im zweiten Sonntagsspiel schlug der SC Freiburg Werder Bremen mit 4:1. Das, was sich schon angedeutet hat, scheint sich jetzt zu bestätigen. Der Sommer 2026 geht wohl als einer der wärmsten seit Beginn der Wetteraufzeichnungen in die Geschichte ein. Das ist das Ergebnis einer ersten Auswertung des Deutschen Wetterdienstes. Und der Sommer war vor allem im Westen und Südwesten extrem trocken. Auch bei der Anzahl der Sonnenstunden spielt das Jahr 2026 ganz vorne mit. Soweit die Meldungen mit Thorsten Adolfs.
3: Und jetzt das Wichtigste aus Herne und Wanne-Eickel mit Regina Rademacher. Die Freibadsaison in Herne läuft trotz Rekordsommer durchwachsen. Der Südpool kam bis Ende August auf rund 34.000 Gäste, knapp 2.000 mehr als im Vorjahr. Im Wannalas waren es zwar etwa 47.000 Besuchende, aber trotzdem 7.000 weniger als im vergangenen Jahr. Ab heute gibt es Einschränkungen auf der Straßburger Straße. Zwischen Siepenstraße und Haranistraße saniert die Stadtentwässerung die Kanäle. Die Arbeiten dauern wohl 6 Wochen, vor allem Parkplätze werden in der Zeit wegfallen. Der HIV hat auch das zweite Testspiel vor der neuen Oberliga-Saison verloren. Bei den Hannover Scorpions gab es gestern ein 2:6. Am Samstag steigt am Giesenberg die Saisoneröffnung mit den Dortmunder Eisadlern und der Vorstellung der neuen Mannschaft. Die nächsten Radio Herne Nachrichten gleich um 8:30.
4: Das Wetter.
5: Ja, wir starten mit einem Wechsel aus Sonne und Wolken in diesen Tag. Im Laufe des Tages kann es dann immer wieder Schauer geben. Dazu bekommen wir heute maximal 22 Grad. Morgen kann es dann erst noch nass sein. Später bleibt es dann trocken mit einem Mix aus Sonne und Wolken. An den Temperaturen ändert sich nichts. Am Mittwoch wechseln sich dann wieder Sonne und Wolken ab. Und bei ebenfalls 22 Grad bleibt es trocken.
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5: A2 Oberhausen-Dortmund zwischen Gelsenkirchen-Buer und Herten 2 Kilometer Stau. Die A40 Essen-Dortmund, zwischen Dreieck Bochum-West und Bochum-Hamme, 1 Kilometer stockender Verkehr. Und weiter zwischen Kreuz Bochum und Dortmund-Lütgendortmund, 1 Kilometer Stau. Die A40 jetzt Dortmund-Duisburg, zwischen Dreieck Bochum-West und Essen-Frillendorf, 7 Kilometer stockender Verkehr. Da müsst ihr eine gute Viertelstunde mehr Zeit einplanen. A42 Duisburg-Dortmund, zwischen Gelsenkirchen-Bismarck und Baukau, 3 Kilometer Stau. Die A42 jetzt Dortmund-Duisburg, zwischen Kreuz-Herne und Krange, 1 Kilometer Stau. Und weiter zwischen Gelsenkirchen-Zentrum und Kreuz-Essen-Nord, 2 Kilometer stockender Verkehr. Und die A43 Recklinghausen-Wuppertal zwischen Kreuz-Recklinghausen und Riemke, 2 Kilometer stockender Verkehr.
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5: Ich wünsche euch einen schönen guten Morgen.

0: Alex Warren ist das um 12 nach 8 am Montagmorgen hier auf Radio Herne mit Eternity im besten Mix. Ja, die einen schuften ja schon seit dem 1. August. Für die anderen beginnt morgen der Ernst des Lebens, der Start in die Berufsausbildung nämlich. Aber längst noch nicht alle hier bei uns in Herne und Wanne-Eickel haben eine Lehrstelle in der Tasche. Lara Karwart aus der Radio Herne Redaktion. Wie viele junge Menschen sitzen denn noch mit leeren Händen da?
1: In Herne und Wanne-Eickel sind das aktuell 279 Bewerberinnen und Bewerber, die noch keine Lehrstelle haben. Das sind 13 weniger als im vergangenen Monat. Demgegenüber stehen 203 Ausbildungsstellen, die noch nicht besetzt sind. Das sind 30% weniger als im letzten Monat. Also wer noch auf der Suche nach einer Lehrstelle ist, gute Chancen auf einen Ausbildungsplatz bestehen im Gesundheitswesen, also beim Dienst an Menschen und natürlich nach wie vor im Handwerk.
0: Also du hast ja die guten Chancen schon angesprochen. Wer noch keine Lehrstelle hat, muss der oder die jetzt Grund zur Panik haben?
1: Absolut nicht. Theoretisch kann man sich jederzeit für eine Ausbildung bewerben und insbesondere bis Ende des Jahres bestehen da gute Chancen. Es ist ja so, dass sich manche Wege einige Wochen nach Beginn der Ausbildung wieder trennen und dann wird dieser Platz halt eben wieder frei. Und wer noch unschlüssig ist, der kann sich jederzeit bei der Agentur für Arbeit beraten lassen.
0: Also, auf jeden Fall nicht den Kopf in den Sand stecken, sondern weiter nach vorne gucken, auch wenn man noch keinen Ausbildungsplatz hat. Morgen starten weitere jüngere Menschen ins Berufsleben und die Kollegin Lara Karwart hatte die Infos für uns hier in Radio Herne am Morgen. Danke dir.

Tampa City am Montagmorgen hier auf Radio Herne mit Self-Aware. Man könnte ja meinen, nach diesem Hitzesommer klatschen alle Freibadbetreiber in die Hände und sagen, boah, das war eine super Saison. In Herne sieht man das allerdings mit gemischten Gefühlen, je nachdem, welches Freibad man betrachtet. Das tun wir gleich um 8:30 in unseren Nachrichten mit Regina Rademacher. Ich bin Achim Preikschand, euch einen schönen guten Morgen.

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0: Die Killers, das war ein musikalischer Ausflug ins Jahr 2004. Mr. Brightside, es ist jetzt 8:30.
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2: Guten Morgen, ich bin Regina Rademacher. Bundeskanzler und CDU-Chef Merz sieht mit Sorge auf die Landtagswahl in Sachsen-Anhalt kommenden Sonntag. Es stehe die Regierungsfähigkeit eines Bundeslandes auf dem Spiel, sagte Merz im ARD-Fernsehen und warnte vor einer möglichen Landesregierung unter AfD-Führung. Nach den Schüssen bei einem Techno-Festival in der Schweiz läuft die Fahndung auf Hochtouren. Nach Angaben der Kantonspolizei Aargau ist weiter unklar, ob es sich um einen oder mehrere Täter handelt. In der Nacht auf Sonntag war eine junge Italienerin getötet worden. Unter den 5 Verletzten ist laut Polizei auch eine Deutsche. Die Bilanz zur Freibadsaison in Herne fällt in diesem Jahr gemischt aus. Das Südpool zählte von Ende Mai bis zum 23. August rund 34.000 Besuchende. Das waren knapp 2.000 mehr als im vergangenen Jahr. Im Wannanas waren es zwar mit rund 47.000 Gästen mehr als im Südpool, aber trotzdem 7.000 weniger als im vergangenen Jahr dort. Außerdem habe sich die Schließung des Wannanas während der Kranger Kirmes für Wartungsarbeiten laut Betreiber gelohnt. Eine deutlich höhere Auslastung im Südpol wurde dadurch allerdings nicht festgestellt. Die Freibadsaison dort läuft noch bis zum 27. September. Das Außenbecken im Wannanas bleibt geöffnet. Die Stadtentwässerung Herne saniert ab heute die Kanäle in der Straßburger Straße. Die Bauarbeiter nehmen sich den Abschnitt zwischen der Siebenstraße und der Rani-Straße vor. Laut der Stadtentwässerung werden die Arbeiten voraussichtlich 6 Wochen dauern. In dieser Zeit müsst ihr euch auf Einschränkungen einstellen, vor allem bei den Parkplätzen auf der Straßburger Straße. Außerdem kann es auch abends lauter werden. Für die Sanierung wird ein spezieller Schlauch in den Kanal gezogen, der mit lauten Heizaggregaten ausgehärtet werden muss. Die Stadtentwässerung bittet für die Beeinträchtigungen und den Lärm um euer Verständnis. Der Herner e.V. hat auch das 2. Testspiel vor der neuen Eishockey-Oberligasaison verloren. Nach der Niederlage bei der Düsseldorfer EG gab es gestern auch bei den Hannover Scorpions eine. Mit 2:6 verloren die Miners. Dabei hatte der HEV eigentlich einen Blitzstart erwischt und die ersten beiden Tore im ersten Drittel erzielt. Die Saisoneröffnung der Miners findet jetzt am kommenden Samstag statt. Dann kommen die Dortmunder Eisadler an den Giesenberg. Außerdem wird die neue Mannschaft offiziell vorgestellt. Und es waren die Radio Herne Nachrichten mit Regina Rademacher.
0: Das Wetter. Ja, die Sonne macht gerade aktuell mal so ein bisschen Pause, ne? Kommt aber nachher nochmal zum Vorschein. Zwischendurch viele dichte Wolken und die sorgen im Laufe des Tages immer wieder für Schauer. Die können Richtung Abend auch mal kräftiger ausfallen. Dazu bekommen wir heute maximal 22 Grad. Morgen kann es dann erst noch nass sein aus der Nacht heraus. Später bleibt es dann trocken mit einem Mix aus Sonne und Wolken. Ändert sich nichts an den Temperaturen. Und am Mittwoch ebenfalls ein Sonne-Wolken-Mix. Bei ebenfalls 22 Grad bleibt es dann meist trocken.
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0: Die A40 Essen-Dortmund zwischen Kreuz Bochum und Bochum-Werne. 1 Kilometer stockender Verkehr. A40 jetzt Dortmund-Duisburg zwischen Wattenscheid und Dreieck Essen-Ost. 4 Kilometer stockend. Die A45 Hagen-Dortmund zwischen Kreuz Castrop-Rauxel-Ost und Kreuz Dortmund-Nordwest. 1 Kilometer Stau. Und A45 jetzt Dortmund-Hagen zwischen Dortmund Hafen und Kreuz Dortmund West, 1 Kilometer Stau.
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0: Ich wünsche einen schönen Montagmorgen.

0: Nikos Santos, Human Being, um 20 vor 9 am Montagmorgen. Ja, übermorgen geht die Schule wieder los. Und wenn Eltern so ihre Kinder wieder in die Schule bringen, dann haben sie vielleicht alle das Gefühl, Schule ist heute irgendwie anders als im Gegensatz zu damals. Zumindest Kollege Kevin Zimmer hat das Gefühl, wenn er das mit seiner Schulzeit vergleicht.
1: Ja, wir hatten ja schon ganz andere Schulturnister, da ging es ja schon mit los. Ja, die sahen alle aus wie Schulschränke und sie waren auch so schwer. Und sie waren entweder vom Scout, Amigo oder McNeil. Und McNeil hatte einen Chihuahua im Logo. Da warst du schon Loser, bevor du das Klassenzimmer erreicht hast. Da muss man ja noch nicht mal Grafiker oder Werbefachmann sein. Dass sich ein Chihuahua nicht als Wappentier eignet, musst du doch merken, ja? Nimm einen Löwen, einen Bären oder einen Adler. Chihuahua. McNeil-Schulturnisterträger hatten keinen fairen Start in die Schulzeit. Heute sind die Schulturnister so leicht wie ein Chihuahua nach dem Kacken, dafür so teuer wie ein Goldbarren. Nicht nur das hat sich geändert, heute kriegen die Kinder ja auch Smartwatches mit in die Schule, damit Vati und Mutti zu Hause immer wissen, wo die sind. Ja, wo sollen die sein? Hoffentlich bei Frau Schlüter im Englischunterricht.
2: In dieser Klasse habe ich ein halbes Jahr Englischunterricht gegeben, obwohl ich gar kein Englisch kann.
1: Und da sind wir auch schon bei den Lehrkräften. Früher hatten die eine Tasche. Heute haben die alle ein Tablet oder ein Smartphone und sind in WhatsApp-Gruppen mit dem Schlimmsten der Schule vernetzt. Mit uns Eltern. Und da sind sie dann auch selbst schuld, wenn die besorgte Bettina mitten im Unterricht Frau Schlüter anruft, um zu fragen, ob Kaspar Friedrich auch seinen Apfelsaft getrunken hat, nachdem er die Banane gegessen hat. Ja, da müssen heutzutage Eltern und Lehrer an einem Strang ziehen, denn wenn Kaspar Friedrich den Apfelsaft nicht trinkt, bekommt er Verstopfung. Überhaupt wird viel mehr über Gefühle in der Schule heutzutage geredet als früher.
3: Chantal.
4: Ja?
3: Oh, leise.
4: Ja.
1: Und wo ist eigentlich von früher die Erdbeer- oder Vanillemilch oder der Kakao, der uns damals als gesundes Schulgetränk täglich in die Schule geliefert worden ist, ja? Meine Eltern mussten noch monatlich Kakaogeld abgeben. Und sie haben damit den besten Grundstein gelegt für einen tollen Start in die frühe Diabetes-Typ-2-Karriere. Naja, aber heute brauchen wir die Milchlieferung in der Schule nicht mehr. Heute wissen wir es besser. Jetzt hat jeder Apfelschorle mit. Jetzt muss sie Kaspar Friedrich nur eben trinken. Sonst landet das nämlich als Programmpunkt auf dem Elternabend. Direkt nach dem Punkt Schultoiletten. Aber das Thema, das gab's schon zu meiner Zeit.

Madonna, Material Girl am Montagmorgen im besten Mix hier bei uns auf Radio Herne. Ja, am letzten Wochenende war ja schon kräftig Party bei uns in der Stadt. Das Nightlight Dinner am Freitag und dann das Katz Open Air am Samstag und natürlich abends dann Max Giesinger, der den Rathausvorplatz hier pickepacke voll gemacht hat. Am kommenden Wochenende gibt es wieder die Möglichkeit, draußen was Tolles zu erleben. Die Flottmannhallen werden ja in diesem Jahr 40 Jahre und das wird groß gefeiert am Sonntag mit einer Jubiläumsfeier für die ganze Familie. 12.30 Uhr geht's dann los. Die Infos dazu bekommt ihr gleich um 10 nach 9 hier bei mir in Radio Herne am Morgen. So, jetzt geht's hier weiter mit den Lumineers und Hey Ho, nee, Ho Hey, so rum ist richtig. Vertue mich da immer nicht. Hey Ho, obwohl Hey Ho hätte ich konsequenter gefunden. Also Ho Hey, die Lumineers, ich bin Achim Freikstadt, wünsche euch einen schönen guten Morgen mit uns.

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1: Mit Thorsten Adolfs. Guten Morgen. Die schwarz-rote Bundesregierung hatte unter anderem Bürokratieabbau und Verschlankung versprochen. In den eigenen Häusern klappt das aber offenbar gar nicht. Im Gegenteil, es werden immer mehr Regierungsbeamte eingestellt. Für das nächste Jahr plant Schwarz-Rot mit fast 310.500 Stellen. Das seien nochmal über 12.000 mehr als während der Ampelkoalition, meldet die Initiative Neue Soziale Marktwirtschaft. Frage an Marc Weiß aus dem News-Team. Warum werden immer mehr Stellen im Regierungsapparat geschaffen?
2: Vor allem aus zwei Gründen. Erstens neue Gesetze. Für jedes neue Gesetz und jede neue Regelung braucht man Menschen, die die Einhaltung und Umsetzung kontrollieren. Und der zweite Grund ist zu langsamer Bürokratieabbau. Es gibt Studien, die sagen ganz klar, Bürokratie selbst schafft immer wieder neue Bürokratie. Das ist so eine Art Endlosspirale der Verwaltung. Und wenn man die nicht durchbricht oder zu lange wartet, dann hört das nie auf. Und für eine immer größere Bürokratie braucht man dann natürlich auch immer mehr Personal.
1: Jetzt lautet ein Vorwurf, dass fast jede neue Stelle eine Beamtenstelle ist.
2: Genau, und das kostet richtig Geld. Die Personalkosten des Regierungsapparates liegen aktuell bei 48 Milliarden Euro im Jahr, fast 7% mehr als im vergangenen Jahr. Und es steigt im nächsten Jahr auf über 50 Milliarden. Und die Initiative Neue Marktwirtschaft ist richtig sauer, dass fast nur Beamte eingestellt werden, denn die bleiben ja auch, wenn ihre Aufgabe mal wegfällt. Das ist bei Beamten so. Also selbst wenn man mal richtig die Aufgaben verschlankt, die Beamten bleiben auf jeden Fall erhalten. Und das ist auch ein ganz klarer Vorwurf der Experten an die Bundesregierung. Das ist nämlich nicht das, was die Rentenkommission empfohlen hatte. Die empfiehlt ganz klar, mehr Angestellte anzustellen und nicht immer sofort Beamte.
1: Dankeschön, Marc. Und jetzt weitere Themen im Überblick. Die USA und der Iran haben sich in der vergangenen Nacht zum ersten Mal seit Wochen wieder gegenseitig angegriffen. Das US-Militärkommando CENTCOM hat auf der Plattform X mitgeteilt, es habe begrenzte, gezielte Maßnahmen gegen Minenlegeeinheiten der iranischen Revolutionsgarden gegeben. Der Iran hat als Reaktion darauf zwei Stützpunkte des US-Militärs in Jordanien attackiert. Im Grand Canyon im Westen der USA werden nach einer Sturzflut rund 15 Menschen vermisst. Videoaufnahmen zeigen schlammiges Wasser, das an einem Wanderweg vorbeischießt und Baumstämme und andere Trümmer, die durch angeschwollene Flüsse treiben. Heute werden in der Region weitere Gewitter und Starkregenfälle erwartet. Nach dem Fährunglück vor Zypern gibt es Vorwürfe gegen die Crew. Überlebende Passagiere berichten von chaotischen Zuständen an Bord. Der wohl schwerste Vorwurf, der Kapitän soll sich selbst frühzeitig in Sicherheit gebracht haben und geflüchtet sein. Außerdem klagen viele Reisende darüber, dass Türen und wichtige Fluchtwege an Bord verschlossen waren. Bei dem Unglück waren gestern vor der Küste mindestens 8 Menschen ums Leben gekommen. Für knapp 20 Vermisste besteht kaum noch Hoffnung. Das waren die Nachrichten mit Thorsten Adolfs.
3: Und jetzt das Wichtigste aus Herne und Wanne-Eickel mit Regina Rademacher. Trotz des Rekordsommers hat sich das in den Herner Freibädern nur teilweise auf die Besucherzahlen ausgewirkt. Im Südpol wurden bis Ende August rund 34.000 Gäste gezählt. Im Wannernass waren es 47.000. Damit kamen dort rund 7.000 Menschen weniger als im vergangenen Jahr. Die Flottmannhallen feiern am Sonntag ihren 40. Geburtstag mit einem großen Familienfest. Besuchende erwartet ab mittags ein buntes Kulturprogramm mit zum Beispiel Mitmachangeboten und Führungen. Der HEV hat auch das zweite Testspiel vor der neuen Oberliga-Saison verloren. Bei den Hannover Scorpions gab es gestern ein 2:6. Samstag steigt dann am Giesenberg die Saisoneröffnung mit den Dortmunder Eisadlern und der Vorstellung der neuen Mannschaft. Die nächsten Radio Herne Nachrichten gleich um 9:30.
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5: Ja, das ist momentan so. Mal Sonne, mal Wolken, aber immerhin noch trocken. Das ändert sich im Laufe des Tages. Dann kann es Schauer geben. Die könnten auch heute Richtung Abend mal kräftiger ausfallen. Dazu bekommen wir heute maximal 22 Grad. Morgen ist es erst noch nass. Später bleibt es dann trocken. An den Temperaturen ändert sich nichts. Am Mittwoch dann ebenfalls wieder ein Wechsel aus Sonne und Wolken. Bei ebenfalls 22 Grad bleibt es dann trocken.
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5: Die A40 Dortmund-Duisburg zwischen Wattenscheid-West und Dreieck Essen-Ost 4 Kilometer stockender Verkehr. A45 Hagen-Dortmund zwischen Kreuz Castrop-Rauxel-Ost und Kreuz Dortmund-Nordwest 1 Kilometer Stau. Und die A45 jetzt Dortmund-Hagen zwischen Kreuz Dortmund-Nordwest und Kreuz Dortmund-West 2 Kilometer stockender Verkehr.
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5: Ich wünsche euch einen guten Start in den Montag. Schönen guten Morgen.

0: Atomas, I like the way you kiss me um 8:11 im besten Mix hier bei uns auf Radio Herne. Und der britische Musikproduzent und Sänger, der kommt zu uns nach NRW. Im November ist er für einen Auftritt in Köln im E-Werk zu sehen. Mitte November, am 15., um ganz genau zu sein. Ihr hört Radio Herne am Montagmorgen und kaum hat die neue Woche angefangen, da schauen wir schon mal aufs kommende Wochenende. Ja, zumindest wenn ihr vorhabt, über die Autobahn aus Herne rauszukommen, da rollt nämlich eine fette Vollsperrung auf uns zu. Tanita Emke, worauf müssen sich denn Herne Autofahrerinnen und Autofahrer ab Freitag einstellen?
1: Auf ganz viel Geduld. Ab Freitagabend 21 Uhr wird die A43 zwischen dem Kreuz Recklinghausen und dem Kreuz Bochum komplett dicht gemacht in beide Richtungen. Bis Montagmorgen um 5 Uhr. Grund sind Brückenarbeiten in Gerthe, aber Autobahn Westfalen nutzt die Zeit auch direkt bei uns in Herne, denn der Ausbauabschnitt wird winterfest gemacht und am Kreuz Herne steht eine Brückenprüfung an. Der Fernverkehr soll dann weiträumig über die A2, A45 und A40 umgeleitet werden.
0: Ja, das klingt so, ne? Als könnte es am Wochenende wieder kuschelig werden auf unseren Autobahnen. Und wenn man sich den restlichen September dann anschaut, dann wird es hier bei uns ja leider auch nicht gerade entspannter, ne?
1: Leider gar nicht. Am 2. September-Wochenende stehen zeitgleich Vollsperrungen auf der A2 bei Oberhausen und der A40 bei Bochum Richtung Dortmund an. Autobahn Westfalen sagt, wegen der vielen Baustellen im Netz ging das logistisch gar nicht anders. Wer also im September am Wochenende durchs Ruhrgebiet will oder von Herne aus pendeln muss, plant eure Routen unbedingt vorher gut durch.
0: Ja, und dann haben wir ja auch noch die Baustelle in der Straßburger Straße hier und natürlich dann an der Stadtgrenze Bochum auf der Herner Straße unter der A43-Brücke. Da läuft's ja auch einspurig. Also, ne, einiges los, aber mit uns bleibt ihr auf jeden Fall up to date. Tanita Emke hatte die Infos für uns. Danke dir.

Cool Kids, Echo Smith hier auf Radio Herne am Montagmorgen. Die besten Geburtstagspartys sind ja immer die, wo man nichts mitbringen muss. Am Sonntag ist das so. Die Flottmannhallen feiern 40-Jähriges, schmeißen eine riesengroße Party und wir alle können kostenlos hin. Mehr Infos dazu in 20 Minuten hier bei mir. Ich bin Achim Preikschand, wünsche euch einen schönen guten Morgen mit uns.

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0: Zu seiner Musik werden sogar Gottesdienste gefeiert, auch hier bei uns in Deutschland. Ed Sheeran mit Sapphire. Es ist 9:30.
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2: Mit Regina Rademacher. Guten Morgen. Das US-Militär hat Medienberichten zufolge erstmals seit Ende Juli wieder Angriffe im Iran geflogen. Ziel seien zwei iranische Raketenwerfer auf der Insel Larak gewesen, berichten verschiedene Medien und berufen sich auf einen US-Beamten. Der Iran droht mit Vergeltung. Nach den Schüssen bei einem Techno-Festival in der Schweiz läuft die Fahndung weiter auf Hochtouren. Nach Angaben der Kantonspolizei Aargau ist weiter unklar, ob es sich um einen oder mehrere Täter handelt. In der Nacht auf Sonntag war eine junge Italienerin getötet worden. Unter den 5 Verletzten ist laut Polizei auch eine Deutsche. Die Freibadsaison in Herne geht langsam auf die Zielgerade. Im Südpool wurden rund 34.000 Besuchende gezählt, knapp 2.000 mehr als im vergangenen Jahr. Das teilt die Herner Bädergesellschaft auf Nachfrage von Radio Herne mit. Das Wananas kam auf mehr Gäste als das Südpool, trotzdem waren es dort 7.000 weniger als noch im Vorjahr. Ganz vorbei ist die Saison aber noch nicht. Im Südpool kann noch bis zum 27. September geschwommen werden. Im Wananas bleibt das Außenbecken geöffnet. Die Flottmannhallen in Herne feiern diesen Sonntag ihren 40. Geburtstag mit einem großen Familienfest. Ab mittags gibt es auf dem gesamten Gelände und in den Hallen ein buntes Kulturprogramm. Die Besucher erwartet dann unter anderem eine Akrobatikshow, Mitmachangebote für Kinder, Führungen sowie Ausstellungen und Live-Musik. Der Eintritt zur Jubiläumsfeier ist frei und ein Link mit einer Übersicht zum Programm steht auch nochmal auf radioherne.de. Der Herner e.V. hat auch das zweite Testspiel vor der neuen Eishockey-Oberliga-Saison verloren. Nach der Niederlage bei der Düsseldorfer EG gab es gestern bei den Hannover Scorpions ein 2:6. Dabei hatten die Miners eigentlich einen Blitzstart erwischt und die ersten beiden Tore im ersten Drittel erzielt. Die Saisoneröffnung der Miners findet dann am kommenden Samstag statt. Dann kommen die Dortmunder Eisadler an den Giesenberg. Dann wird auch die Mannschaft offiziell vorgestellt. Und das waren die Radio Herne Nachrichten mit Regina Rademacher.
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0: Naja, Freibadwetter wird das heute nicht, denn wir bekommen maximal 22 Grad und im Laufe des Tages auch den einen oder anderen Schauer und die können Richtung Abend auch mal etwas kräftiger ausfallen. Morgen kann es dann zum Start in den Dienstag erst noch nass sein, später bleibt es trocken und es gibt einen Mix aus Sonne und Wolken. An den Temperaturen ändert sich nichts. Am Mittwoch dann ebenfalls ein Wechsel aus Sonne und Wolken und bei 22 Grad bleibt es dann trocken.
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0: A40 Dortmund-Essen zwischen Dortmund-Lütgendortmund und Bochum-Werne 1 Kilometer Stau, weiter zwischen Gelsenkirchen Süd und Dreieck Essen-Ost 2 Kilometer stockender Verkehr. Die A45 Dortmund-Hagen zwischen Kreuz Castrop-Rauxel-Ost und Kreuz Dortmund-West 1 Kilometer Stau und A448 Dortmund-Witten Richtung Bochum-West zwischen Bochum-Süd und Bochum-Eppendorf 1 Kilometer Stau.
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0: Ich wünsche einen schönen guten Morgen.

0: Wie gesagt, Natalie Imbruglia ist das. 1998 kam die Nummer raus. Torn 20 vor 10. Ihr hört Radio Herne am Montagmorgen. Und am Sonntag, da werden an den Flottmannhallen die Kerzen auf der Geburtstagstorte ausgepustet. Und 40 Jahre Kulturstandort wird gefeiert. Und wer schon mal da war, weiß, dass da immer was los ist. Egal ob Theater, Zirkus oder Live-Musik. Die Flottis, die erfinden sich seit 4 Jahrzehnten immer wieder neu. Und Projektleiterin Katrin Lieske-Römling verrät, wie das Team den Standort immer wieder frisch hält.
1: Es werden immer wieder neue Sachen ins Programm genommen. Wir haben jetzt wieder Kneipenkonzerte aufgenommen, was ja jetzt keine neue Erfindung ist grundsätzlich. Aber wir fahren damit wahnsinnig gut. Die sind super erfolgreich und werden total gut angenommen. Wir haben mal eine Zeit lang mehr Poetry Slam gemacht. Jetzt im Moment haben wir wieder mehr so einen Schwerpunkt auch auf den zeitgenössischen Zirkus. Also dieses Ständige sich neu erfinden und anders gestalten, das gehört hier sicherlich auch zum Job mit dazu.
0: Und dass die Flottmannhallen damals ein Pionier für die Industriekultur im Ruhrgebiet waren, das vergisst man heute schnell. Der Herner Historiker Ralf Pior findet nämlich, dass diese Geschichte eine typische für das Ruhrgebiet ist.
2: Es zeigt die Stärke, die Innovationskraft, aber auch den Untergang dieser Region. Und ich finde, dass sozusagen eine perspektivische Forderung eigentlich die sein müsste, Herne hat bis heute keinen Ankerplatz auf der Route der Industriekultur und wenn es hier einen geben sollte, müsste das Flottmann werden.
0: Ja, das ist ja mal eine Ansage, ne, für die nächsten 40 Jahre. Die werden jetzt am Sonntag aber erstmal auf dem gesamten Gelände groß gefeiert und Katrin Lieske-Römling von den Flottmannhallen verspricht Programm für wirklich alle.
1: Am Sonntag starten wir um 12.30 Uhr mit unserem großen Programm. Wir feiern drinnen und draußen und draußen wird es eben ein Mitmachangebot geben, leckeres Essen und Getränke und um 13 Uhr geht es dann los mit einem unserer Hauptprogrammpunkte. Das ist das sehr beliebte Rudelsingen, damit alle so direkt richtig gut in Stimmung kommen.
0: Von Rudelsingen über Mitmachaktionen bis hin zu Live-Konzerten am Abend in der Flottmann-Kneipe ist alles dabei. Der Eintritt kostet nichts und alle Infos zum Programm, die findet ihr auch nochmal bei uns auf radioherne.de in den Lokalnachrichten.

0: Sido, 1000 Tattoos um 21:45 von Sido rüber zu dem Kollegen Kevin Zimmer, denn der übernimmt gleich hier ab 10.
1: Und wie hat es sich für euch angefühlt, hier mit unserem neuen Sound und so?
0: Ja, super, super.
1: Ja, jetzt darf ich ja endlich auch mal ran und das ausprobieren. Ich bin schon ganz gespannt, auch ein bisschen aufgeregt, ne? Also, wir klingen ab heute neu und für euch springt auch dabei was raus. Ja, gleich startet nämlich der Ticketvorverkauf, wobei man ja gar nicht Verkauf sagen kann, sondern das Ticket verschenken für die Toten Hosen. Für das Lichtblicke-Konzert, ihr könnt gerne spenden. Gleich gibt es nämlich das erste Codewort bei mir in der Show. Also bleibt dran und mit diesem Codewort kommt ihr an die Tickets. Wie das alles funktioniert, erklären wir euch nochmal ganz ausführlich bei mir in der Show gleich.
0: Kevin Zimmer, gleich ab kurz nach 10. Ne? Und Kevin hat es ja schon gesagt, ihr hört es ja schon den ganzen Morgen. Wir klingen ab heute anders, frischer, neuer, wie ich finde. Macht Späßchen und morgen früh macht's auch wieder Späßchen ab 6 Uhr. Ich wünsche euch einen wunderschönen Montag. Bis morgen. Ich bin Achim Preikschat. Macht's gut. Ciao, ciao.

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0: Es ist 10 Uhr. Mit Thorsten Adolfs. Guten Morgen. In Hannover läuft im Moment die letzte von 9 außerordentlichen Betriebsversammlungen bei VW. Der Autohersteller will massiv sparen. Zehntausende Stellen stehen auf der Kippe. Sogar Werksschließungen sind im Gespräch. Heute stellt sich die Konzernführung den Beschäftigten im Werk für Nutzfahrzeuge. Die IG Metall konnte bis jetzt nicht überzeugt werden und spricht mittlerweile
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0: Mark Weiß mit weiteren Infos.
2: Sehr viel schlauer ist die Belegschaft auch nach inzwischen 8 Versammlungen nicht. Man weiß, dass VW in der Krise steckt. Konzernchef Blume hatte immer wieder gesagt, man sei zu teuer und zu komplex aufgestellt. Was das aber konkret für die Stellen und die einzelnen Werke bedeutet, weiß niemand, auch Blume offenbar nicht. Für Emden, Zwickau, Audi in Neckarsulm und Hannover gäbe es aber noch keine wettbewerbsfähige Belegung für die 2030er Jahre. Das sagt Blume immer wieder. Dort könnte also in ein paar Jahren Schluss sein. Das will er aber vermeiden. In den nächsten Monaten sollen deshalb belastbare Perspektiven für alle Standorte geschaffen werden, wie es heißt. Im Gespräch ist unter anderem, Standorte zeitweise für die Rüstungsproduktion zu nutzen, und auch der Bau chinesischer VW-Modelle in Deutschland ist eine Möglichkeit. Die Stimmung der Mitarbeiter bewegt sich zwischen Angst und Wut, wobei letztere im nächsten Jahr sichtbar werden könnte. Bis zum Jahreswechsel besteht eine Friedenspflicht. Im neuen Jahr gäbe es aber theoretisch die Möglichkeit zur Arbeitsniederlegung. Das kündigte Niedersachsens IG Metall Chef Gröger schon mal vorsichtig in der Neuen Osnabrücker Zeitung an.
0: Und jetzt weitere Nachrichten im Überblick. Kanzler Merz ist weiter skeptisch, was die Einleitung eines Parteiverbotsverfahrens gegen die AfD angeht. Im ARD-Sommerinterview sagte er, die Hürden für ein Parteienverbot seien in Deutschland sehr, sehr hoch. Das Bundesverfassungsgericht würde sich lange Zeit nehmen für eine Prüfung, so der Kanzler. Er fühle sich sehr unwohl beim Gedanken, mit einem laufenden Verbotsverfahren gegen die AfD zum Beispiel in die Bundestagswahl 2029 zu gehen. Der Ölpreis steigt wieder, nachdem sich die USA und der Iran zum ersten Mal seit Wochen wieder gegenseitig beschossen haben. Das Barrel kostet aktuell knapp 91 US-Dollar. Mit einem noch massiveren Anstieg, deutlich über die Marke von 100 Dollar, rechnen Experten im Moment aber nicht. In der Kölner Südstadt hat ein Unbekannter am Morgen auf ein Café geschossen. Verletzte oder Tote gibt es nach Angaben der Polizei nicht. Es seien aber mehrere Einschusslöcher an dem Gebäude. Die Fahndung nach dem Täter läuft. Der Städtetag fordert vom Bund und den Ländern, noch mehr zu tun, um die strengen Grenzwerte bei der Luftqualität einzuhalten. Die Luft ist zwar schon viel besser als früher, aber laut Städtetagspräsident Jung sind die Möglichkeiten vor Ort jetzt einfach erschöpft. Ob durch Tempolimits, weniger Fahrspuren oder mehr Frischluftschneisen, die Städte hätten schon alle Register gezogen, sagte Jung dem RND. Um die noch strengeren Vorgaben ab 2030 einhalten zu können, sei jetzt ganz klar die Politik auf Bundes- und Landesebene in der Pflicht. Sie müsse endlich die großen Schadstoffverursacher stärker in die Verantwortung nehmen, wie die Industrie, den Verkehr, die Energiebranche und die Landwirtschaft. Sie alle müssen laut Jung ihren Ausstoß drastisch senken. Das waren die Nachrichten mit Thorsten Adolfs.
3: Das Wetter.
4: Das wird heute etwas ungemütlich. Gerade so ab dem späten Nachmittag kommen immer mehr Wolken zu uns und die bringen teils kräftigen Regen mit. Aktuell kommt hier und da jetzt nochmal sogar die Sonne raus, aber dann halt nachher schlechter. Örtlich kann dann auch mal ein Gewitter runterkommen mit Starkregen und Hagel. Dazu milde Temperaturen, bis 23 Grad erreichen wir heute in der Spitze. Morgen und am Mittwoch dann ein bisschen mehr Sonne und weniger Regen bei Temperaturen wie heute.
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4: Und jetzt alle Staus ab 11 Minuten Wartezeit. A1 Köln-Euskirchen zwischen Kreuz Köln-Nord und Köln-Löwenich 4 Kilometer, 18 Minuten on top. Die A3 Arnheim-Köln zwischen Oberhausen-Holten und Kreuz-Kaiserberg 5 Kilometer, 11 Minuten mehr. Die A3 Köln-Frankfurt zwischen Kreuzborn-Siegburg und Bad Honnef-Linz 4 Kilometer, plant 15 Minuten mehr Zeit ein. Auf der A52 Mönchengladbach-Düsseldorf zwischen Kreuz-Nersen und Karst-Nord 2 Kilometer, das bedeutet 19 Minuten warten im Stau. Und die A61 Koblenz-Mönchengladbach zwischen Weilers Wisst und Erftstadt 1 Kilometer, seid ihr nach 11 Minuten durch. Ich wünsche euch eine gute Fahrt mit uns. Teilweise ein ungemütlicher Tag heute also. Umso gemütlicher machen wir es uns heute. Kuschelt euch gerne zu mir und zu Kylie Minogue, die kommt jetzt. Hier ist Can't Get You Out of My Head von Kylie Minogue. Ich bin Kevin Zimmer, wünsche euch einen schönen Vormittag.

0: Hallo, schönen Montag. Die Toten Hosen sind ja gerade auf Abschiedstour und spielen nur in so riesigen Arenen. Ja, hier Düsseldorf-Stadion, Köln-Stadion, alles bombastisch. Nur für uns und damit also auch für euch spielen sie ihr wohl kleinstes Konzert. Ich sag mal so, ihr seid im Publikum, streckt die Hand aus und ihr könnt quasi Campino auch die Hand schütteln.
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0: 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Ich sag's nur, ja? Knapp 1300 Hörerinnen und Hörer lassen wir nur rein und dann spielen die Hosen Anfang Dezember das Radiokonzert für uns und für unsere Aktion Lichtblicke. Ich weiß, ich muss euch gar nicht sagen, wie cool das wird. Mit der wohl coolsten Band in Deutschland. Aber ich kann euch trotzdem schon mal ein bisschen anzünden, oder?

0: gleich bei mir in der Show geht's los. Dauert nicht mehr lange. Dann hört ihr eine Story zu einem
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0: Und gleich geht's los mit dem ersten Codewort.

0: Das Wetter.
1: Da genießt man mal die letzten Sonnenstrahlen, die hier und da sich noch durch die Wolken durchquetschen. So richtig gemütlich bleibt es dann nicht. Ab dem Nachmittag, späten Nachmittag teilweise, ziehen immer mehr Wolken auf und die haben stellenweise kräftigen Regen im Gepäck. Örtlich kann auch mal Gewitter dabei sein, inklusive Starkregen und Hagel, also bunte Mischung. Die Temperaturen sind dabei angenehm mild, muss man sagen, kommen bis zu 23 Grad um die Ecke. Morgen und am Mittwoch geht es dann etwas sonniger weiter mit weniger Regen und ähnlich warm werden.
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1: Der Blick auf die Straßen, das ist noch los. Alle Staus ab 7 Minuten Zeitverlust. Und da starten wir auf der A45 Hagen-Gießen zwischen Dillenburg und Ehringshausen. 5 Kilometer. Da hat es einen Unfall gegeben. Hier laufen noch Bergungsarbeiten. Der Verkehr wird an einer Unfallstelle derzeit vorbeigeführt. Ihr müsst mit 26 Minuten Zeitverlust rechnen. Die A4 Aachen-Köln zwischen Kreuz-Köln-West und Köln-Eiffeltor. 2 Kilometer plus 9. A4 Olpe-Aachen zwischen Kreuz-Köln-Ost und Köln-Eiffeltor. 5 Kilometer plus 13. Die 40 Dortmund-Duisburg zwischen Bochum-Wattenscheid und Dreieck-Essen. Ost 5 Kilometer 35 Minuten. Die A57 Nimwegen Köln zwischen Krefeld-Gartenstadt und Kreuz-Meerbusch 6 Kilometer 7 Minuten. Und die A61 Koblenz-München-Gladbach zwischen Weilerswist und Erftstadt 1 Kilometer 10 Minuten mehr. Allen unterwegs, gute Fahrt. Schönen Vormittag, Kevin Zimmer hier. Donald Trump hat, nachdem er schon Berge und Meere umbenannt hat, jetzt noch einen See umbenannt, ja? Aber mehr, um Kanada zu ärgern, weil die ihm im Zollstreit nicht entgegenkommen, hat er den Lake Ontario, der zur Hälfte in den USA und Kanada liegt, in Lake America umbenannt. Dass er ihn nicht in Lake Trump umbenannt hat, ist, glaube ich, alles. Wir haben uns übrigens nicht umbenannt, aber ihr merkt schon, wir klingen anders, oder? Hört mal.

Klingt gut, oder? Sag ich doch. Und das klingt auch gut. Will I Am featuring Britney Spears. Scream and Shout. Und damit genießt bitte euren vorletzten Sommerferientag, liebe Schülerinnen und Schüler. Bring the action.

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0: Jetzt lacht er gleich. Man fühlt sich irgendwie immer ausgelacht von ihm, oder? Michael Jackson und Thriller hier bei uns. Schönen Montag. Ja, wir klingen neu. Das ist doch schön, oder? Vielleicht merkt ihr es gerade auch und denkt euch so, ja, irgendwas ist mit meinem Lokalradio anders. Ja, wir klingen einfach anders. So, was aber gleich geblieben ist, sind unsere Comedians, die hier im Programm für den Spaß sorgen, zum Beispiel Atze Schröder.
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2: Ja, nee, ist klar. Veronika Ferres und Carsten Maschmeyer haben sich getrennt. Es war doch alles gut so. Die Ferres
3: Radio
2: war so in Hannover und ist uns wenig bis gar nicht mehr auf die Nerven gegangen. Ja, und der Maschmeyer...

0: ein bisschen in der Höhle des Löwen rumgemöpselt. Das konnte doch alles gerne so bleiben. Jetzt geht die ganze Ochsentour wieder los. Ja, wat denn? Die Bunte und die Bild haben schon den Anfang gemacht. Lanz ist der Nächste, der die beiden in die Sendung zehrt. Dann Riverboat, Inas Nacht, Dschungelcamp. Und am Ende kann ich nicht mal mehr in Ruhe prominent getrennt gucken, ohne die beiden Grinsekatzen zu sehen. Unsere Oma hat immer gesagt, die Ferris, die habe ich immer gern gesehen. Ja, ich auch. Vor allem 1994 in Tom Gerhards ersten Film, Voll normal. Da hat die mir gut gefallen, als Tommys Schwester, dat Kanen. Schön assi damals. Bah. Ja, der Löwe und das Supervibe. Ein Traumpaar. Ach nee, jetzt nicht mehr. Schade eigentlich.
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2: Mit Thorsten Adolfs. Guten Tag. Die europaweite Aufrüstung lässt nicht nur die Kassen bei Rheinmetall klingeln. Mit Heckler & Koch meldet heute ein weiterer deutscher Rüstungskonzern Rekordgewinne. Die Firma aus Oberndorf bei Stuttgart hat im ersten Halbjahr fast 264 Millionen Euro Umsatz gemacht. Das sind fast 50% mehr als im vergangenen Jahr. Und der Gewinn hat sich verdreifacht. Infos dazu von Marc Weiß.
3: Heckler & Koch stellt vor allem Pistolen, Gewehre und Granatwerfer her und beliefert nicht nur das Militär, sondern auch die Polizei. Trotzdem ist der Hauptgrund für den Rekordgewinn nach Angaben der Firma jetzt ganz klar der Ukraine-Krieg und die Aufrüstung der NATO-Staaten. Die meisten Geschäfte macht man mit der Bundeswehr, mit Frankreich, Norwegen und den baltischen Ländern. Allein die Bundeswehr bestellte über einen Rahmenvertrag 250.000 Gewehre. Ursprünglich geplant waren mal 120.000. Heckler & Koch investieren weiter in neue Maschinen und eine moderne Infrastruktur. Inzwischen arbeiten rund 1.400 Beschäftigte in dem Werk. Die Rekordzahlen des deutschen Gewehrbauers werden sicherlich auch in Köln gehört. Dort beginnt morgen ein großes Protestcamp gegen die weltweite Aufrüstung. Vor allem gegen Rheinmetall soll es dabei gehen, aber auch die Zahlen von Heckler & Koch heute zeigen klar, dass Rüstungskonzerne in Zeiten wie diesen Gewinne machen. Inwieweit man ihnen das vorwerfen kann, muss jeder für sich selbst entscheiden.
2: Und jetzt weitere Themen im Überblick. Das Defizit in der Pflegeversicherung wird immer größer, weil die Ausgaben stark steigen. In der ersten Jahreshälfte waren die Pflegekassen mit 77 Millionen Euro im Minus. Vom Spitzenverband der gesetzlichen Krankenkassen heißt es, es herrsche Alarmstufe Rot. Die Politik müsse schnell handeln. In wenigen Monaten würden die Einnahmen nicht mehr reichen, um die Pflegeleistungen voll zu finanzieren. Der Verfassungsschutz sieht in der Funktionsweise bestimmter Internetplattformen einen Beschleuniger für die Radikalisierung junger Menschen. In einer Veröffentlichung der Behörde heißt es, Nutzer würden nach dem Konsum unverfänglicher, halbpolitischer Inhalte langsam in eine sogenannte Echokammer geführt, in der immer radikalere und stark emotionalisierende Inhalte verbreitet würden. Dadurch würden extremistische Ideen zunehmend normalisiert und verinnerlicht. Wegen Vandalismus gibt es im Bahnverkehr zwischen Bochum und Essen zurzeit massive Einschränkungen. Laut Bahn wird das wohl noch bis in die frühen Abendstunden so bleiben. Im Regionalverkehr fallen Züge aus oder haben deutliche Verspätungen. Die Bahn setzt auf einigen Verbindungen Ersatzbusse ein. Welche Züge genau betroffen sind, steht im Internet auf Zuginfo.nrw. In Deutschland leben aktuell mehr Frauen als Männer. Auf 1.000 Männer kommen im Schnitt 1.027 Frauen. Das liegt nach Angaben der Bundesstatistiker vor allem daran, dass Frauen im Schnitt älter werden. Ganz anders sieht das Verhältnis bei den Jüngeren aus. Bei den unter 50-Jährigen sind nämlich deutlich mehr Männer als Frauen in Deutschland unterwegs. Das kommt daher, dass statistisch gesehen mehr Jungen als Mädchen zur Welt kommen und außerdem mehr Männer als Frauen aus dem Ausland nach Deutschland ziehen. Regional gibt es beim Geschlechterverhältnis große Unterschiede. Den größten Frauenüberschuss melden Schleswig-Holstein, Mecklenburg-Vorpommern und Hamburg. Den größten Männerüberschuss in der Gruppe der 18- bis 29-Jährigen gibt es in den ostdeutschen Bundesländern wie Sachsen-Anhalt, Brandenburg und Thüringen. Das waren die Nachrichten mit Thorsten Adolfs.
4: Das Wetter.
5: Es wird ab dem Nachmittag nasser und ungemütlicher im Einzelnen. Heute zeigt sich das Wetter erst noch halbwegs okay, aber spätestens ab dem späten Nachmittag ziehen immer mehr Wolken auf. Die bringen zum Teil ordentlichen Regen mit. Vereinzelt kann auch mal ein Gewitter dabei sein, inklusive Starkregen. Sogar Hagel ist möglich. Temperaturen bleiben dabei mild und schaffen bis zu 23 Grad. Morgen und am Mittwoch sieht es dann etwas freundlicher aus. Mehr Sonne, weniger Regen und ähnlich warm wie heute.
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5: Und das sind die längsten Staus. Jetzt alles für euch ab 6 Minuten Zeitverlust. Und wir starten erstmal mit der Meldung von der A45 Hagen-Gießen zwischen Dillenburg und Ehringshausen. Dort gibt es 5 Kilometer Stau. Hier ist nur ein Fahrstreifen frei. Da hat es einen Unfall gegeben. Bergungsarbeiten laufen und der Verkehr wird immer noch an der Unfallstelle vorbeigeführt. Ihr müsst mit 20 Minuten mehr Zeit rechnen. Die A1 Köln-Euskirchen zwischen Hürth und Kreuz-Bliesheim 5 Kilometer, 6 Minuten. A4 Olpe-Köln zwischen Gummersbach und Bielstein 1 Kilometer plus 6 Minuten. A4 Olpe-Köln zwischen Bergisch Gladbach-Bensberg und Bergisch Gladbach-Refra 2 Kilometer, kostet euch 12 Minuten. Die A4 Aachen-Köln zwischen Dreieck Köln-Holmar und Kreuz Köln-Süd 5 Kilometer, 12 Minuten on top. Und die A40 Dortmund-Duisburg zwischen Bochum-Wattenscheid und Dreieck Essen-Ost 5 Kilometer, hier sind 17 Minuten mehr. Allen unterwegs, gute Fahrt mit uns. Schön, dass ihr da seid. Hier ist Kevin Zimmer. Ihr seid genau richtig. Wir klingen neu. Ja, wir haben neue Klamotten an sozusagen. Das hört man. Und ich war auch beim Friseur. Ich glaube, das hört man auch, oder? Ich klinge jünger. Michael Schulte jetzt für euch.

0: Morgen noch und dann beginnt die Schule wieder. Unterricht, Hausaufgaben, Klassenarbeiten, daran denkt man vielleicht zuerst, wenn man an Schule denkt, aber vielleicht erinnert ihr euch auch noch an so Peinlichkeiten, an so lustige Geschichten. Habt ihr Geschichten, worüber ihr heute noch lacht, wenn ihr euch mit den Klassenkameraden von damals trefft und ihr euch dann diese Geschichten erzählt?
1: Ich habe mir in der dritten Klasse bei den Bundesjugendspielen vor der ganzen Schule den Arm gebrochen.
2: Ja, ich hatte mal meinen Fuß gebrochen. Da konnte man Aufzug fahren bei uns in der Schule. Und da sind wir mit ein paar Freunden Aufzug gefahren und dann sind wir stecken geblieben.
3: Das Sexualkunde war halt immer richtig witzig.
0: Wenn ein peinlich berührter Biolehrer nuschelt, weil es ihm unangenehm ist. Ja? Welche Geschichten erzählt ihr euch, wenn ihr mal wieder ein Klassentreffen habt, die vielleicht so ein bisschen ja, abseits der Schule mal passiert sind, ja, die so ein bisschen lustiger sind? Erzählt sie uns gerne auch. 0800 50 80
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1: Und nachher auf jeden Fall den Regenschirm bitte mitnehmen. Ab dem späten Nachmittag nimmt die Bewölkung immer weiter zu. Und damit wird das Wetter auch ungemütlicher. Teilweise fällt kräftiger Regen. An manchen Orten kann außerdem ein Gewitter runterkommen mit Starkregen und Hagel. Temperaturen bleiben mild und erreichen bis zu 23 Grad. Morgen sowie am Mittwoch gibt es dann mehr Sonne, weniger Regen und ungefähr so die gleichen Temperaturen wie heute.
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1: Und jetzt alle Staus ab 7 Minuten Zeitverlust. Und da starten wir immer noch mit der A45 Hagen-Gießen zwischen Dillenburg und Ehringhausen. 5 Kilometer, hier hat es einen Unfall gegeben. Bergungsarbeiten laufen, der Verkehr wird immer noch an der Unfallstelle vorbeigeführt. Wie gesagt, 5 Kilometer, ihr braucht 22 Minuten länger. Dann die A4 Olpe-Köln zwischen Bergisch Gladbach-Bensberg und Bergisch Gladbach-Refrath. 4 Kilometer plus 13. Und die A40 Dortmund-Duisburg zwischen Gelsenkirchen-Süd und Essen-Frillendorf. 3 Kilometer, 11 Minuten mehr. Allen unterwegs, gute Fahrt. Hallo, hier ist Kevin Zimmer. Es wird ernst. 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

0: Tiffany Iris, Vertigo hier bei uns. Schönen Vormittag.
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2: Tage wie diese ist ein riesiges Geschenk. Ein Song, der uns ja zugelaufen ist, von dem wir gar nicht irgendwo berichten könnten, wie wir den jetzt genau geschrieben haben. Es ist ein bisschen so wie ein Kind, das ständig am Zauberwürfel rumspielt und irgendwann hat es diese Kombination perfekt erwischt. Wenn wir wüssten, wie man so ein Lied schreibt, würden wir jeden Monat so einen Song raushauen. Es ist uns leider nur einmal im Leben gelungen. Wir tragen den im Herzen und der bedeutet uns unglaublich viel und sehr vielen Menschen da draußen ebenfalls.
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1: Mit Thorsten Adolfs. Guten Tag. Dass sich Menschen über das Internet radikalisieren, ist nicht neu. Das Bundesamt für Verfassungsschutz hat jetzt aber untersuchen lassen, wie das genau passiert. Das Ergebnis hatten viele wahrscheinlich schon vermutet, sind vor allem die Algorithmen der Online-Plattformen, die eine Radikalisierung begünstigen. Frage an Marc Weiß, wie genau geschieht das?
2: Ja, ich glaube, die meisten kennen das wahrscheinlich von Insta. Man guckt sich einen Beitrag an, dann bekommt man den nächsten angezeigt, der genau dazu passt, dann noch einen, dann kommt noch die passende Werbung dazu und schon ist man drin im Algorithmus. Laut Verfassungsschutz passiert aber noch was anderes. Es werden einem demnach bewusst interaktive und kontroverse Beiträge gezeigt. Also nicht nur schöne Bilder, sondern die Interaktion ist wichtig. Am besten noch eine Frage dazu, schreibt's in die Kommentare und schon wirst du komplett in so ein Thema reingezogen. Und das sind dann gerne mal politische Themen, die können dann im Extremfall zur Radikalisierung führen.
1: Und bestimmte Gruppen nutzen diese Systeme dann für sich?
2: Genau, da hat jeder wohl seine Lieblingsplattformen. Das passiert natürlich nicht alles auf Insta. Der Verfassungsschutz sagt zum Beispiel, dass rechte Gruppen neben klassischen Netzwerken gerne Telegram oder Gaming-Plattformen benutzen, um da bewusst kontroverse Beiträge zu platzieren. Den Rest übernimmt dann der Algorithmus. Linksextreme sind laut Studie gerne auf Insta und TikTok, Islamisten auf Telegram, Insta und Facebook. Das heißt natürlich nicht, dass jeder, der da unterwegs ist, jetzt radikal wird. Es gehört schon noch mehr dazu, soziale Isolation zum Beispiel und auch mentale Probleme. Aber wenn man so drauf ist, dann ist die Gefahr halt höher, dass einen Extremisten über diese Algorithmen von Plattformen für sich gewinnen können.
1: Dankeschön, Marc. Und jetzt weitere Themen im Überblick. Die finanzielle Lage in der Pflegeversicherung spitzt sich zu. Die Pflege sei akut in Not, heißt es vom Spitzenverband der gesetzlichen Krankenkassen. Vermutlich würden die Einnahmen im Oktober nicht mehr reichen, um die Pflegeleistungen voll zu finanzieren, heißt es. In der ersten Jahreshälfte lag das Defizit bei 770 Millionen Euro. Die Preise in NRW steigen weiter. Die Inflationsrate lag im August bei 2,9%. Das ist der höchste Stand seit 2,5 Jahren. Vor allem bei Heizöl und Kraftstoffen zogen die Preise deutlich an. Tiefer in die Tasche greifen mussten Verbraucher auch an anderer Stelle. Dienstleistungen in der häuslichen Alten- und Behindertenpflege kosteten 11,5% mehr als noch vor einem Jahr. Nach einem Brand in einer Drohnenfabrik in Polen prüft der Inlandsgeheimdienst, ob es sich um einen Sabotageakt handeln könnte. Die betroffene Firma ist das größte private Rüstungsunternehmen des Landes und beliefert die polnische Armee unter anderem mit Kampfdrohnen. In NRW setzen immer mehr Städte auf Schulstraßen, um den Verkehr vor den Schulen zu beruhigen. Im Moment gibt es landesweit schon 93 dieser Zonen, Tendenz stark steigend. Die Idee ist simpel. Zu den Stoßzeiten, wenn Kinder zur Schule gebracht oder abgeholt werden, werden die Straßen für die meisten Autos gesperrt. Landesverkehrsminister Krischer sagt, solche Lösungen würden den Verkehr vor den Schulen deutlich entlasten und so zu einem wesentlich sichereren Umfeld für die Kinder beitragen. Soweit die Meldungen mit Thorsten Adolfs.
3: Das Wetter.
4: Später wird's wechselhaft, danach wieder etwas freundlicher. Im Laufe des späten Nachmittags wird das Wetter heute ungemütlicher, weil nach und nach mehr Wolken reinziehen. Die sorgen stellenweise für kräftigen Regen. Lokal ist auch mal Gewitter drin, dazu Starkregen und Hagel. Trotzdem bleibt es mild mit Höchstwerten von bis zu 23 Grad. Morgen und am Mittwoch gibt's dann wieder etwas mehr Sonne und nicht mehr ganz so viel Regen bei ähnlichen Temperaturen wie heute.
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4: Und das sind die längsten Staus, alles aber 6 Minuten Zeitverlust. Und da starten wir immer noch mit der A45 Hagen-Gießen zwischen Dillenburg und Ehringshausen. 4 Kilometer Stau derzeit, da hat es ja einen Unfall gegeben. Immer noch laufen dort Bergungsarbeiten und ihr braucht etwa 21 Minuten länger dort. Die A1, Euskirchen-Köln zwischen Frechen und Köln-Löwenich, 1 Kilometer, seid ihr nach 6 Minuten durch. Auf der A2 Hannover-Dortmund zwischen Herford, Bad Salzuflen und Bielefeld-Ost, 4 Kilometer, 53 Minuten mehr. Und die A3 Arnheim-Köln zwischen Kreuz-Oberhausen und Kreuz-Oberhausen-West, 3 Kilometer, seid ihr nach 5 Minuten durch. Ich wünsche euch eine gute Fahrt mit uns. Morgen ist schon der letzte Sommerferientag. Die Schülerinnen und Schüler sagen jetzt so, ja. Die Eltern, wir haben es geschafft. 6,5 Wochen zwischen Job, Kinderbespaßung, Urlaub und hoffen, dass Oma und Opa die Blagen auch mal bespaßen. Ihr seid so gut wie durch, ihr habt es geschafft. So, jetzt viel Spaß beim Schulturnister packen, damit alles klar ist für Mittwoch.
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4: Ich bin Kevin Zimmer. Schön, dass ihr da seid.

0: Da würde ich zu Hause auch gerne mal öfter hören, so ein Sorry Papi, einfach mal so, prophylaktisch vielleicht. Becky G zusammen mit Topic und Sorry Papi heißt der Song. Der Montag, Kevin Zimmer hier, Tag zusammen, Mittwoch geht's los wieder mit der Schule. Ihr seid vielleicht schon in Vorbereitung und viele Schülerinnen und Schüler fürchten sich mittlerweile nicht mehr nur vor schlechten Noten, sondern, und das ist viel, viel schlimmer, sie fürchten sich auch in der Schule vor Gewalt. Und jetzt mal einfach so eine Zahl, ja? Die polizeilich erfassten Gewalttaten an NRW-Schulen ist seit 2022 um 52% gestiegen. Das sind nur die polizeilich erfassten, ja? Die, die gar nicht polizeilich erfasst sind, sind da logischerweise gar nicht drin. Also hohe Dunkelziffer, davon gehen wir aus. Auch Lehrerinnen und Lehrer sind immer häufiger Ziel von gewalttätigen Attacken. Unser Reporter Thorsten Ortmann hat sich mit dem Thema mal beschäftigt.
1: Die Zündschnur auf NRWs Schulhöfen ist mittlerweile ziemlich kurz. Auch Lehrkräfte

0: sind zunehmend betroffen. Allein 2024 gab es 837 Angriffe gegen sie. Das sind 33% mehr als im Vorjahr. Andreas Bartsch, Präsident des NRW-Lehrerverbands.
1: 193 Messerattacken im letzten Jahr. Wir haben das Problem mit dem Islamismus, dass Islamschüler entsprechenden Druck auf die anderen Schüler ausüben. Wir haben mittlerweile Zahlen über ausgeuferten Rechtsextremismus an den Schulen.
0: Die Gründe sind vielfältig. Nachwirkungen der Pandemie, Gewalterfahrungen zu Hause, Sprachbarrieren, politische und ethnische Konflikte und immer weniger Wertevermittlung.
1: Wir erklären uns, dass auch damit, dass Werteerziehung in den Familien nicht mehr so stattfindet, wie wir uns das eigentlich vorstellen, auch weniger entwickelter oder ausgeprägter Respekt vor Lehrpersonen.
0: Wissenschaftler haben noch eine andere Tatwaffe entdeckt, das Smartphone. Immer häufiger teilen Schüler Gewaltvideos in sozialen Netzwerken und sorgen so für eine Eskalation auf den Schulhöfen, sagt der Psychologe Sebastian Bartoschek.
2: Alles, was starke Emotionen auslöst, das ist geeignet, Likes zu generieren. Und dementsprechend geben eben auch Gewaltvideos Klicks.
0: Aber wo ist der Ausweg? Die Landesregierung reagiert mit einem Leitfaden für Lehrkräfte. Es gibt mehr Geld für Sozialarbeiter in den Schulen und an 20 Projektschulen. In NRW schaut sogar die Polizei regelmäßig zum Gespräch vorbei. Für Innenminister Reul ein Versuch, den Tatort Schule zumindest etwas zu entschärfen.
3: Da traut sich vielleicht jemand mal zu sagen, dass er da im Netz von irgendjemandem immer angedickert wird. Der geht nicht zur Polizeiwache, sondern vielleicht dann, wenn er den Polizisten zufällig auf der Straße, auf dem Schulhof trifft, redet er. Und dann kann ihm
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0: Ich bin Regina Rademacher. Guten Tag. Der Rüstungskonzern Heckler & Koch hat im ersten Halbjahr fast 264 Millionen Euro Umsatz gemacht, rund 50% mehr als im Vorjahr. Der Gewinn hat sich sogar verdreifacht. Grund für die Rekordzahlen sind laut Unternehmen vor allem der Ukraine-Krieg und die gestiegene Nachfrage durch die Aufrüstung der NATO-Staaten. Allein die Bundeswehr bestellte 250.000 Gewehre. Wegen Vandalismus gibt es im Bahnverkehr zwischen Bochum und Essen aktuell massive Einschränkungen. Laut Bahn wird das wohl noch bis in die frühen Abendstunden so bleiben. Im Regionalverkehr fallen Züge aus oder haben deutlich Verspätung. Die Bahn setzt auf einigen Verbindungen Ersatzbusse ein. Welche Züge genau betroffen sind, steht im Internet auf zuginfo.nrw. Zum klassischen Starttermin für das Ausbildungsjahr am 1. September gibt es in Herne weiterhin eine Lücke zwischen Ausbildungsstellensuchenden und den noch freien Ausbildungsplätzen. Das hat die Arbeitsagentur auf Nachfrage von Radio Herne mitgeteilt. Martin Lang dazu mit den Einzelheiten.
2: Demnach haben bei uns knapp 280 junge Menschen noch keine Lehrstelle. Demgegenüber stehen aber nur etwas mehr als 200 offene Ausbildungsstellen. Im August haben laut Arbeitsagentur insgesamt 13 Hernerinnen und Herner einen Ausbildungsvertrag unterschrieben. Die Anzahl der offenen Ausbildungsplätze ist in diesem Zeitraum allerdings um rund 30% gesunken. Demnach sind offenbar auch junge Leute aus anderen Städten in Herner Betrieben untergekommen. Gute Chancen auf eine Ausbildung gibt es bei uns insbesondere noch im Handwerk und im Gesundheitswesen. Dabei betont die Agentur, dass sich die Chancen auf eine attraktive Lehrstelle verbesserten, je flexibler die Jugendlichen seien.
0: Auf der A43 bei Herne-Eickel sind am Samstag zwei Frauen bei einem Auffahrunfall verletzt worden. Eine 44-jährige Motorradfahrerin aus Siegburg war mit ihrem 13-jährigen Sohn in Richtung Münster unterwegs, als sie zwischen Bochum-Riemke und Herne-Eickel auf ein abbremsendes Auto auffuhr und stürzte. Die Motorradfahrerin und die 30-jährige Autofahrerin aus Köln wurden dabei leicht verletzt. Der 13-Jährige blieb unverletzt. Für die Unfallaufnahme musste die A43 in Richtung Münster zeitweise gesperrt und der Verkehr in Bochum-Riemke abgeleitet werden.
1: Das Wetter.
0: Die Wolken werden immer dicker und im Laufe des Tages kommt dann auch immer mal Regen runter. Dazu kommen wir auf maximal 22 Grad. Morgen geht's auch noch regnerisch los, später wird's dann aber freundlicher und die Sonne kommt auch mal durch. Die Temperaturen bleiben bei 22 Grad hängen.
1: NRW Verkehr.
0: Es gibt gerade eine Warnmeldung von der A42 Duisburg-Dortmund zwischen Börnich und Castrop-Rauxel. Besteht Gefahr durch Gegenstände auf der Fahrbahn, seid da bitte besonders vorsichtig unterwegs. Ansonsten gute Fahrt.
3: Heute ist internationaler Tag des Draußenessens, also ist mal wieder Draußentag. Das legen die an dem Tag, wo unter anderem Starkregen heute gemeldet ist. Aber ja, dann setzt euch gerne mit eurer Suppe nach draußen in den Garten oder sonst wohin. Ne? Schatz, und wie schmeckt's? Ja, wässrig.
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3: Ich bin Kevin Zimmer und das ist der Hit von Mark Ember. We belong together.

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0: So, mach das Licht aus. Sing Kate featuring John. Turn the lights off. Ich sag mal so, im Oktober spätestens, da wird das Licht zumindest früher ausgeschaltet. Aber dafür gehen bei uns an der Comedy-Camp-Bühne die Lichter wieder an. Was für Überleitung, oder? Florian Silbereisen hätte es nicht besser machen können. Im Oktober startet das Comedy Camp wieder. Mit dabei der hübscheste niederländische Comedian Deutschlands. Es ist wirklich so. Patrick Nedergorm. Ich sage das mit einem lustigen niederländischen Akzent. Der wird am Start sein am 14.10. in Duisburg im Theater am Marientor. Und er wird nicht alleine sein. Comedian Hannes Höfer und Toni Bauer werden auch am Start sein. Aber wer jetzt denkt, hier dieser niederländische Comedian, der interessiert mich und könnte lustig werden, dann hören wir jetzt schon mal rein.
1: Stell dich in einem Satz vor, aber bitte so, als würdest du dich auf einer Dating-App beschreiben.
2: Der hübschste niederländische Comedian in Deutschland. Ich bin auch der Einzige, so ich kann das sagen.
1: Was sollten wir auf gar keinen Fall über dich erzählen?
2: Vielleicht, dass ich bis vor 4 Jahren Deutschland ein Land fand, wo ich nie hin wollte.
1: Bist du auf Deutsch derselbe Patrick wie auf Niederländisch?
2: Ich bin, glaube ich, in Deutschland viel lockerer. Und weil die deutschen Niederländer auch oft lustig finde, fühle ich mich hier ein bisschen freier. Und ich bin eigentlich ein Deutscher in den Niederlanden. Und hier fühle ich mich wirklich Niederländer. Und das ist herrlich.
1: Deine ersten Bühnenauftritte in nur einem Wort.
2: Unvergeblich.
1: Beende den Satz. Wer sich kein Ticket fürs Comedy Camp holt,
2: bleibt hinter in eine kleinere Welt wie die Leute, die ein Ticket kaufen.

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1: Mit Christian Böder. Guten Tag. Unterstützung bei Krankheit und im Alter, das ist das Versprechen der Pflegekassen in Deutschland. Das Problem, der Pflegeversicherung geht das Geld aus. Darauf macht der Spitzenverband der gesetzlichen Krankenkassen aufmerksam. Mittlerweile herrsche Alarmstufe Rot, so der Verbandschef Blatt. Jannik Böker aus dem Newsteam, eine Einschätzung, die mit Blick auf die aktuellen Zahlen durchaus nachvollziehbar ist.
2: Absolut. Allein in der ersten Jahreshälfte haben die Kassen einen Fehlbetrag von 770 Millionen Euro angehäuft. Wenn die Kosten weiter so steigen, würden im Oktober die Einnahmen nicht mehr reichen, um die Pflegeleistungen voll zu finanzieren, meint der GKV-Spitzenverband. Unterm Strich heißt das, für 2026 liegt das Defizit voraussichtlich bei 1,2 Milliarden Euro und die Zahl ist wegen eines Kredits vom Bund de facto geschönt. Ohne dieses Darlehen würde das Minus bei 4,4 Milliarden Euro liegen.
1: Wie kann es denn sein, dass die Pflegekassen so gigantische rote Zahlen erwirtschaften?
2: Naja, eines der Probleme ist schlicht und einfach, dass wir im Schnitt immer älter werden. Und je älter wir werden, desto mehr Erkrankungen treten auf. Bei den Pflegekassen gibt es aber noch ein weiteres Problem. Vor knapp 10 Jahren hat der Bund die Kriterien für eine Pflegebedürftigkeit angepasst. Und der Verband sagt, dadurch gibt es mehr Menschen, die Anspruch auf Pflegeleistungen haben. Kurzfristig fordert der Verband deshalb finanzielle Unterstützung. Für den Herbst plant die Bundesregierung zudem eine Reform der Pflegeversicherung.
1: Vielen Dank, Jannik Böke. Und hier haben wir weitere Nachrichten in der Zusammenfassung. Die Funktionsweisen bestimmter Internetplattformen tragen dazu bei, dass sich Menschen im Internet radikalisieren. Zu dem Schluss kommt das Bundesamt für Verfassungsschutz. Immer mehr Plattformbetreiber setzten auf kontroverse Inhalte mit starker Beteiligung, heißt es in einer Veröffentlichung der Behörde. Durch bestimmte Algorithmen werden Nutzer dann radikalen Ideen ausgesetzt, die sie dann durch ständige Wiederholungen und Bestätigungen verinnerlichen. Bei uns in NRW ist der Alltag wieder teurer geworden. Laut den Landesstatistikern stieg die Inflationsrate in diesem Monat auf 2,9%. Das ist der höchste Stand seit 2,5 Jahren. Mit Heckler & Koch meldet ein weiterer deutscher Rüstungskonzern Rekordgewinne. Die Firma aus Oberndorf bei Stuttgart hat im ersten Halbjahr fast 264 Millionen Euro Umsatz gemacht. Das ist fast 50% mehr als im vergangenen Jahr. Heckler & Koch gehört zu den 5 größten Gewehr- und Pistolenherstellern weltweit. Stadtbusse ohne Fahrer, Züge rein vom Computer gesteuert. Das könnte schon bald Wirklichkeit in Deutschland werden. Bundesverkehrsminister Bilger will Tempo machen für den Praxiseinsatz für sogenanntes autonomes Fahren. Seine Behörde investiere dafür bis zu 14 Millionen Euro, sagte er. Ein Schwerpunkt liege in Vorhaben im öffentlichen Personennahverkehr und da besonders in ländlichen Gegenden. Ein zweiter Schwerpunkt liegt im Güterverkehr auf der Schiene. Selbstfahrende Züge könnten die Probleme durch immer mehr Transportbedarf bei immer weniger Fahrpersonal dämpfen oder sogar lösen, sagt er. Mit den Fördermitteln sollen auch Fahrzeuge mit autonomen Fahrsystemen beschafft oder umgebaut werden. Das waren die Nachrichten mit Christian Böder.
3: Das Wetter.
4: Ja, hier und da gibt es jetzt noch ein paar Sonnenstrahlen, aber immer mehr Wolken ziehen zu uns rein. Es wird wolkiger und damit auch ungemütlicher. Die Wolken bringen teilweise kräftigen Regen mit. Hier und da kann auch mal ein Gewitter dabei sein mit Starkregen und Hagel. Temperaturmäßig bleibt es aber relativ mild, muss man sagen. Maximal 23 Grad. Morgen und am Mittwoch wird es dann ein Stück freundlicher. Da ist Besserung in Sicht mit mehr Sonne, weniger Regen, vielen Wolken allerdings noch und Temperaturen so wie heute.
3: NRW Verkehr.
4: Und jetzt alle Staus ab 7 Minuten Wartezeit. Und da starten wir auf der 1 Köln-Euskirchen zwischen Hürth und Kreuz-Bliesheim. 5 Kilometer, da sind es 7 Minuten. Die A3 Frankfurt-Köln zwischen Siebengebirge und Kreuz-Bonn-Siegburg. 5 Kilometer, plant 20 Minuten mehr Zeit ein. Auf der A4 Aachen-Köln zwischen Kreuz-Köln-West und Köln-Eiffeltor. 4 Kilometer, 15 Minuten on top. Und die A45 Hagen-Gießen zwischen Dillenburg und Herborn-West. 2 Kilometer, seid ihr nach 12 Minuten durch. Ich wünsche euch eine gute Fahrt mit uns. Oh mein Gott, schlechte Nachricht für alle Fans eurer Lieblingsserie. RTL hat heute angekündigt, die Daily Soap Unter uns einzustellen. In den 90ern irgendwann ging es los. Ich bin jetzt nicht so der Gucker, aber ich kann es nachvollziehen, wenn es eure Serie ist. Ja? 37 Jahre läuft die Serie schon und jetzt soll einfach so Schluss sein. RTL ohne Unter uns. Ja, dabei sagen die immer, mein RTL. RTL ohne Unter uns ist nicht mehr mein RTL. So.
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4: Ich bin Kevin Zimmer. Finger weg von GZSZ, Freunde. Oh.

0: Neue von Katy Perry, Watch It Burn. Ja, so Klopapier brennt ja auch relativ gut, vor allen Dingen das amerikanische, ich sag's nur so. Trumps Handelskrieg mit Kanada trifft vor allen Dingen, ich glaube, ich fange anders an, ne? Trumps Handelskrieg mit Kanada ist für'n Arsch, so. Es trifft nämlich die Amerikaner auf dem stillen Örtchen am härtesten, nämlich am Po. Klopapier wird erheblich teurer jetzt in den USA, denn Kanada reagiert genauso auf die Zölle von Trump mit Gegenzöllen. Es ist ein munteres Hin und Her und am Ende werden halt viele Produkte einfach viel, viel teurer. Und weil die Papierbranche der USA von Holzimporten aus Kanada total abhängig ist, wird eben vor allen Dingen in den USA Klopapier teurer. Ich finde ja, in den USA kann man das Klopapier gar nicht Klopapier nennen. Das ist mehr so eine, kennt ihr diese Eisdielen-Servietten? Ja, die so an so einem Hörnchen, an so einem Eishörnchen unten dran ist. Das ist mehr so das Klopapier der USA. Aber das ist ein ganz anderes Thema. Was machen die Amerikaner jetzt? Sie horten Klopapier. Teilweise ist es schon ausverkauft. Regelrechte Hamsterkäufe machen die. Wer lacht da von euch? Hallo? Haben wir schon vergessen, was wir während Corona gemacht haben? So. Haben wir immer noch eine Palette im Keller? Falls Amerikaner zuhören? Ich würde mit mir reden lassen.
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1: Mit Christine Schindler, guten Tag. Mit Heckler & Koch meldet ein weiterer deutscher Rüstungskonzern Rekordgewinne. Das Unternehmen hat im ersten Halbjahr fast 264 Millionen Euro Umsatz gemacht und damit fast 50% mehr als im vergangenen Jahr. Heckler & Koch gehört zu den fünf größten Gewehr- und

0: Pistolenherstellern weltweit. Die Funktionsweisen bestimmter Internetplattformen tragen dazu bei, dass sich Menschen im Internet radikalisieren. Zu diesem Schluss kommt das Bundesamt für Verfassungsschutz. Immer mehr Plattformbetreiber setzten auf kontroverse Inhalte mit starker Beteiligung, heißt es in einer Veröffentlichung der Behörde. Durch bestimmte Algorithmen werden Nutzer demnach radikalen Ideen ausgesetzt, die sie dann durch ständige Wiederholungen und Bestätigungen verinnerlichen. In Herne beginnt morgen in weiteren Betrieben das Ausbildungsjahr. Aktuell haben in unserer Stadt knapp 280 junge Menschen noch keine Lehrstelle. Das sind 13 weniger als im vergangenen Monat. Außerdem sind gut 200 Ausbildungsstellen noch unbesetzt, ungefähr 30% weniger als im vergangenen Monat. Herner Jugendliche, die noch auf der Suche nach einer Lehrstelle sind, haben gute Chancen im Gesundheitswesen und im Handwerk, so die Agentur für Arbeit. Wer zum 1. September noch keinen Ausbildungsplatz habe, müsse nicht in Panik verfallen. Es gäbe insbesondere am Ende des Jahres immer noch sehr gute Möglichkeiten. Wer noch unschlüssig ist, kann sich jederzeit bei der Agentur beraten lassen. Auf den Autobahnen rund um Herne stehen im September mehrere Vollsperrungen an. Als erstes wird nächstes Wochenende die A43 dicht gemacht. Von Freitagabend bis Montagmorgen geht zwischen dem Kreuz Recklinghausen und dem Kreuz Bochum in beiden Richtungen nichts mehr. Grund sind Brückenarbeiten in Gerte sowie Arbeiten am Herner Ausbauabschnitt. Umleitungen über die A2, A45 und 40 sind ausgeschildert. Auch am zweiten Septemberwochenende müssen Pendler mehr Zeit einplanen. Dann sperrt die Autobahn Westfalen zeitgleich die A2 bei Oberhausen und die A40 bei Bochum in Richtung Dortmund.
1: Das Wetter.
0: Es kann den ganzen Tag über noch Regen geben. Erst ab dem Abend sieht es trockener aus. Außerdem sind bis dahin auch kräftige Windböen möglich. Dazu haben wir heute Werte um die 20 Grad. Auch morgen können noch mal einzelne Schauer dabei sein bei ähnlichen Temperaturen wie heute.
1: NRW Verkehr.
0: A40 Essen Richtung Dortmund zwischen Bochum Zentrum und Harpen 1 Kilometer stockender Verkehr und die A42 von Duisburg nach Dortmund zwischen Wanne und dem Kreuz Herne 2 Kilometer.
2: Ja, könnt ihr euch ja vorstellen, was da gerade los war in unserem Ticketshop, ne? Ja, sie füllen ja normalerweise nur die großen Stadien. Für euch machen sie eine Ausnahme. Die Toten Hosen spielen zugunsten unserer Aktion Lichtblicke ein Konzert nur für euch. Die Tickets sind komplett kostenlos. Ihr dürft gerne aber für den guten Zweck für Lichtblicke spenden. Und weil wir nur knapp über 1000 Hörerinnen und Hörer zu dem Konzert lassen, bekommt ihr ja von uns hier im Radio ab heute täglich ein Codewort, mit dem ihr Tickets ordern könnt. Ist gerade passiert und ihr könnt natürlich dann auch direkt spenden. Es gab das erste Codewort und zack, alle Tickets sind weg. Morgen gibt's das nächste. Bleibt einfach bei uns. Hier erlebt ihr die Toten Hosen so nah und so intensiv wie nie mehr. Ich bin Kevin Zimmer. Tag zusammen.
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1: Der Montag mit Kevin Zimmer und ab heute bekommt ihr bei uns die Tickets für das Lichtblicke-Radio-Konzert mit den Toten Hosen. Es ist so einfach, ne? Einfach uns einschalten, das macht ihr ja eh, gut zuhören. Achtet darauf, wenn Campino die Geschichte zu den Hosen-Hits erzählt. Merkt euch das Codewort und damit geht ihr dann direkt auf unsere Homepage in den Ticketshop und sichert euch 2 Karten kostenlos. Ihr dürft aber gerne eine Spende für Lichtblicke dalassen. Lars an der 0850 80 550. Herzlichen Glückwunsch, du bist einer, der sich die ersten Tickets gesichert hat.
3: Yay.
1: Ich höre gerade, du bist im Auto unterwegs. Das warst du ja dann wahrscheinlich gerade nicht, als du im Online-Shop bei uns die Tickets dir geholt hast. Wie hast du deinen Tag denn heute geplant? Radio ganz laut, Homepage von uns irgendwie immer daneben und dann gewartet. Was passiert? Erzähl mal.
3: Ja, nee, ich war eigentlich heute Morgen ziemlich getaktet und meine Frau hatte es gehört und hatte dann gesagt, sieh zu, dass du dich vom PC aus dann, da war ich noch im Büro, eben anmeldest und gib das Codewort ein und vielleicht klappt's, ja. Damit habe ich aber gar nicht gerechnet, sondern habe es eigentlich nebenbei gemacht und plötzlich war ich drin und war dann schon so aufgeregt, dass ich fast noch vergessen habe, es richtig abzuschicken. Ja, und dann hat's geklappt.
1: Ich merke, die Frau hat dir den Auftrag gegeben, ja?
3: Ja, wobei wir sind beide Riesenhosen-Fans, unabhängig voneinander, schon immer gewesen. Und das hat in den letzten 20 Jahren in unserer Beziehung eben zog sich wie so ein roter Faden. Und wir haben auch echt super viele Konzerte schon gemeinsam gemacht. Und das ist jetzt nochmal so als größeres Clubkonzert im FZW in Dortmund. Ist jetzt echt nochmal ein richtiges Highlight. Absoluter Traum.
1: Hör mal, Lars, und wir bedanken uns für deine Spende. Du hast 250 € an Lichtblicke gespendet.

0: Vielen Dank dafür. Das ist sehr, sehr großzügig. Du hättest die Tickets ja auch ohne Spende bekommen. Warum hast du gesagt, ja komm, dann mach ich's doch?
1: Ja, ich finde es ja eine super geile Sache, weil es ist ein super Zweck. Nicht nur, weil jetzt Leute spenden, sondern weil das Ganze natürlich nochmal eine richtige Aufmerksamkeit bekommt. Und sicherlich auch viele andere dann sich anschließen werden. Und viele dieser sozialen Projekte verlieren einfach mit der Zeit irgendwo an Aktualität, obwohl sie immer aktuell sind. Und deswegen ist es auch von den Hosen eine super Sache, dass sie das gemacht haben. Und ich habe es echt gerne gemacht, unabhängig jetzt von den Tickets.
0: Lars, vielen Dank auch im Namen der Toten Hosen, dass du gespendet hast. Ja, ich meine, dafür machen die den Auftritt ja. Das ist ja ihr Konzert für unsere Aktion Lichtblicke. Also von daher, Lars, hier, ich schicke dir ein Herzchen rüber, okay? Vielen Dank.
1: Ich habe zu danken und freue mich riesig und ja, danke und, für den Anruf.
0: Ja, liebe Grüße an die Frau und ihr da draußen, ihr macht es bitte schön wie Lars. Ja, wir schalten schon bald die nächsten Tickets frei. Sichert euch mit dem Codewort den Zugriff da drauf und das Codewort kommt schon bald hier bei uns im Radio. Lars, fahr vorsichtig und wir sehen uns bei den Toten Hosen.
1: Wir sehen uns da. Alles Gute. Tschüss.
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1: Mit Christian Böder. Guten Tag. Europa rüstet auf und das lässt auch die Kassen deutscher Rüstungsunternehmen klingeln. Mit Heckler & Koch meldet heute ein weiterer deutscher Rüstungskonzern Rekordgewinne. Die Firma aus Oberndorf bei Stuttgart hat im ersten Halbjahr fast 264 Millionen Euro Umsatz gemacht. Das sind fast 50% mehr als im vergangenen Jahr. Der Gewinn hat sich verdreifacht. Die weiteren Infos hat Marc Weiß.
2: Heckler & Koch stellt vor allem Pistolen, Gewehre und Granatwerfer her und beliefert nicht nur das Militär, sondern auch die Polizei. Trotzdem ist der Hauptgrund für den Rekordgewinn nach Angaben der Firma jetzt ganz klar der Ukraine-Krieg und die Aufrüstung der NATO-Staaten. Die meisten Geschäfte macht man mit der Bundeswehr, mit Frankreich, Norwegen und den baltischen Ländern. Allein die Bundeswehr bestellte über einen Rahmenvertrag 250.000 Gewehre. Ursprünglich geplant waren mal 120.000. Heckler & Koch investieren weiter in neue Maschinen und eine moderne Infrastruktur. Inzwischen arbeiten rund 1.400 Beschäftigte in dem Werk. Die Rekordzahlen des deutschen Gewehrbauers werden sicherlich auch in Köln gehört. Dort beginnt morgen ein großes Protestcamp gegen die weltweite Aufrüstung. Vor allem gegen Rheinmetall soll es dabei gehen, aber auch die Zahlen von Heckler & Koch heute zeigen klar, dass Rüstungskonzerne in Zeiten wie diesen Gewinne machen. Inwieweit man ihnen das vorwerfen kann, muss jeder für sich selbst entscheiden.
1: Und hier haben wir weitere Nachrichten in der Zusammenfassung. Nach einem Monat relativer Ruhe greifen sich die USA und der Iran seit dem Wochenende wieder gegenseitig an. Die Militärschläge haben wieder den Rohölpreis steigen lassen. Der Preis für ein Barrel der Referenzsorte Brent legte um 1,5% zu auf knapp unter 91 US-Dollar. Das ist der höchste Stand seit einer Woche. Allerdings hielt sich der Preisanstieg laut Experten in Grenzen. Weil die Ausgaben weiter stark steigen, spitzt sich die Finanznot der Pflegeversicherung weiter zu. In der ersten Jahreshälfte ergab sich demnach ein Defizit von 770 Millionen Euro, meldet der Spitzenverband der gesetzlichen Krankenkassen, der auch die Pflegekassen vertritt. Voraussichtlich im Oktober würden die Einnahmen nicht mehr reichen, um die Pflegeleistungen voll zu finanzieren, heißt es. Zum ersten Mal hat die EU-Kommission ein KI-Sprachmodell unter verschärfte Beobachtung gestellt. ChatGPT wird als sehr große Suchmaschine eingestuft und unterliegt damit künftig den strengsten Vorschriften des Gesetzes über digitale Dienste, heißt es von der Brüsseler Behörde. Die künstliche Intelligenz von Entwickler OpenAI wird demnach mittlerweile von über 45 Millionen Menschen in der EU genutzt. Der Sommer in Deutschland ist in diesem Jahr beispiellos heiß gewesen. Das melden die Experten des Deutschen Wetterdienstes. Sie verzeichnen nach einer vorläufigen Auswertung rund 22 Tage mit über 30 Grad und 5 sehr heiße Tage mit mindestens 35 Grad. Unterm Strich lag das Temperaturmittel bundesweit bei 19,6 Grad. Nur der Jahrhundertsommer von 2003 war mit nur 0,1 Grad mehr heißer gewesen. Das Robert-Koch-Institut geht davon aus, dass etwa 16.000 Menschen in Deutschland im Zusammenhang mit der Hitze gestorben sind. Dazu war der Sommer laut den Meteorologen in ganz Deutschland auch viel zu trocken gewesen, was sich auch an den Niedrigwasserständen großer Wasserstraßen zeigte. Das waren die Nachrichten mit Christian Böder.
3: Das Wetter. Eine ungemütliche Woche steht uns da bevor. Es sind viele Wolken unterwegs im Laufe des Tages, sind auch immer wieder Schauer möglich, teils auch kräftige Gewitter. Bis zu 23 Grad sind in der Spitze drin. Morgen insgesamt etwas freundlicher, aber Schauer sind vereinzelt weiter möglich. Das Ganze dabei ähnlichen Temperaturen wie heute.
0: NRW Verkehr.
3: Da haben wir die A2 Hannover-Dortmund. Zwischen Ostwestfalen-Lippe und Bielefeld-Ost ist die Autobahn dort aktuell gesperrt. Bitte bildet eine Gasse für Rettungs- und Einsatzfahrzeuge. Und wir haben da auf der A2 Hannover-Dortmund zwischen Herford-Bad Salzuflen und Bielefeld-Süd aktuell 4 Kilometer Stau, verliert er knapp 40 Minuten. Und dann alle Meldungen ab 15 Minuten Zeitverlust. Da haben wir die A3 Köln-Oberhausen zwischen Duisburg-Weder und Oberhausen-Lierich 3 Kilometer 18 Minuten. A45 Hagen-Dortmund zwischen dem Kreuz Hagen und Dortmund-Süd 7 Kilometer eine Viertelstunde. Dann die 45 Hagen in Fahrtrichtung Gießen zwischen Dillenburg und Herborn-Süd 3 Kilometer 25 Minuten und 35 Minuten auf der A61 Koblenz-München-Gladbach zwischen Rheinbach und Zwisttal aktuell 6 Kilometer Stau. Allen unterwegs eine gute Fahrt und kommt gut an. Hallo zusammen, wir starten gemeinsam rein in diesen ersten Montagnachmittag in dieser neuen Woche und unsere Schulwoche geht weiter. Mittwoch ist ja der erste Schultag und für viele Schülerinnen und Schüler gibt es dann direkt etwas Neues. Erste Hilfe wird an weiterführenden Schulen verpflichtend. Was man da lernt und ob Elfjährige im Notfall wirklich schon Leben retten können, darüber sprechen wir gleich.
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3: jetzt erstmal Ed Sheeran mit Azizam. Mein Name ist Robert Jans. Schön, dass ihr am Start seid.

0: Save Me Tonight. Jennifer Lopez und David Guetta waren das. Und ja, dann passiert's plötzlich, ne? Notfall und man denkt sich nur, verdammt, wie war das jetzt nochmal mit der Herzdruckmassage? Ist mit Sicherheit ein sehr beklemmendes Gefühl und vor allem auch jetzt auf jeden Fall eine beklemmende Vorstellung. Und genau deshalb wird Reanimationsunterricht in NRW jetzt an allen weiterführenden Schulen Pflicht. Wir haben darüber mit Dr. Caro gesprochen. Sie ist Notfallmedizinerin und viele von euch kennen sie auch bestimmt aus dem Fernsehen. Und wir wollten einfach mal wissen, können Kinder das denn überhaupt schon leisten? Also für Dr. Caro ist die Antwort auf diese Frage ziemlich klar.
1: Der Punkt ist, dass wir Kindern das beibringen müssen, weil keiner von uns ist gefeit, mal bei einem Notfall helfen zu müssen. Und dann ist es gut, wenn man das mal gelernt hat. Das kann man im Zweifel auch unter Stress anwenden.
0: Na, in Nordrhein-Westfalen wird Erste-Hilfe-Unterricht also ab diesem Jahr verpflichtend. Jede Schülerin und jeder Schüler der Klassen 7 bis 9 soll mindestens einmal im Leben lernen, wie man im Notfall Leben rettet. Und zwar mit dem einfachen Schema prüfen, rufen, drücken. Verdammt wichtige Sache.
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0: Jetzt für euch Green Day.

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0: Es ist 3:30.
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0: Mit Christine Schindler, guten Tag. Weil die Ausgaben weiter stark steigen, spitzt sich die Finanznot der Pflegeversicherung weiter zu. In der ersten Jahreshälfte ergab sich demnach ein Defizit von 770 Millionen Euro, meldet der Spitzenverband der gesetzlichen Krankenkassen, der auch die Pflegekassen vertritt. Voraussichtlich im Oktober würden die Einnahmen nicht mehr reichen, um die Pflegeleistungen voll zu finanzieren, heißt es. Der Sommer in Deutschland war in diesem Jahr beispiellos heiß, das meldet der Deutsche Wetterdienst. Sie verzeichneten nach einer vorläufigen Auswertung rund 22 Tage mit über 30 Grad und 5 mit mindestens 35 Grad. Unterm Strich lag das Temperaturmittel bundesweit bei 19,6 Grad, nur 2003 war es noch minimal höher. Zum klassischen Starttermin für das Ausbildungsjahr am 1. September gibt es in Herne weiterhin eine Lücke zwischen Bewerbern und noch freien Lehrstellen. Das hat die Agentur für Arbeit auf Nachfrage von Radio Herne mitgeteilt. Martin Lang aus der Redaktion hat Einzelheiten.
2: Demnach haben bei uns knapp 280 junge Menschen noch keine Lehrstelle. Demgegenüber stehen aber nur etwas mehr als 200 offene Ausbildungsstellen. Im August haben laut Arbeitsagentur insgesamt 13 Hernerinnen und Herner einen Ausbildungsvertrag unterschrieben. Die Anzahl der offenen Ausbildungsplätze ist in diesem Zeitraum allerdings um rund 30% gesunken. Demnach sind offenbar auch junge Leute aus anderen Städten in Herner Betrieben untergekommen. Gute Chancen auf eine Ausbildung gibt es bei uns insbesondere noch im Handwerk und im Gesundheitswesen. Dabei betont die Agentur, dass sich die Chancen auf eine attraktive Lehrstelle verbesserten, je flexibler die Jugendlichen seien.
0: Die Stadtentwässerung Herne saniert ab heute die Kanäle in der Straßburger Straße. Konkret geht es um den Abschnitt zwischen der Siepen- und der Haranistraße. Die Arbeiten sollen voraussichtlich 6 Wochen dauern. In dieser Zeit stehen dann zum Beispiel weniger Parkplätze zur Verfügung. Außerdem kann es abends lauter werden. Für die Sanierung wird ein spezieller Schlauch in den Kanal gezogen, der mit lauten Heizaggregaten ausgehärtet werden muss. Die Stadtentwässerung bittet für die Beeinträchtigungen und den Lärm um Verständnis.
1: Das Wetter.
0: Heute kann noch etwas Regen dabei sein, aber ab dem Abend, da sieht es dann trockener aus. Außerdem ist es ziemlich windig heute und das bei Temperaturen um die 20 Grad. Die haben wir auch morgen wieder und es können vereinzelt auch noch mal Schauer runterkommen.
1: NRW Verkehr.
0: A40 Essen Richtung Dortmund zwischen Bochum, Hamme und Harpen, 2 Kilometer stockender Verkehr.
3: Robert Jantz ist bei euch und jetzt ergibt es einen Song, der dieses Jahr tatsächlich 35 Jahre alt wird. 1991 kam Mark Cohn mit Walking in Memphis um die Ecke und den gönnen wir uns jetzt.
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3: Also ab geht's nach Tennessee ohne Flug und Jetlag. So mal ein Service hier, oder?

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0: Klungbach und Austis waren das mit Dirty Dancing. In der Messe Düsseldorf, da dreht sich gerade alles ums, ich sag mal, mobile Reisen. Ne? Der Caravansalon läuft ja noch bis Sonntag. Das ist die größte Messe der Welt für Wohnmobile, Wohnwagen und Camping und so ein Zeugs. Und unser Hannes, der hat sich da auf dem Caravansalon auch schon mal umgeschaut und dabei natürlich direkt eigene Camping-Erfahrungen gemacht.
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2: Also ich war jetzt auf der Caravan-Messe. Ich kann die allerdings nicht empfehlen. Ich musste mal, aber die Spülung in den ganzen Toilettenwagen, die hat gar nicht funktioniert. Es ist ja schon der Wahnsinn, weil irgendwie dachte ich zwischendurch, bin ich auf einem Boot und die haben einfach Räder an die ganzen Yachten drangezimmert? Weil anders kann ich mir die Preise nicht erklären.

0: Spülmaschinen bis Thermomix, alles drin. Porta Potti, das ist auch Geschichte. Wo du früher noch einen Eimer mit Deckel aus einer Klappe im Schrank gezogen hast, wenn es am Hinterausgang geklingelt hat. Hast du jetzt gefließte Bäder mit Verschweißtoilette? Ja, die verpacken dein Geschäft noch hübsch mit Schleifchen drumrum. Ich frage mich, ob man die Weihnachtsgeschenke da auch reinlegen kann. Das wäre praktisch. Und immer dran denken, bei Camping ja brauchst du nicht viel. Weil du ja schon immer alles mitschleppst.
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1: Mit Christian Böder, guten Tag. Wie konnte es zu dem Massenandrang von Migranten auf die spanische Exklave Ceuta an der nordafrikanischen Küste kommen? Auch einen Monat später gibt es auf die Frage keine eindeutige Antwort. Nach Regierungsangaben untersucht Spanien weiter Ursachen der Vorkommnisse. Yannick Böke aus dem News-Team. Dabei sieht der Ministerpräsident Sanchez Verbindungen nach Russland und Israel.
2: Und nicht nur das. Laut Sanchez ist auch eine internationale rechtsextreme Bewegung mitverantwortlich. Die soll das Thema Migration stets nutzen, um nicht nur Spanien, sondern auch Europa anzugreifen und zu spalten, heißt es. Fakt ist, dass vor dem Massenandrang von Migranten Falschinformationen in den sozialen Netzwerken rumgegangen sind. Mehr als 72.000 Menschen hatten daraufhin Ceuta vor allem schwimmend erreicht. Mindestens 91 kamen dabei ums Leben.
1: Viele Fragezeichen bleiben also erstmal. Dass Social Media bei solchen Vorfällen aber eine wichtigere Rolle spielt, zeigt nicht nur das Beispiel Ceuta.
2: Ja, die Algorithmen von TikTok, Insta und Co. machen solche viralen Videos überhaupt erst möglich. Und nicht nur das. Das Bundesamt für Verfassungsschutz hat jetzt nochmal gewarnt, die Algorithmen begünstigen auch die Radikalisierung junger Menschen. Nutzer würden nach dem Konsum unverfänglicher, semipolitischer Inhalte allmählich in eine sogenannte Echokammer geführt, in der immer radikalere und stark emotionalisierende Inhalte verbreitet würden, so der Verfassungsschutz.
1: Vielen Dank, Yannick Böke. Und hier haben wir weitere Nachrichten in der Zusammenfassung. Deutschland wird als Wirtschaftsstandort wieder interessant für ausländische Unternehmen. Nach Angaben des Instituts der deutschen Wirtschaft investierten vor allem Firmen aus dem Rest der EU im vergangenen Jahr rund 86 Milliarden Euro in die Bundesrepublik, ein Plus von 50% im Vergleich zum Jahr davor. Besonders viel Geld floss aus Großbritannien zu uns. Nach der verheerenden Sturzflut im Grenzgebiet zwischen Nepal und Tibet suchen die Rettungskräfte weiter nach Überlebenden. Auf beiden Seiten der Grenze verzeichneten die Behörden bisher über 900 Tote und fast 5000 Vermisste. Die Bundesregierung hat nach eigenen Angaben noch keine Erkenntnisse über die Zahl vermisster oder getöteter Deutscher. In Nordrhein-Westfalen setzen immer mehr Städte auf Schulstraßen, um den Verkehr vor den Schulen zu beruhigen. Im Moment gibt es landesweit schon 93 solcher Zonen, Tendenz steigend. Die Idee ist simpel. Zu den Stoßzeiten, wenn Kinder zur Schule gebracht oder abgeholt werden, werden die Straßen für die meisten Autos gesperrt. Laut NRW-Verkehrsministerium werden in 3 Städten entsprechende technische Möglichkeiten getestet. In Wesseling versenken sich zum Beispiel Poller automatisch im Boden, wenn ein berechtigtes Auto kommt, das per Kennzeichen erkannt wird. In Lohmer regeln digitale Schranken den Verkehr, damit sich keine Autos mehr stauen. Und die Stadt Bocholt testet ein System mit einer App oder einem Chip, ähnlich wie bei einem kontaktlosen Bezahlen. Verkehrsminister Kriescher sagte, solche Lösungen würden den Verkehr vor den Schulen deutlich entlasten und so zu einem wesentlich sicheren Umfeld für die Kinder beitragen. Das waren die Nachrichten mit Christian Böder.
3: Das Wetter. Bei uns bleibt es heute ziemlich unbeständig. Viele Wolken, immer wieder Schauer und örtlich auch Gewitter. Dazu sind bis zu 23 Grad drin. In den nächsten Stunden kann es also immer mal wieder nass werden. Bei Schauern und Gewittern kann der Wind auch mal kräftig auffrischen. Morgen gibt es dann mehr freundliche Phasen. Einzelne Schauer sind aber weiterhin möglich.
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3: 15 Uhr ist durch und ab 15 Minuten habe ich die Meldung hier für euch. Einmal die A2 Dortmund-Hannover zwischen Beckum und Herzebrock-Laholz. 3 Kilometer 45 Minuten plus. Dann die A3 Köln-Oberhausen zwischen Duisburg-Wedau und Oberhausen-Lierich. 4 Kilometer eine Viertelstunde. Die A45 Hagen-Dortmund zwischen dem Kreuz Hagen und Dortmund-Süd. 6 Kilometer 17 Minuten. Und knapp 20 Minuten auf der A45 Hagen in Fahrtrichtung Gießen zwischen Dillenburg und Herborn-Süd. 3 Kilometer Stau. Allen unterwegs eine gute Fahrt und kommt gut an. Ah, wenn das Wetter Sommer so ein bisschen verlernt hat, dann holen wir uns die Sonne einfach ins Radio. Move into the Sun spiele ich euch gleich. Und dann widmen wir uns in dieser Stunde einem Mitbewohner, den wahrscheinlich niemand gerne eingeladen hat. Spinnen. Ja, gerade jetzt tauchen die wieder häufiger in Wohnungen und Häusern auf. Und ja, wir reagieren darauf natürlich alle total ruhig und erwachsen. Na klar, wie das in der Realität aussieht, das hört ihr gleich.
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3: Ich bin Robert Jans, hi zusammen.

0: Taylor Swift geht's durch diesen Nachmittag. Ein paar von euch haben vielleicht schon eine unheimliche Begegnung zu Hause gehabt. Ja, die Tage werden so langsam kälter. Und das bedeutet nicht nur, wir sind jetzt häufiger drin, nein, Spinnen auch. Ne? Die fühlen sich da wohl, die kleinen Biester, tauchen da in dieser Zeit gerne mal zu Hause bei uns auf. Zeit also, dass wir sehr erwachsen auf dieses Thema reagieren.
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3: Ich bin's, Laura.
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3: Wichtig ist erstmal, wir leben nicht in Australien, wo Spinnen von Geburt an eine Ausbildung zum Serienkiller machen können und Auto fahren. Welches Beinchen benutzen sie dann zum Bremsen? Egal. Hier in NRW sind die meisten Spinnen für uns Menschen jedenfalls ungefährlich. Frage, warum sind die dann alle so hässlich? Hätte man die dann nicht einfach so zusammenbasteln können, dass sie nicht aussehen wie ein Horrorfilm auf 8 Beinen? Man hätte zum Beispiel rosa Herzchen drauf machen können oder einfach in Großbuchstaben draufschreiben, hallo, ich bin der Joachim und ich hänge hier nur so rum. Stattdessen gab man ihnen 8 teils haarige Beine und 25.000 Augen. Stell mal vor, ich hätte das. Würde bei einem Tinder-Date vermutlich auch nicht so gut ankommen. Ich schau dir in die Augen, Kleines. Scheiße, in welche? Es sind so viele. Ich bin überfordert. Zurück zum Thema Spinnen. Wenn ich nachts auf Toilette gehe und da sitzt so ein Kollege mit gefühlten 3 Metern Durchmesser neben der Toilette, ja, dann werde ich halt unleidlich. Was also tun? Ich persönlich erfahre folgendermaßen immer sehr gut, Ruhe bewahren und die Spinne mit einem Glas raustragen. Entschuldigung, das war gelogen. Ruhe bewahren, genau. Und am Ende flechten die Spinne und ich uns gegenseitig die Haare und hören Bibi und Tina. Wisst ihr, wann ich das letzte Mal Ruhe bewahrt habe? Genau, noch nie. Und wisst ihr, was noch schlimmer ist als so eine Winkelspinne mit einem Körper so groß wie ein Kleinwagen? Eine Winkelspinne, die plötzlich verschwunden ist. Du weißt, sie ist da irgendwo, du weißt aber nicht wo. Ganz ehrlich, da hilft dann nur noch eins, ausziehen und nie wiederkommen. Super nützlicher Tipp, gern geschehen.
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0: Es ist 3:30.
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2: Mit Christine Schindler, guten Tag.
0: Mit Heckler & Koch meldet ein weiterer deutscher Rüstungskonzern Rekordgewinne. Das Unternehmen hat im ersten Halbjahr fast 264 Millionen Euro Umsatz gemacht und damit fast 50% mehr als im vergangenen Jahr. Heckler & Koch gehört zu den 5 größten Gewehr- und Pistolenherstellern weltweit. Nach der verheerenden Sturzflut im Grenzgebiet zwischen Nepal und Tibet suchen die Rettungskräfte weiter nach Überlebenden. Auf beiden Seiten der Grenze verzeichneten die Behörden bisher über 900 Tote und fast 5000 Vermisste. Ob Menschen aus Deutschland darunter sind, kann die Bundesregierung noch nicht sagen. Der aktuelle Ehrenamt-Atlas offenbart beim freiwilligen Engagement in Herne einen deutlichen Nachholbedarf. Während im landesweiten Durchschnitt 54% der Menschen anpacken, sind es in unserer Stadt nur 44%. Damit verfehlt die Stadt den NRW-Schnitt um fast 10 Punkte und bildet eines der Schlusslichter. Als Hauptbremsen für mehr Engagement nennen die Befragten vor allem bürokratische Hürden und Zeitmangel. Die Ergebnisse zeigen, dass es in Herne gezielte Entlastungen braucht, um das Ehrenamt wieder zu stärken. Dazu gehört zum Beispiel die unkomplizierte Übernahme von alltäglichen Kosten, wie zum Beispiel die Erstattung von Fahrtkosten. Auf der 43 bei Eickel sind am Samstag 2 Frauen bei einem Auffahrunfall verletzt worden. Eine 44-jährige Motorradfahrerin aus Siegburg war mit ihrem 13-jährigen Sohn in Richtung Münster unterwegs, als sie zwischen Bochum-Riemke und Eickel auf ein abbremsendes Auto auffuhr und stürzte. Die Motorradfahrerin und die 30-jährige Autofahrerin aus Köln wurden leicht verletzt. Der 13-jährige blieb unverletzt. Für die Unfallaufnahme musste die A43 in Richtung Münster zeitweise gesperrt und der Verkehr in Bochum-Riemke abgeleitet werden.
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0: Ab heute Abend sieht es bei uns in der Stadt trockener aus. Bis dahin kann es aber noch kräftige Windböen geben und wir müssen auch noch mit Regen rechnen. Der Deutsche Wetterdienst warnt bis 16 Uhr auch noch vor Gewittern. Dazu haben wir heute Werte um die 20 Grad. Auch morgen können noch mal einzelne Schauer dabei sein bei ähnlichen Temperaturen wie heute.
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0: Mit einem Warnhinweis von der A42 Dortmund Richtung Duisburg zwischen Baukau und Krange. Da besteht Aquaplaning-Gefahr. Fahrt an dieser Stelle also bitte vorsichtig. Ich sag's nochmal, auf der A42 Richtung Duisburg zwischen Baukau und Krange. Da haben wir Aquaplaning-Gefahr. Die weiteren Meldungen. A40 Essen Richtung Dortmund zwischen Bochum-Stadion und Harpen 1 Kilometer Stau. Die 40 von Dortmund nach Essen zwischen Kreuz Dortmund West und Bochum-Werne 5 Kilometer stockend. Dauert es etwa 10 Minuten länger. Die A42 von Duisburg nach Dortmund zwischen Gelsenkirchen Zentrum und Baukau 7 Kilometer. Da müsst ihr etwa eine Viertelstunde mehr einplanen. Die A42 von Dortmund nach Duisburg zwischen Baukau und Krange 1 Kilometer Stau. Die A43 von Wuppertal nach Recklinghausen zwischen Wittenherbede und Bochum 7 Kilometer stockend und ein Zeitverlust von gut 10 Minuten. Und dann noch die A43 von Recklinghausen nach Wuppertal zwischen dem Kreuz Herne und Bochum 2 Kilometer.
3: Robert Jans ist hier und wir bleiben noch so ein bisschen bei den Achtbeinern. Gerade jetzt haben Spinnen ja wieder Hochsaison und bei vielen reicht ja schon so eine kleine Spinne an der Wand für eine mittelschwere Panik. Aber warum haben viele von uns eigentlich so Angst? Und noch wichtiger, was machen wir denn, wenn wir so einen Mitmieter zu Hause haben? Das klären wir gleich.
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3: Jetzt erstmal Ray mit Where's My Husband?

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0: Ach ja, da säuselte. Holy Humberstone war das neu bei uns. To love somebody. Der Sommer, der macht so langsam Schluss. Das merkt man heute, finde ich, ganz gut. Der Herbst steht schon so ganz vorsichtig vor der Tür. Und morgen übrigens, ne, da stellen meteorologisch sogar schon offiziell auf den Herbst um. Also geht jetzt wieder alles schneller als gedacht. Und genau jetzt beginnt für eine Tierart wieder die große Zeit. Spinnen. Zwischen August und Oktober sind die besonders aktiv und landen deshalb auch häufiger mal bei uns in den Wohnungen und den Häusern. Kollegin Annabel Giesbert hat sich das für uns mal angeschaut. Annabel, warum haben wir, erste wichtigste Frage für mich, warum haben wir eigentlich viele so viel Angst vor Spinnen?
1: Ja, lange gab es darauf keine Antwort. Inzwischen gilt aber als bewiesen, die Angst vor Spinnen ist tatsächlich angeboren. Also schon 6 Monate alte Babys nehmen Spinnen quasi als Objekte wahr und reagieren dann mit einer Stressreaktion darauf. Also die Pupillen werden ganz groß. Und dabei gibt es in Deutschland eigentlich kaum Spinnen, die für uns wirklich gefährlich werden können.
0: Also wir halten fest, die Angst ist größer als die tatsächliche Gefahr. Und Spinnen haben ja tatsächlich auch, ich sag mal, nützliche Seiten.
1: Auf jeden Fall. Also Spinnen sind wichtig für die Natur und unser Ökosystem. Sie verhindern zum Beispiel, dass sich Insekten endlos vermehren. Fressen beispielsweise Mücken, Fliegen und Blattläuse. Und wenn Spinnen verschwinden, dann ist das immer ein schlechtes Zeichen. Dann stimmt wirklich was mit der Umwelt nicht. Und ihre Fäden sind sehr nützlich. Seit vergangenem Jahr gibt es sogar eine spezielle Outdoor-Jacke. Sie ist das erste serienmäßig hergestellte Kleidungsstück aus synthetischer Spinnenseide. Der Stoff ist eben sehr leicht und trotzdem robust.
0: Ja, und was machen wir am besten, wenn wir jetzt das schlimmste Szenario von allen haben? Wir haben so eine Spinne zu Hause oder vielleicht sogar gleich mehrere. Ja, was machen wir dann?
1: Wer keine Angst hat, kann die Spinne einfach im Keller lassen. Da hält sie dann andere Mücken und Insekten in Schach. Weggesaugt werden sollte sie aber auf gar keinen Fall, weil im Staubsauger prallt sie natürlich mit hoher Geschwindigkeit dann gegen die Wände. Und das überlebt die Spinne meistens nicht. Also wer Angst hat und sich wirklich unwohl fühlt, kann einfach einen Becher und ein Stück Papier nehmen, den Becher vorsichtig über die Spinne stülpen, dann das Papier langsam zwischen Becher und Wand schieben und sobald die Spinne dann vollständig im Becher ist, kann man sie nach draußen bringen und im Grünen aussetzen.
0: Heißt also nicht direkt panisch werden, sondern entspannt bleiben und das Ganze dann vernünftig angehen, soweit das möglich ist. Danke dir, Annabel.
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1: Mit Christian Böder, guten Tag. Die Pommes werden schon bald wohl etwas teurer und kürzer werden, denn die extreme Trockenheit in diesem Sommer macht den Bauern in NRW vor allem bei den Kartoffeln zu schaffen. NRW-Landwirtschaftsministerin Gorissen und die Landwirtschaftskammer rechnen deshalb mit leicht steigenden Preisen. José Nasjandi für uns im Landtagsstudio hat die Erntebilanz der NRW-Bauern verfolgt. Wie ist denn die Lage insgesamt?
2: Ja, beim Getreide sind die Landwirte in NRW tatsächlich noch mit einem blauen Auge davongekommen. Der Winterweizen liegt im Durchschnitt trotz Hitze und Trockenheit. Sieht es bei den Kartoffeln, beim Mais und den Zuckerrüben aus. Hier werden deutliche Ertragseinbußen erwartet. Bei den Kartoffeln kommt noch dazu, es wurden weniger Flächen angebaut und das dürfte den Preis für Kartoffeln zumindest weiter nach oben treiben. Landwirtschaftsministerin Gorissen sagte hier in Düsseldorf aber, dass sie nicht glaubt, dass das für uns Verbraucher zum großen Problem wird.
3: Da wird sich, glaube ich, kein Verbraucher überheben beim Kartoffelpreis. Das würde mich zumindest wundern. Aber ich bin auch dankbar dafür, wenn die Landwirte mit den Kartoffeln auch wieder Geld verdienen.
2: Wie viel die Kartoffeln am Ende tatsächlich kosten werden, das hängt auch vom Weltmarkt ab. Und für die Bauern bleibt die Lage angespannt. Dünger, Energie und Diesel sind teurer geworden. Gleichzeitig können sie ihre gestiegenen Kosten oft nicht über die Verkaufspreise ausgleichen. Das Land will deshalb stärker auf Bewässerung, robustere Pflanzensorten und künstliche Intelligenz setzen, damit die Ernten auch bei den Wetterextremen in Zukunft gesichert werden können.
1: Vielen Dank nach Düsseldorf. Und hier haben wir weitere Nachrichten in der Zusammenfassung. Und wir bleiben beim Thema Wetter. Der Sommer in diesem Jahr ist der zweitheißeste seit Beginn der Wetteraufzeichnungen. Das melden die Experten des Deutschen Wetterdienstes. Unterm Strich lag das Temperaturmittel bundesweit bei 19,6 Grad. Nur der Jahrhundertsommer 2003 war heißer. Wähler mit Migrationshintergrund gehen stärker auf Distanz zu den Parteien als andere Wahlberechtigte. Das zeigt eine Untersuchung des Deutschen Zentrums für Integrations- und Migrationsforschung. Der Trend gilt besonders für Wähler mit Wurzeln in der Türkei, im Nahen Osten, Nordafrika und Afghanistan. Das größte Wahlpotenzial unter ihnen hat weiter die SPD. Die hat aber mit CDU und Linken deutlich an Gunst verloren. Für die künstliche Intelligenz ChatGPT, das Online-Forum Reddit und die Spieleplattform Roblox gelten bald deutlich strengere EU-Regeln. Alle drei Internetangebote haben eine bestimmte Schwelle für Nutzerzahlen überschritten und müssen deshalb etwa beim Kinder- und Jugendschutz oder der Bekämpfung rechtswidriger Inhalte das Gesetz über digitale Dienste achten, heißt es von der EU-Kommission. Egal ob Fernseher, Spielekonsolen oder Kopfhörer, die Talfahrt im deutschen Markt für Unterhaltungselektronik geht weiter. Der Digitalverband Bitkom hat im Vorfeld der Technikmesse IFA neue Zahlen vorgestellt. Demnach sinken die Erlöse im laufenden Jahr voraussichtlich um 2,4%, trotz großer Ereignissen wie etwa der Fußball-WM. Besonders groß fällt das Minus bei Spielekonsolen aus. Allerdings haben die Hersteller für dieses Jahr keine neuen Konsolen angekündigt und die alten Geräte sind teurer geworden, wegen der durch den KI-Boom ausgelösten Speicherkosten. Krise. Das waren die Nachrichten mit Christian Böder.
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4: Ja, wir gehen immer mehr auf den Herbst zu. Grauer Himmel heute mit vielen Wolken und die lassen auch immer wieder Regen fallen bei 20 Grad. Dabei ist es ziemlich windig und morgen sieht es da ähnlich aus. Wieder grauer Himmel und Regen bei 22 Grad. Später wird es dann aber trockener.
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4: A40 Duisburg-Essen zwischen Mülheim an der Ruhr-Winkhausen und dem Dreieck Essen-Ost 8 Grad.

0: Kilometer Stau, da dauert es eine halbe Stunde länger. A42 Duisburg-Dortmund zwischen Gelsenkirchen-Zentrum und Gelsenkirchen-Bismarck, 1 Kilometer Stau. Wir bleiben auf der A42 Duisburg-Dortmund, jetzt zwischen Wanne und dem Kreuz Herne, 2 Kilometer stockender Verkehr. A42 Dortmund-Duisburg zwischen Gelsenkirchen-Heßlar und dem Kreuz Essen-Nord, 1 Kilometer Stau. Und die A43 Wuppertal-Recklinghausen zwischen Sprockhövel und Bochum-Witten, 3 Kilometer stockender Verkehr. Gute Fahrt euch!
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0: Mit mir, Zoe Koslowski, am Montagnachmittag. Schön, dass ihr dabei seid. Und jetzt geht die Show direkt weiter. Hier ist Queen mit The Show Must Go On. Viel Spaß!

0: schön, oder? Das war Frieda am Cello, die damals 17-Jährige war, eine der Preisträgerinnen beim Jugendkulturpreis Herbert letztes Jahr. Und für dieses Jahr wurde die Bewerbungsphase übrigens jetzt nochmal verlängert. Bis zum 15. September können sich junge Hernerinnen und Herner zwischen 14 und 23 Jahren mit ihrer Kunst und ihren Talenten bewerben. Ende September geht's dann auf die Bühne und dafür gibt's dann auch etwas, sagt Gabriele Kloke vom Kulturbüro der Stadt Herne.
1: Wir haben da unterschiedliche Preise, die von der Kulturinitiative Herne gesponsert werden. Und es gibt auch einen Publikumspreis, den stellt der Lions Club zur Verfügung. Also wir sind da gut ausgestattet. Und das ist natürlich was Schönes, weil Kunst kostet Geld. Und manchmal kriegt man dann vielleicht mit dem Preisgeld die Möglichkeit, eine Demo aufzunehmen, eine EP oder sich tolle Sachen für die bildende Kunst zu kaufen, Material. Dafür ist das Preisgeld da.
0: Ja, und der Herbert findet in diesem Jahr übrigens schon zum 15. Mal statt. Das muss ja wohl richtig gefeiert werden.
1: So ein Geburtstag lebt ja immer von Überraschungen. Deswegen werden wir uns bestimmt was ausdenken. Und ich denke, dass wir in diesem Jahr dann auch ein paar besondere Sachen zeigen.
0: Also, wer zwischen 14 und 23 Jahre alt ist und Lust hat, seine Kunst vor Publikum zu zeigen und vielleicht sogar ein kleines Preisgeld zu gewinnen, der kann sich noch bis zum 15. September für den Herbert bewerben.

Kygo, Donna Summer, Hot Stuff. Ja, morgen geht für viele die Ausbildung los. Und für alle, die noch keinen Platz gefunden haben, es gibt noch freie Stellen. Und ja, ihr könnt euch auch immer noch bewerben. Wo ihr gute Chancen habt, in welcher Branche, das hört ihr gleich in gut 10 Minuten in den Nachrichten hier bei Radio Herne. Aber vorher gibt's für euch Easy Lover, Phil Collins.

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0: 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Olli Murs, Heart Skips a Beat. Und jetzt ist Zeit für die Nachrichten. Es ist 4:30.
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2: Mit Christine Schindler, guten Tag. Weil die Ausgaben weiter stark steigen, spitzt sich die Finanznot der Pflegeversicherung weiter zu. In der ersten Jahreshälfte ergab sich demnach ein Defizit von 770 Millionen Euro, meldet der Spitzenverband der gesetzlichen Krankenkassen, der auch die Pflegekassen vertritt. Voraussichtlich im Oktober würden die Einnahmen nicht mehr reichen, um die Pflegeleistungen voll zu finanzieren, heißt es. Der Sommer in Deutschland war in diesem Jahr beispiellos heiß, das meldet der Deutsche Wetterdienst. Er verzeichnete nach einer vorläufigen Auswertung rund 22 Tage mit über 30 Grad und 5 mit mindestens 35 Grad. Unterm Strich lag das Temperaturmittel bundesweit bei 19,6 Grad, nur 2003 war es noch minimal höher. Der aktuelle Ehrenamtatlas von Westlotto zeigt beim freiwilligen Engagement in Herne einen Einbruch und deutlichen Nachholbedarf. Während im landesweiten Durchschnitt 54% der Menschen anpacken, sind es in Herne nur 44%. Regina Rademacher aus der Redaktion hat Einzelheiten.
3: Damit verfehlt die Stadt den NRW-Schnitt um 10 Prozentpunkte und bildet eins der Schlusslichter. Noch bei der Erhebung vor 2 Jahren lag die Beteiligung in Herne bei starken 56% und rangierte damit über dem damaligen Landeswert. Dieser drastische Rückgang resultiert laut Studie vor allem aus der schwindenden Freizeit im Alltag vieler Menschen sowie einer spürbaren Überlastung der lokalen Vereinsvorstände durch immer komplexere Auflagen. Gefordert wird nun unter anderem weniger Bürokratie und eine direkte finanzielle Entlastung der Helfer, wie zum Beispiel die unkomplizierte Übernahme von alltäglichen Kosten, zum Beispiel der Fahrtkosten.
2: In Herne beginnt morgen in weiteren Betrieben das Ausbildungsjahr. Aktuell haben in unserer Stadt knapp 280 junge Menschen noch keine Lehrstelle. Das sind 13 weniger als im vergangenen Monat. Außerdem sind gut 200 Ausbildungsstellen noch unbesetzt, ein Minus von rund 30% seit Juli. Herner Jugendliche, die noch auf der Suche nach einer Lehrstelle sind, haben gute Chancen im Gesundheitswesen und im Handwerk, so die Agentur für Arbeit. Wer zum 1. September noch keinen Vertrag unterschrieben habe, müsse jedenfalls nicht in Panik verfallen. Es gäbe insbesondere am Ende des Jahres immer noch sehr gute Möglichkeiten. Wer noch unschlüssig ist, kann sich jederzeit bei der Agentur beraten lassen. Die Stadtentwässerung Herne saniert ab heute die Kanäle an der Straßburger Straße. Konkret geht es um den Abschnitt zwischen der Siepen- und der Haranni-Straße. Die Arbeiten sollen voraussichtlich 6 Wochen dauern. In dieser Zeit stehen dann zum Beispiel weniger Parkplätze zur Verfügung. Außerdem kann es abends lauter werden. Für die Sanierung wird ein spezieller Schlauch in den Kanal gezogen, der mit lauten Heizaggregaten ausgehärtet werden muss. Die Stadtentwässerung bittet für die Beeinträchtigungen und den Lärm

0: um Verständnis. Und das waren die Radio Herne Nachrichten mit Christine Schindler.
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2: Ja, der Montagnachmittag zeigt sich grau und nass und dazu noch richtig windig bei 21 Grad. Und der Dienstag, der sieht da ähnlich aus. Wieder grauer Himmel und wieder viel Regen bei 22 Grad.
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2: A40 Essen Dortmund zwischen Wattenscheid und Bochum-Harpen. 5 Kilometer stockender Verkehr. A40 Dortmund Essen zwischen dem Dreieck Bochum-West und Wattenscheid. 1 Kilometer stockend. A42 Duisburg Dortmund zwischen Gelsenkirchen-Bismarck und dem Kreuz Herne. 3 Kilometer stockender Verkehr. Andersherum auf der A42 Dortmund-Duisburg zwischen Gelsenkirchen-Hessner und dem Kreuz Essen-Nord 1 Kilometer stockend und die A43 Wuppertal-Recklinghausen zwischen Bochum-Witten und Bochum 4 Kilometer Stau. Da dauert es 10 Minuten länger. Gute Fahrt euch!
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2: Mit mir Zoe Koslowski. Schön, dass ihr dabei seid. Und jetzt träumen wir mal alle gemeinsam. Hier sind Marshmallow, Pink und Sting mit Dreaming.

0: 20 vor 5, ihr hört Radio Herne mit mir, Zoe Koslowski. Ja, und mit uns erlebt ihr die Toten Hosen so nah wie sonst keiner.
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Madonna mit Frozen. Ja, fast hätte es die Flottmannhallen in Herne nicht gegeben. 40 Jahre werden sie alt und wie knapp die Rettung der Flotties damals war und wie aus der alten Fabrik ein Kulturkultort geworden ist, das hört ihr gleich um 10 nach 5 hier bei Radio Herne mit mir, Zoe Koslowski. Aber vorher habe ich für euch Purple Disco Machine mit Dopamin. Viel Spaß!

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1: Mit Christian Böder, guten Tag. Kommt jetzt der große Arbeitskampf beim angeschlagenen Autobauer Volkswagen? Nach mehreren Betriebsversammlungen bei VW hat sich der niedersächsische IG Metall-Bezirksleiter enttäuscht geäußert und mit massiven Streiks gedroht. Hintergrund sind die massiven Sparpläne des Konzerns. Mehr dazu von Yannick Böke aus dem News-Team.
2: Weitere 50.000 Stellenstreichungen stehen im Raum. Konkrete Pläne ist Konzernchef Oliver Blume allerdings schuldig geblieben. Das stößt bei den Vertretern der Arbeitnehmer sauer auf. Von einem Desaster bei der Kommunikation hat heute der Bezirksleiter der IG Metall Grüger gesprochen. Insgesamt 4 Werke in Deutschland stehen auf der Kippe. Für viele Beschäftigte ist weiter unklar, ob sie nach 2030 weiter einen Job haben, so Grüger. Die Gewerkschaft hat zwar versprochen, konstruktiv mit dem Management zusammenzuarbeiten. Wenn der Vorstand aber sich weiter für die falsche Richtung entscheide, scheue man den Konflikt nicht. Und wenn der Vorstand die bestehenden Vereinbarungen wieder in Frage stellen wolle, wird der Werksboden an allen Standorten brennen, so Grüger. Bis Ende des Jahres gilt bei Volkswagen eine Friedenspflicht.
1: Und hier haben wir weitere Nachrichten in der Zusammenfassung. Bundesverkehrsminister Bilger will Tempo machen für den Praxiseinsatz für sogenanntes autonomes Fahren. Seine Behörde investiere dafür bis zu 14 Millionen Euro, vor allem in Vorhaben im öffentlichen Personennahverkehr und im Güterverkehr auf der Schiene, sagte er. Mit selbstfahrenden Zügen könne man den immer größeren Transportbedarf bei immer weniger Fahrpersonal begegnen, sagte er. Für die NRW-Bauern ist in diesem Jahr die Kartoffelernte mengenmäßig und auch qualitativ geringer ausgefallen als im Vorjahr. Damit werden die Kartoffeln wohl auch etwas teurer werden, wenn auch nicht viel, hieß es von der Landwirtschaftskammer NRW und Landwirtschaftsministerin Gorissen bei der Vorstellung der Erntebilanz. Grund für die Entwicklung sind demnach weniger Anbauflächen und die langen Trockenperioden. Die Getreideernte fiel dagegen solide aus. Griechenland will seine militärische Abwehr gegen Flugzeuge, Drohnen und Raketen stärken und hat dafür Israel hinzugezogen. Es geht um den Aufbau eines mehrschichtigen Luftverteidigungssystems. Beide Länder haben entsprechende Verträge unterzeichnet. Nach offiziellen Angaben ist es eines der größten Rüstungsexportabkommen für Israel. Kabeldiebe haben den Bahnverkehr zwischen Bochum und Essen über Stunden lahmgelegt. Das hat ein Sprecher der Bahn bestätigt. Laut Bundespolizei haben die Diebe rund 15 Meter Kupferkabel erbeutet. Dabei handelte es sich allerdings um Leitungen, die für einen sicheren Bahnbetrieb unerlässlich seien. Die Behebung des Schadens gestalte sich deshalb auch aufwendig, heißt es von der Bahn. An mehreren Stellen müssten die Kabel mit vielen Adern von Hand wieder miteinander verbunden werden. Die Bahn rechnet damit, dass erst im Laufe des Abends die Züge wieder normal fahren können. Bis dahin fahren teilweise nur Ersatzbusse. Das waren die Nachrichten mit Christian Böder.
3: Das Wetter.
4: Ja, viele Wolken sind heute am Himmel bei 21 Grad und die lassen auch immer wieder Regen fallen. Und der Dienstag, der sieht ähnlich aus wie heute. Da bleibt es am Vormittag verregnet, aber danach ist es größtenteils trocken.
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4: A40 Duisburg-Essen zwischen Essen-Huttrop und dem Dreieck Essen-Ost, 1 Kilometer stockender Verkehr. A40 Essen-Dortmund zwischen dem Dreieck Bochum-West und Bochum-Harpen, 4 Kilometer stockend. A42 Duisburg-Dortmund zwischen Gelsenkirchen-Zentrum und dem Kreuz Herne, 7 Kilometer stockender Verkehr. Da dauert es 10 Minuten länger. A42 Dortmund-Duisburg zwischen Gelsenkirchen-Zentrum und dem Kreuz Essen-Nord, 2 Kilometer Stau. Und die A43 Wuppertal-Recklinghausen zwischen Bochum-Witten und Riemke, 3 Kilometer stockend. Gute Fahrt euch!
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4: Mit mir Zoe Koslowski.

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0: dass wir in Herne und im Ruhrgebiet in alten Industriehallen feiern, Ausstellungen besuchen oder Konzerte erleben. Das ist für uns heute ja irgendwie völlig normal. Vor 40 Jahren war das aber eine echte Sensation. Die Flottmannhallen, die feiern 40 Jahre Kulturgeschichte. Dabei hätte es die Hallen fast überhaupt nicht mehr gegeben. Der Herner Historiker Ralf Pior hat uns erzählt, wie knapp das damals in den 80ern wirklich war.
1: Man muss sehen, dass wir uns in den 80er Jahren befinden. Das heißt also, das, was heute für uns gang und gäbe ist in unserem Denken, in unserem Alltag, in unserer Freizeitplanung, nämlich industriekulturelle Bauten, waren damals die Seltenheit. Grundsätzlich hieß es, alles wird abgerissen.
0: Ja, und in letzter Sekunde gab es dann doch noch eine Wendung und das historische Gebäude konnte gerettet werden.
1: Und dann gab es einen Stopp, vor allen Dingen eben unterstützt auch von dem damaligen Minister Christoph Zölpel. Es gab eben einige Herner, die sich sehr stark engagiert haben. An der Spitze stand damals der Altoberbürgermeister Robert Brauner. Und nur so konnte dieses letzte Gebäude gerettet werden.
0: Ja, aus der alten Fabrik wurde also ein Kulturkultort und das nicht nur für Herne, sondern fürs ganze Ruhrgebiet. Ein Ort, auf den wir stolz sein können und der bis heute immer wieder überrascht, findet auch Projektleiterin Katrin Lieske-Römling.
2: Ich erinnere mich an die Herner Hängung meiner Vorgängerin Jutta Laurinat, wo sie einfach Kunst in unserer großen Kunsthalle einfach unter die Decke gehängt hat und die Leute konnten auf einem Liegestuhl sitzen und sich das mal von unten nach oben anschauen. Also einfach auch so ein bisschen mit Witz und mit Herz und mit Kreativität was Besonderes zu gestalten.
0: Und genau dieser Mix aus Geschichte, Witz und Herz wird diesen Sonntag gefeiert. Zum 40. Geburtstag gibt es ab 12.30 Uhr ein großes Familienfest an den Flottmannhallen und der Eintritt ist komplett frei.

Katy Perry's Teenage Dream. Ihr hört Radio Herne im besten Mix. Ja, und der nächste Song, der beschreibt ganz gut, wie es ist, eine geliebte Person zu verlieren. Man sieht sie oder ihn überall, also macht's am besten wie Ed Sheeran. Augen zu, eyes closed.

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0: Alvaro Soler mit seiner Magie. Und jetzt gibt's die genauso magischen Nachrichten hier für euch. Es ist 5:30.
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2: Mit Christine Schindler, guten Tag. Bundesverkehrsminister Bilger will Tempo machen für den Praxiseinsatz für sogenanntes autonomes Fahren. Seine Behörde investiere dafür bis zu 14 Millionen Euro, vor allem in Vorhaben im öffentlichen Personennahverkehr und im Güterverkehr auf der Schiene, sagte er. Mit selbstfahrenden Zügen könne man dem immer größeren Transportbedarf bei immer weniger Fahrpersonal begegnen, sagte er. Griechenland will seine militärische Abwehr gegen Flugzeuge, Drohnen und Raketen stärken und hat dafür Israel hinzugezogen. Es geht um den Aufbau eines mehrschichtigen Luftverteidigungssystems. Beide Länder haben entsprechende Verträge unterzeichnet. Nach offiziellen Angaben ist es eins der größten Rüstungsexportabkommen für Israel. Der aktuelle Ehrenamt-Atlas offenbart beim freiwilligen Engagement in Herne einen deutlichen Nachholbedarf. Während im landesweiten Durchschnitt 54% der Menschen anpacken, sind es in unserer Stadt nur 44%. Damit verfehlt die Stadt den NRW-Schnitt um fast 10 Punkte und bildet eines der Schlusslichter. Als Hauptbremsen für mehr Engagement nennen die Befragten vor allem bürokratische Hürden und Zeitmangel. Die Ergebnisse zeigen, dass es in Herne gezielte Entlastungen braucht, um das Ehrenamt wieder zu stärken. Dazu gehört zum Beispiel die unkomplizierte Übernahme von alltäglichen Kosten, wie beispielsweise die Erstattung von Fahrtkosten. Auf den Autobahnen rund um Herne stehen jetzt im September mehrere Vollsperrungen an. Als erstes wird nächstes Wochenende die A43 dicht gemacht. Von Freitagabend bis Montagmorgen geht zwischen dem Kreuz Recklinghausen und dem Kreuz Bochum in beiden Richtungen nichts mehr. Grund sind Brückenarbeiten in Gerte sowie Arbeiten am Herner Ausbauabschnitt. Umleitungen über die A2, 45 und 40 sind ausgeschildert. Auch am 2. September-Wochenende müssen Pendler mehr Zeit einplanen. Dann sperrt die Autobahn Westfalen zeitgleich die A2 bei Oberhausen und die A40 bei Bochum in Richtung Dortmund. Die Herner Flottmannhallen laden am Sonntag zu ihrem 40-jährigen Jubiläum ein. Gefeiert wird mit einem Familienfest von mittags bis abends. Dabei soll das Programm die Vielfalt der Flottmannhallen widerspiegeln. Projektleiterin Katrin Lieske-Römling.
3: Am Sonntag starten wir um 12.30 Uhr mit unserem großen Programm. Wir feiern drinnen und draußen. Und draußen wird es eben ein Mitmachangebot geben, leckeres Essen und Getränke. Und um 13 Uhr geht es dann los mit einem unserer Hauptprogrammpunkte. Das ist das sehr beliebte Rudelsingen, damit alle so direkt richtig gut in Stimmung kommen.
2: Neben dem Rudelsingen stehen unter anderem auch Akrobatik, Ausstellungen und Live-Musik am Abend auf dem Programm. Der Eintritt zum Jubiläumsfest ist frei. Und das waren die Radio Herne Nachrichten mit Christine Schindler.
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0: Ja, der Montagnachmittag zeigt sich wolkig. Dabei liegen die Werte bei 21 Grad und es regnet immer wieder. Das sieht auch für morgen Vormittag so aus. Im Laufe des Tages wird es dann aber trockener.
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0: A40 Duisburg-Essen zwischen Mülheim-Heißen und dem Dreieck Essen-Ost 5 Kilometer stockender Verkehr, da dauert es 10 Minuten länger. A40 Essen-Dortmund zwischen Bochum-Hamme und Bochum-Harpen 2 Kilometer stockender Verkehr. A42 Duisburg-Dortmund zwischen Gelsenkirchen-Bismarck und dem Kreuz Herne 4 Kilometer stockend. Und die A43 Wuppertal-Recklinghausen zwischen Bochum-Witten und Bochum 2 Kilometer Stau. An alle, die unterwegs sind, gute Fahrt euch!
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0: Mit mir, Zoe Koslowski. Hallo.

0: All for One, I swear, hier bei Radio Herne. Ja, und bald geht die Schule wieder los. Das bedeutet, die Kinder sammeln wieder ganz tolle Erinnerungen vor der ganzen Klasse hinfallen, beim Referat rot anlaufen, die Sportsachen vergessen. Ich habe damals mit einer Freundin eine Strichliste geführt, wie oft mein Lehrer M sagt. Und ja, die hat er dann entdeckt. Danach war ich unten durch. Und ihr so?
1: Ich war Klassensprecherin und dann wurde ich herausgefordert, dass ich die Treppen einmal runterspucken soll. Ist auf der Glatze eines Lehrers gelandet, dann war ich nicht mehr Klassensprecherin.
2: Ein Freund von mir hat es geschafft, die Tür so fest zuzuschlagen, dass das Licht nicht mehr angegangen ist. Und er hat es nur repariert gekriegt, indem er noch ein weiteres Mal die Tür mit voller Kraft zugeschlagen hat.
3: Das Sexualkunde war halt immer richtig witzig.
1: Alle hatten extrem viele Fehlstunden und dann hat jemand das Klassenbuch einfach verschwinden lassen. Und dann hatten alle auf einmal keine mehr.

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Billie Eilish, Birds of a Feather, ihr hört Radio Herne an diesem Montagnachmittag um ja, fast 10 vor 6. Ich bin Zoe Koslowski und wir hören uns morgen wieder um die gleiche Zeit. Vorher gibt's für euch Nelly mit ihrem Dilemma. Tschüss!

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1: Mit Christian Böder, guten Tag. Unterstützung bei Krankheit und im Alter. Das ist das Versprechen unserer Pflegekassen. Das Problem der Pflegeversicherung geht das Geld aus. Darauf macht der Spitzenverband der gesetzlichen Krankenkassen aufmerksam. Mittlerweile gäbe es Alarmstufe Rot, so der Verbandschef Blatt. Jannik Böker aus dem Newsteam, eine Einschätzung, die mit Blick auf die aktuellen Zahlen durchaus nachvollziehbar ist.
2: Absolut. Allein in der ersten Jahreshälfte haben die Kassen einen Fehlbetrag von 770 Millionen Euro angehäuft. Wenn die Kosten weiter so steigen, würden im Oktober die Einnahmen nicht mehr reichen, um die Pflegeleistungen voll zu finanzieren, meint der GKV-Spitzenverband. Unterm Strich heißt das, für 2026 liegt das Defizit voraussichtlich bei 1,2 Milliarden Euro und die Zahl ist wegen eines Kredits vom Bund de facto geschönt. Ohne dieses Darlehen würde das Minus bei 4,4 Milliarden Euro liegen.
1: Wie kann es denn überhaupt passieren, dass die Pflegekassen so enorme rote Zahlen erwirtschaften?
2: Naja, eines der Probleme ist schlicht und einfach, dass wir im Schnitt immer älter werden. Und je älter wir werden, desto mehr Erkrankungen treten auf. Bei den Pflegekassen gibt es aber noch ein weiteres Problem. Vor knapp 10 Jahren hat der Bund die Kriterien für eine Pflegebedürftigkeit angepasst. Und der Verband sagt, dadurch gibt es mehr Menschen, die Anspruch auf Pflegeleistungen haben. Kurzfristig fordert der Verband deshalb finanzielle Unterstützung. Für den Herbst plant die Bundesregierung zudem eine Reform der Pflegeversicherung.
1: Vielen Dank, Jannik. Und hier haben wir weitere Nachrichten in der Zusammenfassung. Das Leben in Deutschland ist im August wieder etwas teurer geworden. Nach vorläufigen Berechnungen des Statistischen Bundesamtes lag die Inflationsrate bei 2,9%. Grund sind demnach die hohen und steigenden Energiepreise. Bei den Lebensmitteln hat sich im Vergleich zum Vormonat allerdings so wenig getan. Nach der verheerenden Sturzflut im Himalaya ist die Zahl der Todesopfer weiter gestiegen. Laut Behördenangaben gibt es mittlerweile 955 Fälle, die Mehrheit davon in Nepal. Mittlerweile wurde dort auch die Zahl der Vermissten auf rund 3.925 nach unten korrigiert. Dazu kommen weitere knapp 550 Vermisste im benachbarten Tibet, das von China kontrolliert wird. Fußball-Superstar Lionel Messi hat seinen Rücktritt aus der argentinischen Nationalmannschaft erklärt. Der 39-Jährige verkündete seine Entscheidung via Social Media 6 Wochen nach der 0:1-Niederlage im WM-Endspiel gegen Spanien. Keine 24 Stunden nach den tödlichen Schüssen bei einem Techno-Rave im schweizerischen Kanton Aargau hat die Polizei einen Tatverdächtigen festgenommen. Es handle sich um einen 43-jährigen Schweizer, heißt es. Was sich genau abgespielt hat und was den Tatverdächtigen zu der Tat getrieben haben soll, wird derzeit ermittelt. In der Nacht zu Sonntag soll der 43-Jährige das Gelände eines Rennvereins betreten haben, auf dem zuvor eine Techno-Party mit über 3000 Menschen gelaufen war. Bis auf etwa 100 waren die meisten aber bereits abgereist. Der Mann soll dann mit 2 Waffen um sich geschossen haben. Eine 22-jährige Frau aus Italien starb. 5 weitere Menschen wurden verletzt. Mittlerweile seien alle Verletzten außer Lebensgefahr, hieß es von der Polizei. Das waren die Nachrichten mit Christian Böder.
0: Das Wetter.
3: Je später der Abend, desto ruhiger wird das Wetter wieder. Manchmal sind noch Gewitter, Schauer oder Sturmböen drin, die lassen aber nach. Abends und nachts dazu 15 bis 10 Grad. Morgen ist meteorologischer Herbstanfang, dazu gibt es 19 bis 23 Grad. Es ist mal mehr, mal weniger stark bewölkt und manchmal kann es regnen. Am Mittwoch geht es ähnlich weiter.
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3: Hier kommen die Staus mit mindestens einer Viertelstunde Zeitverlust. A2 Dortmund Richtung Hannover zwischen Beckum und Herzebrock-Klarholz 7 Kilometer Stau. Eine Stunde dauert es hier länger. A4 Aachen-Köln zwischen dem Grenzübergang Fettschau und Aachen-Zentrum 5 Kilometer Stau. Ein Plus von einer halben Stunde. A44 Kassel-Dortmund zwischen Kreuzwerl und dem Kreuz Dortmund-Unna 5 Kilometer Stau. Viertelstunde kommt drauf. A59 Duisburg-Dienstlaken zwischen Duisburg-Zentrum und dem Kreuz Duisburg-Nord gibt es 4 Kilometer Stau. Ihr verliert fast 20 Minuten. Und auf der A559 Köln-Porz Richtung Köln-Gremberg, da dauert es zwischen Köln-Gremberghofen und dem Kreuz Köln-Gremberg eine halbe Stunde länger. Ihr steht da in einem 3 Kilometer Stau. Gute Fahrt!
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4: Krankhafte Veränderungen am Hautgewebe, eine sogenannte Dysplasie. Männer können sie bekommen, Frauen, vor allem junge Frauen, sind besonders häufig betroffen, im Gebärmutterhalsbereich beispielsweise. Deswegen ist Vorsorge besonders wichtig, denn je eher man eine Dysplasie erkennt und behandelt, desto desto niedriger ist das Risiko, dass sich daraus ein Krebs entwickelt. Darüber spreche ich in dieser Stunde bis 19 Uhr mit Lulietta Kortscher. Sie ist die Chefärztin der Frauenklinik hier am EVK in Herne. Ich bin Achim Preikschat, wünsche euch einen guten Abend.

0: In dieser heutigen Ausgabe der Radio Herne Visite, der Radiosprechstunde mit dem EVK Herne, sprechen wir über die Dysplasie mit Frau Lolietta Kortscher. Sie ist die Chefärztin der Frauenklinik hier am EVK. Erstmal herzlichen Dank, dass Sie sich Zeit genommen haben.
1: Ja, sehr gerne.
0: Dysplasie, was genau ist das?
1: Dysplasie ist ein Grobwort für bestimmte Zellveränderungen, krankhafte Zellveränderungen an bestimmten Körperorganen oder Körperbereichen.
0: Gibt es da jetzt verschiedene Formen? Sie haben es ja schon angedeutet. Und welche treten besonders häufig auf?
1: Dysplasie ist ja ein sehr bekanntes Wort und auch eine sehr bekannte Erkrankungen, insbesondere der jungen Frau. Und daher sind wir ja auch tagtäglich damit beschäftigt. Dysplasie ist ja eine Zellveränderung, das habe ich auch vorhin erzählt, und ist ja schon vor mehr als 60 Jahren, hat ein sehr schlauer Gynäkologe, Pathologe entdeckt, dass es da insbesondere im Bereich vom Gebärmutterhals diese Zellveränderungen entstehen.
0: Weiß die Medizin etwas über die Ursachen einer Dysplasie und gibt es eventuell Risikofaktoren, die bei der Erkrankung eine Rolle spielen?
1: Also vorab möchte ich sagen, dass die Dysplasie sind Vorstufen vom Gebärmutterhalskrebs. Und heutzutage haben wir ein ganz tolles Programm, eine ganz tolle Vorsorge, die eine Entwicklung von Gebärmutterhalskrebs durch diesen Kontrollen und Vorbeugen vermeidet. Also es kommt nicht zur Entstehung von Gebärmutterhalskrebs. Das heißt, wir wissen heute ganz genau, warum entsteht so eine Dysplasie? Und in fast 90% der Fälle ist die Ursache durch einen Virus. Der Virus heißt Humanpapillomavirus, und wir haben ja auch von der Corona-Zeiten ja auch miterlebt, also wie Viren fleißig und sehr schlau sind, und die entwickeln sich in verschiedenen Formen, und genauso ist es auch mit Humanpapillomaviren. Humanpapillomaviren sind ja sehr verbreitet in der Gesellschaft oder in der Bevölkerung. Also fast 90% der Bevölkerung hat so eine Infektion durchgemacht. Und das Schöne daran ist, dass wir es kaum merken. Und diese Infektion geht auch sehr schnell vorbei. Man hat aber in den letzten 30, 40 Jahren so sehr daran gearbeitet und so sehr Studien durchgeführt, um zu gucken, warum bei manchen Frauen diese Humanpapillomavirus-Infektion lange bleibt und bei den anderen schneller vorbeigeht. Und man hat so gesehen, dass genau die Frauen, die diese lange Entzündung hatten, diese lange Infektion hatten, also mehr als 2-3 Jahre, genau bei diesen Frauen verändern sich auch die Zellen, und so entwickelt sich die Dysplasie.
0: Und wie die diagnostiziert und vor allem auch behandelt wird, darum geht es in dieser Ausgabe der Radio Herne Visite.

der Dysplasie. Das heißt, wenn Patienten so einen Abstrich haben, die müssen dann, also einen verdächtigen Abstrich haben, die müssen dann zu einer bestimmten Untersuchung kommen. Und es wird mit einem Mikroskop die Oberfläche vom Gebärmutterhals untersucht und wird ganz genau geschaut, haben wir an der Oberfläche irgendwelche Veränderungen, die dafür entsprechen können, für eine schwergradige Dysplasie oder sogar für Krebs. Und genau an diesen bestimmten Stellen werden dann eventuell auch Proben entnommen, also ganz gezielte Proben. Und die werden dann durch Mikroskop nochmal ganz genau untersucht, um zu gucken, ob wir mit einer schwergradigen Dysplasie zu tun haben oder halt sogar auch mit Krebs zu tun haben. Aber wir haben noch was Zweites in der Hand. Und es ist natürlich die Impfung. Ich habe vorhin erzählt, dass die Ursache für die Entwicklung von Dysplasie die Humanpapillomaviren sind. Und wir haben mit Anfang der 2000er Jahre die Entwicklung von einem Impfstoff. Der ist zugelassen seit 2007 und seit 2018 auch für die Jungs zwischen 9 und 14 Jahre alt. Und damit können wir wirklich vermeiden eine Infektion mit humanen Papillomaviren.

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0: Die Radio Herne-Visite, die Radiosprechstunde mit dem EVK Herne. Heute zum Thema Dysplasie. Wir sprechen mit der Chefärztin der Frauenklinik hier am EVK Herne, Lolita Kortscher. Frau Kortscher, jetzt haben wir schon viel über die Diagnose gehört. Wie sieht die Behandlung aus bei der Dysplasie und wovon hängt die Wahl der Behandlungsmethode ab?
1: Also die Therapie der Dysplasie besteht nur auf eine operative Therapie. Das heißt, genau diesen Befund, den ich habe, wenn es um eine schwergradige Dysplasie geht, genau diesen Befund wird dann unter Mikroskop in der Operation, also wenn die Patientin unter Narkose liegt, wird dieser Befund ganz gezielt entfernt. Warum sage ich das so? Die meisten Frauen, die eine schwergradige Dysplasie haben, das sind junge Frauen. Und im gebärfähigen Alter, wo auch Familienplanung noch nicht abgeschlossen ist. Und dementsprechend muss man mit sehr Vorsicht genießen, so eine Operation am Gebärmutterhalsbereich, weil das kann auch zu Fehlgeburten hinterher oder halt auch zu vorzeitigen Wehen oder zu einer Frühgeburt führen. Und deswegen sind heutzutage die Operationen im Gebärmutterhalsbereich bei einer Dysplasie deutlich schonender für die Frauen. Und da gibt es verschiedene Methoden, die wir machen, also Schlingoperationen oder Laseroperationen, wo wir wirklich sehr gezielt an die Oberfläche vom Gebärmutterhals gehen und dann gezielt die Veränderungen entnehmen, ohne gesundes Gewebe umsonst mit zu entfernen.
0: Sie haben gerade gesagt, es sind häufig junge Frauen. Können Sie was zur Altersgruppe sagen, von bis, wo fängt das an?
1: Also die Altersgruppe, es gibt so zwei Peaks. Die erste Gruppe ist die jungen Frauen, die gerade mal mit Sexualität angefangen haben, also zwischen 18 und 26, 27. Und dann der zweite Peak ist so mit Mitte 30 bis Ende 40.
0: Wenn das operativ behandelt wird, bleibt die Frau dann gebärfähig, also ein Kinderwunsch ist noch möglich?
1: Absolut, absolut. Also das ist auch das Ziel der Operation. Also dass es möglichst wenig Gewebe zu entfernen, möglichst im Gesunden zu entfernen. Und somit kann die Frau jederzeit auch wieder schwanger werden, natürlich nach Heilung der Wunde.
0: Kann eine Frau was dazu beitragen, die Behandlung durch irgendetwas zu unterstützen selber?
1: Nikotinkonsum. Da hat man schon tatsächlich in den Studien ja auch rausgefunden, dass also Nikotinabusus, also Rauchen, tatsächlich so eine Entzündung, also eine Infektion mit Humanpapillomaviren schon beschleunigt.

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1: Wir haben in dieser Ausgabe der Radio Herne Visite, der Radiosprechstunde mit dem EVK Herne, mit Frau Lulietta Kortscher, der Chefärztin der Frauenklinik, gesprochen über die Dysplasie. Frau Kortscher, Sie haben gerade neben der Diagnose und Behandlung die Impfung angesprochen, die nicht nur für Frauen, sondern auch für Jungs. Wo ist da der Unterschied? Was ist dabei zu beachten?
2: Also eine Humanpapillomavirus-Infektion wird durch Geschlechtsverkehr weitergegeben. Und das ist ja auch das Wichtigste, also für Frauen, sogar auch für die Männer oder für die Jungs, das weiterzugeben. Also wie wichtig wäre so eine Impfung auch im sehr frühen Alter, das heißt vor dem ersten Geschlechtsverkehr durchzuführen.
1: Das heißt, also auch Jugendliche, gerade Jugendliche, wären dann die Ansprechpartnerinnen und Ansprechpartner, die dafür sensibilisiert werden sollten.
2: Absolut, absolut. Also jedes Mädel und jeder Junge im Alter zwischen 9 und 14 Jahren kann diese Impfung auch bekommen.
1: Jetzt werden ja junge Frauen, Teenager-Mädchen in der Regel ja auch zur Frauenärztin, zum Frauenarzt gehen, da vielleicht dann auch auf diese Impfung angesprochen. Bei Jungs ist das ja eher nicht der Fall.
2: Naja, im Alter von 9 bis 14 Jahren sind auch die Jungs bei den Kinderärzten, gehen ja regelmäßig zu Untersuchungen. Und da sind die Kinderärzte eigentlich gefragt, dass sie die Familien und halt auch die Eltern aufmerksam machen.

0: Grundsätzlich als Expertin Ihr Rat an die Menschen, die zuhören, wenn jemand an einer Dysplasie erkrankt ist, was können Sie raten, sagen?
1: Ja, gerne. Also, ich merke das auch hier in der Sprechstunde, dass die Frauen mit sehr viel Angst hier reinkommen und wissen erstmal nicht, um was es geht, oder haben Angst, dass sie tatsächlich auch Krebs haben. Und das möchte ich gerne vorwegnehmen. Also man braucht keine Angst zu haben, wenn wir einen auffälligen Abstrich haben. Erstens. Zweitens. Es gibt kaum einen Gebärmutterhalskrebs bei einer Frau, die regelmäßig zum Frauenarzt geht. Wir haben eine tolle Vorsorge und durch diese Vorsorge können wir wirklich sehr früh auch die Vorstufen vom Krebs entdecken und die auch gut therapieren können.
0: Lulietta Kortscher, die Chefärztin der Frauenklinik am EVK zur Dysplasie, bedanke mich bei Ihnen.
1: Na, herzlichen Dank auch.
0: Und das war diese Ausgabe der Radio Herne Visite. Bis zum nächsten Mal. Ich bin Achim Preikschat. Bleibt gesund. Ciao, ciao.
2: Bitte, was sagst du? Ich war hier gerade abgelenkt. Also Spinnen, ja. Als der liebe Gott die Schönheit verteilt hat, waren die gerade dabei, Netze zu spannen. Was war da noch übrig? Ich habe noch Beine und Augen. Wie viel wollt ihr? Nehme ich 8 Beine und 8 Augen, haben die sich gedacht. Dann waren alle Augen und Beine vergeben, nichts mehr da und der Regenwurm so. Ich bin nicht oberflächlich, aber Spinnen, also rein optisch gesehen, nicht meine Tiere. Und die Vorstellung, was die nachts in unserem Zimmer machen, wenn wir schlafen. Ich will jetzt keine Angst verbreiten, aber die krabbeln in unsere Nasenlöcher und legen ihre Eier in, Gott, meine Fantasie, Mensch. Ich erinnere mich noch an Onkel Gustav, ja, und dem schwarzen Zehennagel. Ne? Er dachte, es ist ein schwarzer Bluterguss, aber nachher im Tropeninstitut. Na, vielleicht muss ich Spinnen einfach mal näher kennenlernen. Ich meine, ich habe sie schon oft gesehen, aber sie haben sich nie vorgestellt. Die größte heimische Spinne, die Winkelspinne, auch die habe ich schon oft gesehen. Pst, kein Wort von der. Wird übrigens bis zu 10 cm groß und kann stundenlang Sex haben. Was kann die? Hallo Schatz, falls du das hörst, das ist nicht normal. Krank, menschliche Tiere. Und was sie gar nicht mögen, sind Limetten und Minze. Also wer sich vor Spinnen schützen will, trinkt am besten Mojito. Einfach um safe zu sein. Ist eine Win-Win-Situation für mich und für die Spinne. So, ich hoffe, es ist deutlich geworden. Spinnen, super Tiere.
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1: Mit Christian Böder, guten Abend. Die Pommes bei uns könnten schon bald teurer und kürzer werden, denn die extreme Trockenheit in diesem Sommer macht den Bauern in NRW, vor allem bei den Kartoffeln, zu schaffen. Menge und teilweise auch die Qualität sind nicht so wie gewohnt. NRW-Landwirtschaftsministerin Gorissen und die Landwirtschaftskammer rechnen deshalb mit leicht steigenden Preisen. José Nasjandi für uns im Landtagsstudio hat die Erntebilanz der NRW-Bauern verfolgt. José, wie ist denn die Lage insgesamt?
2: Ja, beim Getreide sind die Landwirte in NRW tatsächlich noch mit einem blauen Auge davongekommen. Der Winterweizen liegt im Durchschnitt trotz Hitze und Trockenheit. Anders sieht es bei den Kartoffeln, beim Mais und den Zuckerrüben aus. Hier werden deutliche Ertragseinbußen erwartet. Bei den Kartoffeln kommt noch dazu, es wurden weniger Flächen angebaut und das dürfte den Preis für Kartoffeln zumindest weiter nach oben treiben. Landwirtschaftsministerin Gorissen sagte hier in Düsseldorf aber, dass sie nicht glaubt, dass das für uns Verbraucher zum großen Problem wird.
3: Da wird sich, glaube ich, kein Verbraucher überheben beim Kartoffelpreis. Das würde mich zumindest wundern. Aber ich bin auch dankbar dafür, wenn die Landwirte mit den Kartoffeln auch wieder Geld verdienen können.
2: Wie viel die Kartoffeln am Ende tatsächlich kosten werden, das hängt auch vom Weltmarkt ab. Und für die Bauern bleibt die Lage angespannt. Dünger, Energie und Diesel sind teurer geworden. Gleichzeitig können sie ihre gestiegenen Kosten oft nicht über die Verkaufspreise ausgleichen. Das Land will deshalb stärker auf Bewässerung, robustere Pflanzensorten und künstliche Intelligenz setzen, damit die Ernten auch bei den Wetterextremen in Zukunft gesichert werden können.
1: Vielen Dank, José. Und hier haben wir weitere Nachrichten in der Zusammenfassung. Ab Oktober könnten der Pflegeversicherung die Mittel ausgehen, um alle Leistungen voll zu erstatten. Bis Jahresende fehlten schätzungsweise 500 Millionen Euro. Das meldet der Spitzenverband der gesetzlichen Kranken- und Pflegeversicherung GKV. Die Ausgaben in der Pflege stiegen inzwischen fast dreimal stärker als die Einnahmen, heißt es. Wenn sich junge Menschen online radikalisieren lassen, hängt das auch mit den Internetplattformen zusammen, die sie nutzen. Nach Angaben des Bundesamtes für Verfassungsschutz spielen neben psychologischen Faktoren auch Algorithmen von Plattformbetreibern eine Rolle, die verstärkt auf kontroverse Inhalte setzen. Nutzer werden zunächst mit scheinbar harmlosen Inhalten gelockt und dann in eine digitale Echokammer geführt, in der radikale Inhalte wiederholt und bestätigt werden. Fußball-Superstar Lionel Messi beendet seine Länderspielkarriere. Der 39-Jährige hat seinen Rücktritt aus der argentinischen Nationalmannschaft angekündigt. Das entsprechende Statement hatte Messi bereits zwei Tage nach der 0:1-Niederlage im WM-Finale gegen Spanien verfasst. Messi kann auf eine außergewöhnliche Karriere als Spieler in der argentinischen Nationalelf zurückschauen. Über 20 Jahre war er dabei, nahm an 6 Weltmeisterschaften teil, wurde mit seinen Teamkameraden 2022 Weltmeister und zweimal Vize-Weltmeister. Dazu gewann er zweimal die Copa America. Der achtmalige Weltfußballer wird nun nur noch in der Major League Soccer in den USA aktiv sein. Sein Vertrag bei Inter Miami ist noch bis Ende 2028 gültig. Das waren die Nachrichten mit Christian Böder.
0: Das Wetter.
4: Heute Abend und heute Nacht kühlt es sich auf 15 bis 10 Grad ab. Dazu lassen die stürmischen Böen nach. Auch Schauer und Gewitter werden weniger. Die gibt es noch mancherorts. Morgen sind wieder bis zu 23 Grad drin. Mal mehr bewölkt, mal weniger. Manchmal örtlich auch ein Schauer. Und so geht es am Mittwoch auch weiter.
0: NRW Verkehr.
4: Hier kommen die Staus mit den längsten Wartezeiten. A2 Dortmund-Hannover zwischen Hamm-Üntrop und Herzebrock-Klarholz. 8 Kilometer Stau. Eine Stunde dauert es länger. A3 Köln-Oberhausen zwischen Solingen und dem Kreuzhilden 2 Kilometer Stau, ein Plus von 10 Minuten. A3 Oberhausen-Köln zwischen Mettmann und Solingen 3 Kilometer Stau, 8 Minuten kommen on top. Dann die A4 Köln-Aachen zwischen dem Kreuz Köln-Gremberg und dem Kreuz Köln-Süd 5 Kilometer Stau, ebenfalls 8 Minuten Zeitverlust. Und auf der A59 Dienstlaken Richtung Duisburg, da gibt es zwischen Duisburg-Wannheimer Ort und Duisburg-Buchholz 1 Kilometer Stau, es dauert 10 Minuten länger. Jetzt machen Linkin Park nicht mehr nur Musik, es kommt auch ein Film. Aber keine Angst, die Bandmitglieder, Schauspieler nicht. Es wird eine Doku, weltweiter Filmstart, 30. September. Und dann wird er auch in NRW-Kinos zu sehen sein.
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4: Ich spiele uns Lost. Patrick Rickert hier, schönen Montag.

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3: Ja, nee, ist klar.
4: Veronika Ferres und Carsten Maschmeyer haben sich getrennt.
5: Es war doch alles gut so. Die Ferres war versorgt und glücklich in Hannover und ist uns wenig bis gar nicht mehr auf die Nerven gegangen. Ja, und der Maschmeyer hat ein bisschen in der Höhle des Löwen rumgemöpselt. Das konnte doch alles gerne so bleiben. Jetzt geht die ganze Ochsentour wieder los. Ja, wat denn? Die Bunte und die Bild haben schon den Anfang gemacht. Lanz ist der Nächste, der die beiden in die Sendung zehrt. Dann Riverboat, Inas Nacht, Dschungelcamp. Und am Ende kann ich nicht mal mehr in Ruhe prominent getrennt gucken, ohne die beiden Grinsekatzen zu sehen. Unsere Oma hat immer gesagt, die Ferres, die habe ich immer gern gesehen. Ja, ich auch. Vor allem 1994 in Tom Gerhardts ersten Film, Voll normal. Da hat die mir gut gefallen, als Tommys Schwester, dat Kanen. Schön assi damals. Bah. Ja, der Löwe und das Supervibe. Ein Traumpaar. Ach nee, jetzt nicht mehr. Schade eigentlich.
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0: das Wetter.
1: Je später der Abend, desto ruhiger wird das Wetter wieder. Manchmal sind noch Gewitter, Schauer oder Sturmböen drin. Die lassen aber nach. Abends und nachts dazu 15 bis 10 Grad. Morgen ist meteorologischer Herbstanfang. Dazu gibt es 19 bis 23 Grad. Es ist mal mehr, mal weniger stark bewölkt und manchmal kann es regnen. Am Mittwoch geht es ähnlich weiter.
0: NRW Verkehr.
1: Drei Staus sind noch übrig geblieben. A2 Dortmund Richtung Hannover zwischen Beckum und Oelde 7 Kilometer Stau. Zeitverlust nach wie vor eine Stunde. A2 Dortmund-Hannover zwischen Reda-Wiedenbrück und Gütersloh 5 Minuten Zeitverlust. Und A3 Köln-Oberhausen zwischen Solingen und dem Kreuz Hilden 1 Kilometer Stau. Macht hier auch ein Plus von 5 Minuten. Der Tag wird langsamer, das Sofa wartet darauf, benutzt zu werden. Und wir passen die Musik an euren Mut an. Hier kommt aus den 80ern die Cutting Crew, Died in Your Arms. Ich bin Patrick Rickert, schönen Abend euch.
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0: 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Seit heute schicken wir euch übrigens zu den Toten Hosen.
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2: Ja, zum einen verfolge ich die Hosen und die Hosen verfolgen mich seit meiner Kindheit. Also schon ganz viele Touren mitgemacht, durchs Fußball, durch Freundeskreise, echt ganz viel schon erlebt. Das heißt, Clubkonzerte wie große Stadien, Abschlusskonzerte, wo auch immer. Und ja, genau. Und ich fand es mit der Aktion ganz cool. Unterstützt man natürlich gerne und ich freue mich jetzt auch riesig, dann dabei zu sein.
0: Ja, im Moment läuft ja generell die vermutliche Abschlusstour der Toten Hosen und deswegen wird das für alle Gewinner auch nochmal ein ganz besonderes Highlight. Unser Konzert Anfang Dezember, auch für Marcel.
2: Ja, das ist aber nicht mein letztes Konzert. Sie haben ja nächstes Jahr dann nochmal die Tour und nächste Woche geht's mal noch nach Wien. Und dann ist dieses Jahr zwar Schluss, aber nächstes Jahr dann habe ich schon die Karten für das letzte Konzert in Düsseldorf. Also da wird es dann wahrscheinlich das letzte Mal und richtig emotional. Aber mein Hoden ist eh immer emotional, von dem her passt es schon.
0: Marcel, also echter Hardcore-Fan. Glückwunsch!
2: Super, vielen Dank. Ja, und ich freue mich riesig. Nehme eine Freundin mit, die auch oftmals schon dabei war. Die freut sich auch schon riesig. Die ist leider gerade im Urlaub und konnte selber nicht teilnehmen. Aber ich habe sie jetzt gerade überrascht und die freut sich riesig.
0: 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Die nächste Chance darauf gibt es morgen früh zwischen 6 und 10 hier bei uns in der Morning Show.
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1: Ich bin Thomas Bleskin. Die Inflation in Deutschland ist im August auf 2,9% gestiegen. Nach vorläufigen Zahlen des Statistischen Bundesamts waren vor allem höhere Energiepreise dafür verantwortlich. Tanken und Heizen kosteten im Schnitt gut 10% mehr als ein Jahr zuvor. Lebensmittel verteuerten sich dagegen kaum. Die Bundesbank hält in den kommenden Monaten einen weiteren Anstieg der Teuerung für möglich. Die Finanznöte der Pflegeversicherung spitzen sich angesichts stark steigender Ausgaben weiter zu. In der ersten Hälfte des Jahres summierte sich das Defizit auf 770 Millionen Euro, wie der Spitzenverband der gesetzlichen Krankenkassen mitteilte, der auch die Pflegekassen vertritt.
2: Die Ausgaben seien im Moment dreimal so hoch wie die Einnahmen, sagt der GKV-Chef. Das könne und werde auf Dauer so nicht funktionieren. Schon für Oktober rechnen die Pflegekassen damit, dass das Geld nicht mehr reicht, um die Pflegeleistungen voll zu finanzieren. Das Ende der Fahnenstange ist erreicht, sagte Blatt. Hauptgrund sei die steigende Zahl an Menschen, die Leistungen zur Pflegeversicherung bekommen. Inzwischen seien das fast 6 Millionen Personen. Der Verband fordert die Politik auf, schnell zu handeln, damit die Pflege nicht selbst zum kompletten Pflegefall wird. Diana Kramer, Nachrichtenredaktion.
1: Je nach Alter und Region gibt es in Deutschland eine unterschiedliche Geschlechterverteilung. Das geht aus Daten des Statistischen Bundesamts in Wiesbaden hervor.
3: Insgesamt gesehen leben hierzulande etwas mehr Frauen. Laut Statistik kommen bundesweit 1027 Frauen auf 1000 Männer. Die sind wiederum in den jüngeren Altersgruppen in der Überzahl, während es bei den älteren, also ab 50, mehr Frauen gibt. Laut Experten ist das auf eine höhere Lebenserwartung von Frauen zurückzuführen. Gleichzeitig gibt es bei älteren Männern eine höhere Abwanderung. Am größten ist der Unterschied in der Geschlechterverteilung übrigens in Schleswig-Holstein. Am ausgeglichensten ist das Verhältnis in Baden-Württemberg. Katrin Müller, Nachrichtenredaktion.
1: Der Sommer in diesem Jahr ist nach einer vorläufigen Auswertung der zweitwärmste, der in Deutschland jemals offiziell gemessen wurde. Das teilte der Deutsche Wetterdienst mit. Das voraussichtliche Temperaturmittel lag demnach bei 19,6 Grad. Beispiellos war 2026 die Häufigkeit der Hitze. Im Deutschlandmittel seien rund 22 heiße Tage mit mindestens 30 Grad und etwa 5 sehr heiße Tage mit mindestens 35 Grad ermittelt worden. Und das waren die Nachrichten mit Thomas Bleskin.
4: Das Wetter.
5: Heute Abend können noch einzelne Gewitter, Schauer oder Sturmböen drin sein. Die lassen aber Richtung Abend und Nacht nach. Es kühlt sich ab auf 15 bis 10 Grad. Morgen sind wieder teilweise viele Wolken unterwegs. Einzelne Schauer sind nicht ausgeschlossen. Dazu 19 bis 23 Grad.
4: NRW Verkehr.
5: Zwei Meldungen sind noch übrig geblieben. A2 Oberhausen Richtung Dortmund zwischen Essen-Gladbeck und Gelsenkirchen-Buhe. 1 Kilometer Stau, 8 Minuten Zeitverlust. Und auf der A555 Bonn Richtung Köln, da gibt es zwischen Köln-Rodenkirchen und dem Kreisverkehr Köln-Weiental nochmal 5 Minuten Zeitverlust. Und das war's auch schon. Gute Fahrt euch! So ganz langsam können wir mal die berühmteste Jacke der Menschheitsgeschichte wieder rauskramen. Die Übergangsjacke. Abends, ja, ist doch schon durchaus mittlerweile ein bisschen kühler geworden. Oder einfach beim Abendessen vorbereiten, am Grill aufwärmen. Das geht natürlich auch. Und das hat noch einen Vorteil, bringt immerhin noch so einen rauchigen Touch ins Spiel.
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5: Und ich spiele uns Bibi Rexha dazu. Hier ist New Religion. Patrick Rickert im Radio. Einen schönen Montagabend euch.

0: Robin Schulz und Watermat mit Take It Slow. Neue Musik bei uns. Mittwoch geht die Schule wieder los und wenn Eltern ihre Kinder in die Schule bringen, dann hat wahrscheinlich der ein oder andere so das Gefühl, na, Schule ist heute doch irgendwie ein bisschen anders geworden im Gegensatz zu damals. Zumindest Kollege Kevin Zimmer hat dieses Gefühl, wenn er das mal von heute mit seiner Schulzeit von damals vergleicht.
1: Ja, wir hatten ja schon ganz andere Schulturnister, da ging es ja schon mit los, ja. Die sahen alle aus wie Schuhschränke und sie waren auch so schwer. Und sie waren entweder von Scout, Amigo oder McNeil. Und McNeil hatte einen Chihuahua im Logo, da warst du schon Loser, bevor du das Klassenzimmer erreicht hast. Da muss man ja noch nicht mal Grafiker oder Werbefachmann sein, dass sich ein Chihuahua nicht als Wappentier eignet, musst du doch merken, ja. Nimm einen Löwen, einen Bären oder einen Adler. Chihuahua.
2: Hä?
1: McNeil Schulturnisterträger hatten keinen fairen Start in die Schulzeit. Heute sind die Schulturnister so leicht wie ein Chihuahua nach dem Kacken, dafür so teuer wie ein Goldbarren. Nicht nur das hat sich geändert, heute kriegen die Kinder ja auch Smartwatches mit in die Schule, damit Vati und Mutti zu Hause immer wissen, wo die sind. Ja, wo sollen die sein? Hoffentlich bei Frau Schlüter im Englischunterricht.
3: In dieser Klasse habe ich ein halbes Jahr Englischunterricht gegeben, obwohl ich gar kein Englisch kann.
1: Und da sind wir auch schon bei den Lehrkräften. Früher hatten die eine Tasche. Heute haben die alle ein Tablet oder ein Smartphone und sind in WhatsApp-Gruppen mit dem Schlimmsten der Schule vernetzt. Mit uns Eltern. Und da sind sie dann auch selbst schuld, wenn die besorgte Bettina mitten im Unterricht Frau Schlüter anruft, um zu fragen, ob Kaspar Friedrich auch seinen Apfelsaft getrunken hat, nachdem er die Banane gegessen hat. Ja, da müssen heutzutage Eltern und Lehrer an einem Strang ziehen, denn wenn Kaspar Friedrich den Apfelsaft nicht trinkt, bekommt er Verstopfung. Überhaupt wird viel mehr über Gefühle in der Schule heutzutage geredet als früher.
4: Chantal.
5: Ja?
4: Oh, leise.
5: Ja.
1: Und wo ist eigentlich von früher die Erdbeer- oder Vanillemilch oder der Kakao, der uns damals als gesundes Schulgetränk täglich in die Schule geliefert worden ist, ja? Meine Eltern mussten noch monatlich Kakaogeld abgeben. Und sie haben damit den besten Grundstein gelegt für einen tollen Start in die frühe Diabetes-Typ-2-Karriere. Naja, aber heute brauchen wir die Milchlieferung in der Schule nicht mehr. Heute wissen wir es besser. Jetzt hat jeder Apfelschorle mit. Jetzt muss sie Kaspar Friedrich nur eben trinken. Sonst landet das nämlich als Programmpunkt auf dem Elternabend. Direkt nach dem Punkt Schultoiletten. Aber das Thema, das gab's schon zu meiner Zeit.

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0: Das Wetter.
1: Heute Abend und heute Nacht kühlt es sich auf 15 bis 10 Grad ab. Dazu lassen die stürmischen Böen nach. Auch Schauer und Gewitter werden weniger. Die gibt es noch mancherorts. Morgen sind wieder bis zu 23 Grad drin. Mal mehr bewölkt, mal weniger. Manchmal örtlich auch ein Schauer. Und so geht es am Mittwoch auch weiter.
0: NRW Verkehr.
1: Auf der A2 Oberhausen Richtung Dortmund, da gibt es zwischen Essen-Gladbeck und Gelsenkirchen-Buhr 5 Minuten Zeitverlust. Und auf der A42 Kamp-Lindfort Richtung Dortmund, da braucht ihr zwischen Herne-Börnig und Castrop-Rauxel-Bladenhorst 10 Minuten länger. Gute Fahrt euch! Montagabend gleich zum Runterkommen eine wundervolle Ballade von Ronan Keating, When You Say Nothing At All. Wir starten immer mit J-Lo.
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1: Jennifer Lopez und David Guetta, Save Me Tonight. Ich bin Patrick Rickert. Einen schönen Abend.

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2: Jetzt, wenn es kälter wird, kommen die auch gerne wieder durchs Fenster irgendwie reingeschlichen in die Wohnung. Da sind eben nicht nur wir häufiger drin, sondern auch die Spinnen. Tauchen in dieser Zeit vermehrt bei uns zu Hause auf. Also Zeit, dass wir sehr erwachsen auf dieses Thema reagieren.
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5: Ich bin's, Laura.
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5: Wichtig ist erstmal, wir leben nicht in Australien, wo Spinnen von Geburt an eine Ausbildung zum Serienkiller machen können und Auto fahren. Welches Beinchen benutzen sie dann zum Bremsen? Egal. Hier in NRW sind die meisten Spinnen für uns Menschen jedenfalls ungefährlich. Frage, warum sind die dann alle so hässlich? Hätte man die dann nicht einfach so zusammenbasteln können, dass sie nicht aussehen wie ein Horrorfilm auf 8 Beinen? Man hätte zum Beispiel rosa Herzchen drauf machen können oder einfach in Großbuchstaben draufschreiben, hallo, ich bin der Joachim und ich hänge hier nur so rum. Stattdessen gab man ihnen 8 teils haarige Beine und 25.000 Augen. Stell mal vor, ich hätte das. Würde bei einem Tinder-Date vermutlich auch nicht so gut ankommen. Ich schaue dir in die Augen, Kleines. Scheiße, in welche? Es sind so viele. Ich bin überfordert. Zurück zum Thema Spinnen. Wenn ich nachts auf Toilette gehe und da sitzt so ein Kollege mit gefühlten 3 Metern Durchmesser neben der Toilette, ja, dann werde ich halt unleidlich. Was also tun? Ich persönlich erfahre folgendermaßen immer sehr gut: Ruhe bewahren und die Spinne mit einem Glas raustragen. Entschuldigung, das war gelogen. Ruhe bewahren, genau. Und am Ende flechten die Spinne und ich uns gegenseitig die Haare und hören Bibi und Tina. Wisst ihr, wann ich das letzte Mal Ruhe bewahrt habe? Genau, noch nie. Und wisst ihr, was noch schlimmer ist als so eine Winkelspinne mit einem Körper so groß wie ein Kleinwagen? Eine Winkelspinne, die plötzlich verschwunden ist. Du weißt, sie ist da irgendwo. Du weißt aber nicht wo. Ganz ehrlich, da hilft dann nur noch eins: Ausziehen und nie wiederkommen. Super nützlicher Tipp. Gern geschehen.
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1: Ich bin Thomas Bleskin. Die Inflation in Deutschland ist im August auf 2,9% gestiegen. Nach vorläufigen Zahlen des Statistischen Bundesamts waren vor allem höhere Energiepreise dafür verantwortlich.
2: Benzin, Diesel und Heizöl sind nach wie vor die Preistreiber, sagt Inflationsexpertin Silke Tober. Denn nachdem der Tankrabatt Ende Juni ausgelaufen war, waren die Preise schon spürbar gestiegen. Und im August ging es dann weiter rauf. Noch stärker als jetzt hatten die Verbraucherpreise zuletzt im Dezember 2023 angezogen. Tanken und Heizen kosteten im August über 10% mehr als vor einem Jahr. Wenigstens sind aber die Lebensmittelpreise einigermaßen stabil geblieben. Thomas Thonfeld, Nachrichtenredaktion.
1: Bundeskanzler Friedrich Merz ist bei einem Wahlkampfbesuch in Kühlungsborn teils ausgepfiffen und beschimpft worden. Einige Menschen riefen unter anderem Rücktritt und bezeichneten den CDU-Politiker als Kriegstreiber. Aus dem Publikum gab es zugleich Widerspruch gegen die lautstarken Proteste. Knapp eine Woche vor der Landtagswahl in Sachsen-Anhalt unterstützt Merz heute auch den dortigen Wahlkampf von CDU-Ministerpräsident Sven Schulze.
3: Merz auf dem Marktplatz wird es nicht geben. Der Kanzler trifft stattdessen Politiker und natürlich Ministerpräsident Schulze. Der ist als Wahlkämpfer bisher auf Distanz gegangen zu Berlin, auch beim Thema Rente mit 63. Der Kanzler will sie abschaffen, Schulze dagegen nicht. Er signalisiert aber nun Kompromissbereitschaft, will sich aber nicht verbiegen. Laut Umfragen liegt die CDU in Sachsen-Anhalt klar hinter der AfD. Claudia Wächter, Nachrichtenredaktion.
1: Der diesjährige Sommer ist nach einer vorläufigen Auswertung der zweitwärmste, der in Deutschland jemals offiziell gemessen wurde. Das teilte der Deutsche Wetterdienst mit. Etwas wärmer war demnach nur der Jahrhundertsommer 2003. Für die KI-Anwendung ChatGPT, das Online-Forum Reddit und die Spieleplattform Roblox gelten künftig strengere Vorgaben der Europäischen Union. Alle drei Angebote haben die Schwelle von monatlich 45 Millionen Nutzern überschritten und fallen damit unter zusätzliche Regeln des Digital Services Act. Dabei geht es unter anderem um Kinder- und Jugendschutz sowie den Umgang mit rechtswidrigen Inhalten. Die Unternehmen haben 4 Monate Zeit, sich auf die Vorgaben einzustellen. Und das waren die Nachrichten mit Thomas Bleskin.
0: Das Wetter.
4: Wir gehen mit 15 bis 10 Grad durch die Nacht. Die Gewitter und stürmischen Böen, die werden weniger. Auch der Regen lässt nach. Morgen gibt es einen Mix aus vielen Wolken, aber auch etwas Sonne. Höchstwert 23 Grad. Hier und da kann trotzdem auch ein kurzer Regenschauer runterkommen. Für Mittwoch ist keine Wetteränderung in Sicht.
0: NRW Verkehr.
4: Aktuell gibt es 2 Autobahnsperrungen. A42 Kamp-Lindfort Richtung Dortmund zwischen Herne-Börnig und Kastrop-Rauxel-Bladenhorst ist ein Rettungshubschrauber im Einsatz. Da gibt es die erste Autobahnsperrung. Es gibt 1 Kilometer Stau und 10 Minuten Zeitverlust. Die zweite Sperrung ist auf der A44 Düsseldorf-Mönchengladbach zwischen dem Rastplatz Hoxhöfe und Krefeld-Forstwald. Und dann gibt es noch einen Stau auf der A4 Köln-Aachen zwischen Köln-Klettenberg und dem Kreuz Köln-West. Der ist 1 Kilometer lang. Zeitverlust hier 1/4 Stunde. Langsam war es das mit dem Sommer. Morgen ist meteorologischer Herbstanfang, aber was interessiert uns morgen? Wir freuen uns einfach, dass heute noch Sommer ist, offiziell jedenfalls. Patrick Rickert hier, schönen Abend.
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0: In der Messe Düsseldorf tummelt sich gerade alles und jeder, der gerne draußen Urlaub macht, der Caravansalon hat seit Freitag wieder auf.
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2: Also ich war jetzt auf der Caravan-Messe. Ich kann die allerdings nicht empfehlen. Ich musste mal, aber die Spülung in den ganzen Toilettenwagen, die hat gar nicht funktioniert. Es ist ja schon der Wahnsinn, weil irgendwie dachte ich zwischendurch, bin ich auf einem Boot und die haben einfach Räder an die ganzen Yachten dran gezimmert? Weil anders kann ich mir die Preise nicht erklären. Wohnwagen, das war doch mal Urlaub für den kleinen Mann. Aber der kleine Mann, der braucht heute dicke Taschen oder besser noch ein ganzes Bitcoin-Imperium, um sich das leisten zu können. Das sind mobile Luxusbungalows. Jede Wand ausziehbar, voll ausgestattete Küchen von Spülmaschinen bis Thermomix, alles drin. Porta-Potti, das ist auch Geschichte. Wo du früher noch einen Eimer mit Deckel aus einer Klappe im Schrank gezogen hast, wenn es am Hinterausgang geklingelt hat. Hast du jetzt gefließte Bäder mit Verschweißtoilette? Ja, die verpacken dein Geschäft noch hübsch mit Schleifchen drumherum. Ich frage mich, ob man die Weihnachtsgeschenke da auch reinlegen kann. Das wäre praktisch. Und immer dran denken, bei Camping ja brauchst du nicht viel. Weil du ja schon immer alles mitschleppst.
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0: Das Wetter.
1: In den späten Abend- und frühen Nachtstunden, da beruhigt sich das Wetter wieder mehr. Die Schauer klingen ab, auch die Gewitter und Sturmböen lassen nach. Das Ganze bei 15 bis 10 Grad. Morgen gibt es mal mehr, mal weniger Wolken. Örtlich auch mal einen Schauer und dazu 19 bis 23 Grad.
0: NRW Verkehr.
1: Es gibt eine Autobahnsperrung A44 Düsseldorf-Mönchengladbach. Zwischen dem Rastplatz Hoxhöfe und Krefeld-Forstwald ist die Autobahn nach einem Unfall gesperrt. Außerdem gibt es noch drei Staus. A4 Köln Richtung Aachen. Zwischen Köln-Klettenberg und dem Kreuz Köln-West. Der ist 1 Kilometer lang, Zeitverlust 25 Minuten. A42 Kamp-Lindfort Richtung Dortmund. Zwischen Herne-Börnig und Castrop-Rauxel 1 Kilometer Stau. Da seid ihr nach 5 Minuten aber durch. Und auf der A46 Hagen Richtung Hemer. Da dauert es zwischen Iserlohn-Lettmate und Zentrum 6 Minuten länger. Wir machen uns einen lockeren Montagabend. Das Schlimmste ist ja geschafft. Erstmal den Wochenstart überstehen, dann geht's ja meistens. Und dazu spiele ich uns Glasperlenspiel. Geiles Leben.
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1: Patrick Rickert hier. Guten Abend.

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0: Staying an Englishman in New York. Schönen Montagabend. Zweimal noch schlafen, dann geht die Schule wieder los am Mittwoch. Und viele Schüler fürchten sich nicht mehr nur vor schlechten Noten, sondern auch vor der zunehmenden Gewalt in den Schulen. Denn die Zahl polizeilich erfasster Gewalttaten an den Schulen in Nordrhein-Westfalen ist gestiegen, dramatisch gestiegen. Seit 2022 nämlich um über 50%. Auch Lehrerinnen und Lehrer sind immer häufiger Ziel von gewalttätigen Attacken. Thorsten Ortmann über den Tatort Schule.
1: Die Zündschnur auf NRWs Schulhöfen ist mittlerweile ziemlich kurz. Auch Lehrkräfte sind zunehmend betroffen. Allein 2024 gab es 837 Angriffe gegen sie. Das sind 33% mehr als im Vorjahr. Andreas Bartsch, Präsident des NRW-Lehrerverbands.
2: 193 Messerattacken im letzten Jahr. Wir haben das Problem mit dem Islamismus, dass Islamschüler entsprechenden Druck auf die anderen Schüler ausüben. Wir haben mittlerweile Zahlen über ausgeuferten Rechtsextremismus an den Schulen.
1: Die Gründe sind vielfältig. Nachwirkungen der Pandemie, Gewalterfahrungen zu Hause, Sprachbarrieren, politische und ethnische Konflikte und immer weniger Wertevermittlung.
2: Wir erklären uns das auch damit, dass Werteerziehung in den Familien nicht mehr so stattfindet, wie wir uns das eigentlich vorstellen. Auch weniger entwickelter oder ausgeprägter Respekt vor Lehrpersonen.
1: Wissenschaftler haben noch eine andere Tatwaffe entdeckt, das Smartphone. Immer häufiger teilen Schüler Gewaltvideos in sozialen Netzwerken und sorgen so für eine Eskalation auf den Schulhöfen, sagt der Psychologe.

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1: Ich bin Ursula Winkler. Bei seinem ersten Wahlkampfauftritt in Ostdeutschland ist Bundeskanzler Merz teils ausgepfiffen und beschimpft worden. Auf der Strandpromenade des Ostseebads Kühlungsborn in Mecklenburg-Vorpommern bezeichneten einige Passanten Merz als Kriegstreiber, Pinocchio oder skandierten Rücktritt. Dabei erhielten sie aber auch Widerspruch aus dem Publikum.
2: Der Widerspruch gegen die Schreienden kam von Menschen, die an den Anstand der lautstarken Merz-Gegner appellierten. Angesichts der schlechten Wahlumfragen aus Sicht der CDU und auch seiner persönlichen schlechten Beliebtheitswerte kommen die Pfiffe und Beleidigungen für Kanzler Merz nicht überraschend. Merz absolviert bisher auch eher kleinere Auftritte im Osten. Wohl auch, weil größere Auftritte den Spitzenkandidaten seiner Partei gar nicht so recht wären. Die CDU-Kandidaten distanzieren sich in ihrem Wahlkampf teilweise demonstrativ von der Berliner Regierungspolitik. Ronny Tochau, Berlin.
1: Die Inflation in Deutschland ist im August auf 2,9% gestiegen. Nach vorläufigen Zahlen des Statistischen Bundesamts waren vor allem höhere Energiepreise dafür verantwortlich. Tanken und Heizen kosteten im Schnitt gut 10% mehr als ein Jahr zuvor. Lebensmittel verteuerten sich dagegen kaum. Die Bundesbank hält in den kommenden Monaten einen weiteren Anstieg der Teuerung für möglich. Backofentemperaturen, brennende Wälder und ausgetrocknete Flüsse. Der diesjährige Sommer ist nach einer vorläufigen Auswertung der zweitwärmste, der in Deutschland jemals offiziell gemessen wurde. Das teilte der Deutsche Wetterdienst mit. Etwas wärmer war nur der Jahrhundertsommer 2003.
3: So viele heiße Sommertage bei uns gab's noch nie, also Tage mit 30 Grad und mehr. Selbst viele Nächte waren tropisch. Am wärmsten war's im Saarland. Es war ein Extremsommer mit tausenden Hitzetoten, Wälder brannten, Flüsse und Böden trockneten aus. Und das ist nicht nur Wetter. Solch eine Hitzewelle, sagen die Experten, wäre ohne den Klimawandel statistisch unmöglich gewesen. Claudia Wächter, Nachrichtenredaktion.
1: Fußballstar Lionel Messi beendet seine Karriere in der argentinischen Nationalmannschaft. Er erklärte, die Entscheidung falle ihm sehr schwer, aber die Zeit dafür sei gekommen. Messi bestritt insgesamt 207 Länderspiele und erzielte dabei 125 Tore. Sein größter Erfolg mit Argentinien war der Gewinn der Weltmeisterschaft 2022. Und das waren die Nachrichten mit Ursula Winkler.
0: Das Wetter.
4: Heute Abend und heute Nacht gehen die Temperaturen runter auf 15 bis 10 Grad. Die Nacht ist dann auch meistens trocken. Morgen halten sich die Wolken hartnäckig. Manchmal lockert es zwar auf, trotzdem sind einzelne Regenschauer nicht ausgeschlossen. Dazu bis 23 Grad. Mittwoch bleibt es dabei, keine Wetteränderung.
0: NRW Verkehr.
4: Es gibt eine Autobahnsperrung auf der A44 Düsseldorf Richtung Mönchengladbach zwischen dem Rastplatz Hoxhöfe und Krefeld-Forstwald. Da gibt es 10 Minuten Zeitverlust aktuell nach einem Unfall. Und es gibt noch einen Stau auf der A4 Köln Richtung Aachen zwischen Köln-Klettenberg und dem Kreuz Köln-West. 1 Kilometer ist er lang. Zeitverlust hier 20 Minuten. Morgen meteorologischer Herbstanfang, aber eben erst morgen. Das ist uns heute völlig egal. Da feiern wir die letzten Sommerstunden. Wobei Stunden sind es ja nicht mal mehr. Ist ja schon 22 Uhr durch. Knappe 2 Stündchen noch Sommer. Und da spiele ich uns gleich Loi mit David Pinti Puentes. Golden Summer. Ich bin Patrick Rickert. Schönen Abend.
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0: Charlie Humberstone und To Love Somebody. Willkommen im noch Sommer.
1: Ja, aber nur noch heute. Morgen, da stellen die Meteorologen offiziell auf Herbst um. Und bei den Temperaturen, ja, da fühlt sich eine Tierart ganz besonders wohl bei uns. Vor allem bei uns in der Wohnung. Die Spinne. Zwischen August und Oktober ist ihre Hochsaison. Annabelle Giesbert aus der Redaktion. Warum haben so viele Menschen eigentlich Angst vor Spinnen?
2: Ja, lange gab es darauf keine Antwort. Inzwischen gilt aber als bewiesen, die Angst vor Spinnen ist tatsächlich angeboren. Also schon 6 Monate alte Babys nehmen Spinnen quasi als Objekte wahr und reagieren dann mit einer Stressreaktion darauf. Also die Pupillen werden ganz groß. Und dabei gibt es in Deutschland eigentlich kaum Spinnen, die für uns wirklich gefährlich werden können.
1: Also die Angst ist meistens unbegründet. Aber Spinnen haben ja auch Vorteile.
2: Auf jeden Fall. Also Spinnen sind wichtig für die Natur und unser Ökosystem. Sie verhindern zum Beispiel, dass sich Insekten endlos vermehren. Fressen beispielsweise Mücken, Fliegen und Blattläuse. Und wenn Spinnen verschwinden, dann ist das immer ein schlechtes Zeichen. Dann stimmt wirklich was mit der Umwelt nicht. Und ihre Fäden sind sehr nützlich. Seit vergangenem Jahr gibt es sogar eine spezielle Outdoor-Jacke. Sie ist das erste serienmäßig hergestellte Kleidungsstück aus synthetischer Spinnenseide. Der Stoff ist eben sehr leicht und trotzdem robust.
1: Aber was wäre denn jetzt der richtige Umgang mit Spinnen, wenn ich eine oder auch ein paar im Haus habe?
2: Wer keine Angst hat, kann die Spinne einfach im Keller lassen. Da hält sie dann andere Mücken und Insekten in Schach. Weggesaugt werden sollte sie aber auf gar keinen Fall, weil im Staubsauger prallt sie natürlich mit hoher Geschwindigkeit dann gegen die Wände. Und das überlebt die Spinne meistens nicht. Also wer Angst hat und sich wirklich unwohl fühlt, kann einfach einen Becher und ein Stück Papier nehmen, den Becher vorsichtig über die Spinne stülpen, dann das Papier langsam zwischen Becher und Wand schieben und sobald die Spinne dann vollständig im Becher ist, kann man sie nach draußen bringen und im Grünen aussetzen.
1: Annabelle, danke schön. Ich bin ja einfach nur froh, dass wir jetzt nicht Eye of the Spider spielen.
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0: Wetter.
1: Wir gehen mit 15 bis 10 Grad durch die Nacht. Die Gewitter und stürmischen Böen, die werden weniger. Auch der Regen lässt nach. Morgen gibt es einen Mix aus vielen Wolken, aber auch etwas Sonne. Höchstwert 23 Grad. Hier und da kann trotzdem auch ein kurzer Regenschauer runterkommen. Für Mittwoch ist keine Wetteränderung in Sicht.
0: NRW Verkehr.
1: Auf der A44 gibt es eine Autobahnsperrung Düsseldorf Richtung Mönchengladbach zwischen dem Rastplatz Hoxhöfe und Krefeld-Forstwald. Da gab es nämlich einen Unfall. Im Moment gibt es da 10 Minuten Zeitverlust. Dann steht ihr noch auf der A4 Köln Richtung Aachen zwischen Köln-Klettenberg und dem Kreuz Köln-West. Es gibt dort einen 1 Kilometer Stau, da seid ihr nach 5 Minuten aber durch. Und Stau auch noch auf der A46 Hagen-Hema zwischen Hagen-Elsei und Iserlohn-Östrich. 5 Minuten Zeitverlust auch da. Gute Fahrt euch! Der Wochenstart ist geschafft, den Montag können wir abhaken und den lassen wir ganz entspannt ausklingen, gleich mit einem 80er von Foreigner, I Wanna Know What Love Is. Wir starten aber mit Leonie und Don't Worry, schönen Abend euch.
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1: Ich bin Patrick Rickert, schön, dass ihr dabei seid.

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0: Ja, kleiner Hinweis für alle Schüler in Nordrhein-Westfalen. Am besten geht ihr langsam mal ins Bett. Morgen könnt ihr zwar noch ausschlafen, Mittwoch geht die Schule aber wieder los. Das heißt, ab dann könnt ihr wieder richtig schöne Erinnerungen sammeln. Na, vor der ganzen Klasse hinfallen zum Beispiel oder irgendwo so einen großen Hustenreiz bekommen vor anderen, was so richtig peinlich wird. Oder vielleicht kennt ihr auch den Lachflash, den es auf einmal irgendwo in der fünften Stunde gibt. Hattet ihr schon mal richtig, so eine richtig lustige Situation in der Schule oder eine, über die ihr zumindest heute lachen könnt?
1: Ich habe mir in der dritten Klasse bei den Bundesjugendspielen vor der ganzen Schule den Arm gebrochen.
2: Ja, ich hatte mal meinen Fuß gebrochen, da konnte man Aufzug fahren bei uns in der Schule und da sind wir mit ein paar Freunden Aufzug gefahren und dann sind wir stecken geblieben.
3: Das Sexualkunde war halt immer richtig witzig.
0: Ja, und das wird für immer witzig bleiben.
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1: Ich bin Ursula Winkler. Bundeskanzler Merz hat im Wahlkampf in Sachsen-Anhalt erneut vor einer möglichen AfD-Regierung gewarnt. Das Land dürfe kein Experimentierfeld für Wutbürger werden, sagte er. Eine absolute Mehrheit der AfD könne nach seiner Einschätzung internationale Investoren abschrecken. Zugleich zeigte sich Merz zuversichtlich, dass die CDU bis zur Landtagswahl am Sonntag noch aufholen kann. Das Leben in Deutschland hat sich im August weiter verteuert. Die Verbraucherpreise lagen um 2,9% über dem Niveau des Vorjahresmonats, nach 2,8% Inflation im Juli. Das hat das Statistische Bundesamt auf Basis vorläufiger Zahlen mitgeteilt.
2: Benzin, Diesel und Heizöl sind nach wie vor die Preistreiber, sagt Inflationsexpertin Silke Tober. Denn nachdem der Tankrabatt Ende Juni ausgelaufen war, waren die Preise schon spürbar gestiegen. Und im August ging es dann weiter rauf. Noch stärker als jetzt hatten die Verbraucherpreise zuletzt im Dezember 2023 angezogen. Tanken und Heizen kosteten im August über 10% mehr als vor einem Jahr. Wenigstens sind aber die Lebensmittelpreise einigermaßen stabil geblieben. Thomas Thonfeld, Nachrichtenredaktion.
1: Nach den Schüssen bei einem Techno-Rave im Kanton Aargau hat die Schweizer Polizei einen Verdächtigen festgenommen. Es handle sich um einen 43 Jahre alten Schweizer, hieß es.
3: Es waren lange, bange Stunden im Schweizer Kanton Aargau nach den tödlichen Schüssen bei einer Rave am frühen Sonntag. Die Polizei spricht inzwischen von einem Einzeltäter. Die Bewohner der Region unweit der deutschen Grenze können also aufatmen. Es sind keine bewaffneten Täter mehr auf freiem Fuß. Über ein Motiv des mutmaßlichen Täters hat die Polizei aber bislang nichts gesagt. Aus Genf, Christiane Ulrich.
1: Der Sommer in diesem Jahr ist nach einer vorläufigen Auswertung der zweitwärmste, der in Deutschland jemals offiziell gemessen wurde. Das teilte der Deutsche Wetterdienst mit. Das voraussichtliche Temperaturmittel lag demnach bei 19,6 Grad. Beispiellos war 2026 die Häufigkeit der Hitze. Im Deutschlandmittel seien rund 22 heiße Tage mit mindestens 30 Grad und etwa 5 sehr heiße Tage mit mindestens 35 Grad ermittelt worden. Und das waren die Nachrichten mit Ursula Winkler.
4: Das Wetter.
5: In den späten Abend- und frühen Nachtstunden, da beruhigt sich das Wetter wieder mehr. Die Schauer klingen ab, auch die Gewitter- und Sturmböen lassen nach. Das Ganze bei 15 bis 20.

0: Grad. Morgen gibt es mal mehr, mal weniger Wolken, örtlich auch mal einen Schauer und dazu 19 bis 23 Grad.
1: NRW Verkehr.
0: Es gibt eine Autobahnsperrung A44 Düsseldorf Richtung Mönchengladbach. Zwischen dem Rastplatz Hoxhöfe und Krefeld-Forstwald gab es einen Unfall. Ihr könnt dann nicht vorbeifahren. Es gibt eine Viertelstunde Zeitverlust vor dem Unfall. Gleich die neue Single von Nico Santos, Why Don't You Stay? Die hat er sogar schon mal in Berlin an einer Ampel bei der Siegessäule performt.
2: Okay. Danke sehr. Danke, Peace. Ich mach das nie wieder.
0: Kann ich verstehen. Einen ganzen Song in eine Rotphase quetschen, das wäre mir auch zu stressig.
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0: Vorher gibt's aber Robbie Williams. Hier kommt Angels. Ich bin Patrick Rickert. Guten Abend.

0: Comedy Camp. Wir touren wieder durch ganz Nordrhein-Westfalen. Mit dabei, ja, der selbsternannte hübscheste niederländische Comedian Deutschlands, Patrick Nederkorn. Gemeinsam mit Hannes Höfer und Toni Bauer steht er in Duisburg am Theater am Marientor am 14.10. auf der Bühne. Und ja, bitte, ein Niederländer, was bringt er mit? Niederländischen Charme natürlich. Wer Patrick noch nicht kennt, hier, wird Zeit.
1: Stell dich in einem Satz vor, aber bitte so, als würdest du dich auf einer Dating-App beschreiben.
2: Der hübschste niederländische Comedian in Deutschland. Ich bin auch der Einzige, so ich kann das sagen.
1: Was sollten wir auf gar keinen Fall über dich erzählen?
2: Vielleicht, dass ich bis vor 4 Jahren Deutschland ein Land fand, wo ich nie hin wollte.
1: Bist du auf Deutsch derselbe Patrick wie auf Niederländisch?
2: Ich bin, glaube ich, in Deutschland viel lockerer. Und weil die deutschen Niederländer auch oft lustig finden, fühle ich mich hier ein bisschen freier. Und ich bin eigentlich ein Deutscher in den Niederlanden. Und hier fühle ich mich wirklich Niederländer. Und das ist herrlich.
1: Deine ersten Bühnenauftritte in nur einem Wort.
2: Unvergeblich.
1: Beende den Satz. Wer sich kein Ticket fürs Comedy Camp holt,
2: bleibt hinter in eine kleinere Welt wie die Leute, die ein Ticket kaufen.

0: Das Wetter.
1: Heute Abend und heute Nacht gehen die Temperaturen runter auf 15 bis 10 Grad. Die Nacht ist dann auch meistens trocken. Morgen halten sich die Wolken hartnäckig. Manchmal lockert es zwar auf, trotzdem sind einzelne Regenschauer nicht ausgeschlossen. Dazu bis 23 Grad. Mittwoch bleibt es dabei, keine Wetteränderung.
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1: Auf der A44 Düsseldorf Richtung Mönchengladbach gab es einen Unfall zwischen dem Rastplatz Hoxhöfe und Krefeld-Forstwald. Die Autobahn ist dort gesperrt. Zeitverlust im Moment eine Viertelstunde. Ich bin ein bisschen traurig, aber wirklich nur so ein kleines bisschen. Wir haben nur noch eine halbe Stunde lang Sommer. Gleich ab Mitternacht ist offiziell meteorologischer Herbstanfang, 1. September. Ach komm, wir sehen es positiv. Keine Tropennächte mehr, wieder Regen für die Natur, Sport macht wieder mehr Spaß, weil kühler. Und die Mücken, ach klar, die Mücken, die werden träge.
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1: Jetzt freue ich mich auf den Herbst. Teddy Swims für uns, Mr. Know-It-All. Ich bin Patrick Rickert. Schönen Abend.

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1: Hallo, schönen Abend euch. Leute, habe ich euch mal erzählt, dass ich schon mal einem Menschen das Leben gerettet habe mit einer Herzdruckmassage? Ich war in dem Moment total überfordert. Ich wusste gar nicht, was ich machen muss. Hatte aber einen sehr ruhigen Menschen aus der Kreisleitstelle am Telefon und der sagte nur, mach dies, mach das. Ganz ruhig, du machst das super. In der Situation habe ich festgestellt, man funktioniert einfach. Man macht das natürlich. Hat auch super geklappt, bis der Rettungswagen kam. Und genau das, Reanimation, sollen Schüler in Nordrhein-Westfalen lernen. Jetzt ab dem neuen Schuljahr, ab Mittwoch also, gibt es in weiterführenden Schulen verpflichtend den Reanimationsunterricht. Und darüber haben wir mit Doc Caro gesprochen. Die Ärztin, die ihr vielleicht aus dem Fernsehen kennt, sie ist praktizierende Notfallmedizinerin, Buchautorin ist sie auch. Und wir haben ja gefragt, kann man einem Kind zum Beispiel von 11 Jahren überhaupt zumuten, Erste Hilfe leisten zu müssen? Für Doc Caro stellt sich die Frage aber gar nicht.
2: Der Punkt ist, dass wir Kindern das beibringen müssen, weil keiner von uns ist gefeit, mal bei einem Notfall helfen zu müssen. Und dann ist es gut, wenn man das mal gelernt hat. Das kann man im Zweifel auch unter Stress anwenden.
1: In NRW wird Erste-Hilfe-Unterricht ab diesem Jahr verpflichtend.
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1: Ich bin Ursula Winkler. Bundeskanzler Merz ist bei einem Wahlkampfbesuch in Mecklenburg-Vorpommern teils ausgepfiffen und beschimpft worden. Einige Menschen riefen in Kühlungsborn unter anderem Rücktritt und bezeichneten Merz als Kriegstreiber. Aus dem Publikum gab es aber auch Widerspruch gegen die lautstarken Proteste. Ein zuvor angekündigtes Pressestatement des Kanzlers fand nicht statt. Die Bahn setzt ab heute das neue Alkoholverbot stufenweise an ihren Bahnhöfen um. Der Konzern erhofft sich dadurch unter anderem mehr Sicherheit für Fahrgäste und Beschäftigte. Aber es gibt auch Kritik an dem Verbot.
2: Deutlich weniger Müll und Gewalt. Diese Bilanz zieht die Bahn nach einem Modellprojekt. An 30 Bahnhöfen gilt das Verbot nämlich schon. Ab heute kommen 4 dazu, unter anderem der Berliner Hauptbahnhof. Bis Mitte Oktober soll das Verbot dann an allen 5.400 Bahnhöfen gelten. Es ist dann verboten, Alkohol im Bahnhofsgebäude und an den Gleisen zu trinken. Der Konsum in Bahnhofskneipen und in Fernzügen bleibt aber erlaubt. Kritiker sagen, dieses Verbot könne gar nicht kontrolliert werden. Dafür fehlt schlicht das Personal. Thomas Bremser, Nachrichtenredaktion.
1: Die Geschlechterverteilung ist in Deutschland sehr unterschiedlich. Je nach Alter und Region unterscheidet sich die Anzahl der Frauen und Männer teils deutlich. Das zeigen Daten des Statistischen Bundesamts.
3: Insgesamt gesehen leben hierzulande etwas mehr Frauen. Laut Statistik kommen bundesweit 1027 Frauen auf 1000 Männer. Die sind wiederum in den jüngeren Altersgruppen in der Überzahl, während es bei den älteren, also ab 50, mehr Frauen gibt. Laut Experten ist das auf eine höhere Lebenserwartung von Frauen zurückzuführen. Gleichzeitig gibt es bei älteren Männern eine höhere Abwanderung. Am größten ist der Unterschied in der Geschlechterverteilung übrigens in Schleswig-Holstein. Am ausgeglichensten ist das Verhältnis in Baden-Württemberg. Katrin Müller, Nachrichtenredaktion.
1: Ein großflächiger Ausfall bei Microsoft hat am Abend den E-Mail-Verkehr von Millionen Nutzern weltweit beeinträchtigt. Betroffen sind sowohl Unternehmenskunden als auch private Nutzer des E-Mail-Dienstes Outlook. Wie der Konzern auf seinen offiziellen Seiten bestätigte, kommt es zu erheblichen Problemen beim Login sowie beim Empfang und Versand von E-Mails. Die Microsoft-Techniker rollen aktuell ein Update auf den betroffenen Servern aus, um die Dienste wiederherzustellen.
4: Das Wetter.
5: So, die meisten Regenschauer ziehen jetzt in der Nacht meistens aus NRW raus und es bleibt bewölkt. Hier und da vielleicht nochmal ein kleiner Regenschauer, das war's dann aber auch. Temperaturen in dieser Nacht zwischen 10 und 15 Grad. Nachher bleibt es dann erstmal bewölkt, nachher lockert es aber dann zunehmend auf und wir bekommen Temperaturen bis 23 Grad und ein paar Sonnenstrahlen auch. Also es wird ganz ordentlich und der Mittwoch wird dann ähnlich.
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7: A30 Osnabrück-Rheine, zwischen Rheine, Kanalhafen und Rheine, 1 Kilometer Stau. Und A57 Krefeld-Nimwegen, zwischen Krefeld-Gartenstadt und Kreuz-Moers, 1 Kilometer stockender Verkehr, 9 Minuten Verzögerung. Wir wünschen allen unterwegs gute Fahrt.
5: Und damit sind wir auch schon angekommen im September. 1. September, wie sich das anfühlt, ne? Ich wünsche euch eine schöne Nacht.
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0: aus den 80ern. Tina Turner und We Don't Need Another Hero. Wir brauchen wirklich keinen neuen Helden, denn wir haben ja schon einen. Zumindest einen Held der Comedy.
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5: Es war doch alles gut so. Die Ferres war versorgt und glücklich in Hannover und ist uns wenig bis gar nicht mehr auf die Nerven gegangen. Ja, und der Maschmeyer hat ein bisschen in der Höhle des Löwen rumgemöpselt. Das konnte doch alles gerne so bleiben. Jetzt geht die ganze Ochsentour wieder los. Ja, wat denn? Die Bunte und die Bild haben schon den Anfang gemacht. Lanz ist der Nächste, der die beiden in die Sendung zehrt. Dann Riverboat, Inas Nacht, Dschungelcamp. Und am Ende kann ich nicht mal mehr in Ruhe prominent getrennt gucken, ohne die beiden Grinsekatzen zu sehen. Unsere Oma hat immer gesagt, die Ferres, die habe ich immer gern gesehen. Ja, ich auch. Vor allem 1994 in Tom Gerhards ersten Film, Voll normal. Da hat die mir gut gefallen, als Tommys Schwester, dat Kanen. Schön assi damals. Bah. Ja, der Löwe und das Supervibe. Ein Traumpaar. Ach nee, jetzt nicht mehr. Schade eigentlich.
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0: Das Wetter.
1: Die Regenschauer ziehen jetzt in dieser Nacht so langsam raus, so dass wir Temperaturen zwischen 10 und 15 Grad bekommen. Meistens ist es also jetzt trocken und auch nachher am Tag stark bewölkt zwar. Hier und da vielleicht nur so ein paar Tropfen, aber dann lockert es im Tagesverlauf nachher umso mehr auf. Ein bisschen Sonne kommt raus und Temperaturen bis 23 Grad. Und ein ähnliches Wetter kriegen wir dann auch morgen.
0: NRW Verkehr.
2: A40 Dortmund-Essen zwischen Dortmund-Hombruch und Dortmund-Barob. 1 Kilometer Stau. Wir wünschen allen unterwegs gute Fahrt.
1: Eine schöne Nacht mit uns. Gleich Musik von Malik Harris, Dreamer. Der hatte den großen Traum, Fußballer zu werden. Der wurde ja sogar von seinem Papa trainiert. Das hat er uns alles erzählt bei unserer großen WM-Sendung während der Fußball-Weltmeisterschaft aus dem Deutschen Fußballmuseum in Dortmund. Da war Malik Harris nämlich zu Gast, hat sogar dann für unsere Zuschauerinnen und Zuschauer da gesungen und für die Besucher des Museums. Es war ein toller Tag. Malik Harris, Dreamer, hat er gesungen damals. Und wir erinnern uns gleich dran, indem wir den Song hören. One Direction gibt's vorher noch und ich habe einen Klassiker für euch. Queen, I Want It All. All diese drei Hits jetzt für euch.
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0: Das ist Tiffany Harris und Vertigo für eure Nacht. Einen schönen Dienstag und damit sind wir schon drin. Im September. August ist Vergangenheit und somit können wir auch ganz klar sagen, wir sind auch im Herbst angekommen, zumindest für die Meteorologen. Heute meteorologischer Herbstanfang und so ein bisschen fühlt sich das Wetter ja auch so an. Sehr viele Wolken, Regen, aber ich sag mal so nachher im Tagesverlauf kriegen wir auch ein paar Sonnenstrahlen ab. Also von daher alles gut. Und ich möchte, dass ihr euch wohlfühlt, auch in dieser Nacht, und deswegen habe ich neue Musik für euch, damit ihr durchhaltet durch diese Nacht. Robin Schulz.
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1: Ich bin Ursula Winkler. Bundeskanzler Merz ist bei einem Wahlkampfbesuch in Kühlungsborn in Mecklenburg-Vorpommern teils ausgepfiffen und beschimpft worden. Einige Menschen riefen unter anderem Rücktritt und bezeichneten Merz als Kriegstreiber. Aus dem Publikum gab es aber auch Widerspruch gegen die lautstarken Proteste.
2: Der Widerspruch gegen die Schreienden kam von Menschen, die an den Anstand der lautstarken Merz-Gegner appellierten. Angesichts der schlechten Wahlumfragen aus Sicht der CDU und auch seiner persönlichen schlechten Beliebtheitswerte kommen die Pfiffe und Beleidigungen für Kanzler Merz nicht überraschend. Merz absolviert bisher auch eher kleinere Auftritte im Osten. Wohl auch, weil größere Auftritte den Spitzenkandidaten seiner Partei gar nicht so recht wären. Die CDU-Kandidaten distanzieren sich in ihrem Wahlkampf teilweise demonstrativ von der Berliner Regierungspolitik. Ronny Tochau, Berlin.
1: Abnehmspritzen wie Ozempic oder Wegovy gibt es bei uns in Deutschland schon länger. Ab heute bieten Apotheken nun das Medikament als Pille an. Für die einen schlicht revolutionär, andere dagegen warnen schon vor dubiosen Anbietern.
3: Schlucken ist für viele angenehmer als Spritzen und manche Apotheken rechnen offenbar schon mit einem wahren Ansturm auf die Abnehmpille. Die gibt's allerdings nur auf Rezept. Man muss sie täglich nehmen und aus eigener Tasche zahlen, aber sie habe vergleichbare Effekte wie die Spritze, sagen Fachleute. Allerdings betonen sie, die Pille ist kein Lifestyle-Produkt und sie warnen auch vor unseriösen Online-Anbietern oder auch Online-Ärzten. Claudia Wächter, Nachrichtenredaktion.
1: Bei der Deutschen Bahn gilt ab heute an 4 weiteren Bahnhöfen ein Alkoholkonsumverbot. Am Berliner Hauptbahnhof, Berlin-Gesundbrunnen sowie in Kiel und Braunschweig. An mehr als 30 Stationen deutschlandweit gibt es bereits ein Alkoholverbot und ab Mitte Oktober soll es dann an allen Bahnhöfen gelten. Der Konzern erhofft sich von der Ausweitung unter anderem mehr Sicherheit für Fahrgäste und Beschäftigte und sauberere Bahnhöfe. Dicke Panne bei Microsoft. Ein großflächiger Ausfall hat am Abend den E-Mail-Dienst Outlook lahmgelegt. Weltweit für Millionen Nutzer. Betroffen sind sowohl Unternehmenskunden als auch private Nutzer. Wie der Konzern bestätigte, kommt es zu erheblichen Problemen beim Login sowie beim Empfang und Versand von E-Mails. Die Techniker rollen aktuell ein Update auf den betroffenen Servern aus.
4: Das Wetter. So, wir verabschieden uns langsam von den Regenwolken. Die ziehen aus NRW langsam raus. Temperaturen in dieser Nacht so zwischen 10 und 15 Grad. Nachher starten wir dann auch erst nochmal relativ bewölkt in den Tag. Es gibt allerdings auch Auflockerungen. Das bedeutet also, wir bekommen was von der Sonne zu sehen. Das ist sehr schön und es wird relativ warm, also angenehm warm mit 23 Grad. Und der Mittwoch wird dann ähnlich.
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5: A40 Dortmund-Essen zwischen Dortmund-Hombruch und Dortmund-Barup. 1 Kilometer Stau. Wir wünschen allen unterwegs gute Fahrt.
4: Und damit herzlich willkommen im September. Wir begleiten euch durch die Nacht, egal was ihr machen müsst. Ob ihr gerade noch mit dem Auto unterwegs seid oder arbeiten müsst. Dermot Kennedy jetzt für euch mit Kiss Me.
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0: Morgen noch und dann beginnt die Schule wieder. Unterricht, Hausaufgaben, Klassenarbeiten, daran denkt man vielleicht zuerst, wenn man an Schule denkt, aber vielleicht erinnert ihr euch auch noch an so Peinlichkeiten, an so lustige Geschichten. Habt ihr Geschichten, worüber ihr heute noch lacht, wenn ihr euch mit den Klassenkameraden von damals trefft und ihr euch dann diese Geschichten erzählt?
1: Ich habe mir in der dritten Klasse bei den Bundesjugendspielen vor der ganzen Schule den Arm gebrochen.
2: Ja, ich hatte mal meinen Fuß gebrochen, da konnte man Aufzug fahren bei uns in der Schule und da sind wir mit ein paar Freunden Aufzug gefahren und dann sind wir stecken geblieben.
3: Das Sexualkunde war halt immer richtig witzig.
0: Wenn ein peinlich berührter Biolehrer nuschelt, weil es ihm unangenehm ist.

0: Das Wetter.
1: So, die meisten Regenschauer ziehen jetzt in der Nacht meistens aus NRW raus und es bleibt bewölkt. Hier und da vielleicht nochmal ein kleiner Regenschauer, das war's dann. Aber auch Temperaturen in dieser Nacht zwischen 10 und 15 Grad. Nachher bleibt es dann erstmal bewölkt, nachher lockert es aber dann zunehmend auf und wir bekommen Temperaturen bis 23 Grad und ein paar Sonnenstrahlen auch. Also es wird ganz ordentlich und der Mittwoch wird dann endlich.
0: NRW Verkehr.
2: A40 Dortmund-Essen zwischen Dortmund-Hombruch und Dortmund-Warup. 1 Kilometer Stau. Wir wünschen allen unterwegs gute Fahrt.
1: Sie hat damals das allererste American Idol gewonnen. Ja, das Deutschland sucht den Superstar der Amerikaner nur mit besserem Gesang und ohne Dieter Bohlen. Und Kelly Clarkson ist der beste Beweis dafür, dass man international Karriere machen kann, wenn man bei sowas wie Idol mitgemacht hat. Since You've Been Gone, jetzt für euch. Und damit begleiten wir euch durch diese Nacht. Und danach übrigens auch coole Nummer von Martin Garrix und Ed Sheeran, Repeat It.
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0: Kato featuring Jordan, Turn the Lights Off. Brauchst du gar nicht ausmachen, ist eh schon dunkel draußen. Also von daher alles gut. Wir sind mitten in der Nacht. Das Gute ist, ihr seid ja quasi die Ersten, die diesen September jungfräulich erleben. Ja? Der September ist ja jetzt gerade mal ja, so anderthalb Stunden, ein bisschen länger, ist der alt. Ihr seid mittendrin jetzt quasi. Toll, oder? So einen neuen Monat so ganz frisch zu erleben. Und deswegen habe ich mir gedacht, wenn ihr schon so einen neuen Monat frisch erlebt, dann solltet ihr auch neue Musik von mir bekommen, die ihr auch als allererste hier wirklich erlebt.
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